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2: Ich bin Dirk Zeitler. Der Koalitionsausschuss von Union und SPD ist nach rund 4 Stunden zu Ende gegangen. Über Ergebnisse soll erst am Morgen informiert werden, voraussichtlich schriftlich. Eine Pressekonferenz ist diesmal nicht geplant. Hauptthemen waren der Haushalt 2027 und die Umsetzung bereits beschlossener Reformen. Die Stimmung sei gut und sehr konstruktiv gewesen, heißt es. Seit einer Woche gilt jetzt wieder der Tankrabatt. Der Bund verzichtet auf Steuern in Höhe von knapp 17 Cent pro Liter, um die Autofahrer zu entlasten. Das Ganze ist aber weiter ziemlich umstritten.
3: Bisher sehen sich eher die Kritiker bestätigt. Der Tankrabatt werde, wie befürchtet, nicht vollständig an die Autofahrerinnen und Autofahrer weitergegeben, rechnen zum Beispiel Experten des IFO-Instituts vor. Teilweise gäbe es erhöhte Preise, für die keine offensichtliche Erklärung durch Ölpreis- oder Währungswechselkurse erkennbar sei. Branchenvertreter der Tankstellengesellschaften behaupten dagegen, die 17 Cent Steuersenkung werde weitergegeben. Allerdings seien die Einkaufspreise für Kraftstoffe am Weltmarkt zuletzt gestiegen. Das sei angeblich auch bei früheren Tankrabatten so gewesen. Ronny Tochau, Nachrichtenredaktion.
2: Der frühere Präsident des Bundesnachrichtendienstes, August Hanning, sitzt nun in Untersuchungshaft. Ein Ermittlungsrichter am Bundesgerichtshof in Karlsruhe setzte den Haftbefehl gegen den 80-Jährigen in Vollzug. Ihm wird Spionage vorgeworfen.
4: Nach seiner Beamtenlaufbahn soll Hanning über Jahre von seinem früheren Büroleiter interne BND-Dokumente bekommen und für seine Tätigkeit als Sicherheitsberater verwendet haben. Kunden dieses Geschäftsmodells sollen unter anderem Nachrichtendienste anderer Länder gewesen sein. Welche genau ist unklar, auch welche geheimen BND-Infos so nach außen gedrungen sind. Der frühere Büroleiter sitzt auch schon in Untersuchungshaft wegen Beihilfe. Jan-Henner Reitze, Nachrichtenredaktion.
2: Bei Biesenthal im Landkreis Barnim hat es einen schweren Verkehrsunfall gegeben. Ein Auto ist dort frontal mit gleich 3 Mopeds zusammengestoßen. 4 Menschen sind dabei ums Leben gekommen. Das Unglück hat sich am Abend auf einer Landstraße in Brandenburg ereignet. Die genauen Umstände des Unfalls werden noch untersucht.
5: Für unsere Nachtschwärmer schauen wir mal aufs Wetter hier bei Ostseewelle. Temperaturen pegeln sich so bei 10 bis 13 Grad rundherum ein. Noch ist es fast überall trocken, aber die Wolken, die werden so nach und nach hier im Land immer mehr. Zum Morgen hin kann es dann auch immer mal wieder ein bisschen nass werden. Tagsüber wird das mehr. Dann teilweise kräftige Schauer mit dabei, bei 18 Grad maximal. Und der 2-Tage-Trend auch richtig herbstlich. Wenig Sonne, viele Wolken, immer wieder Regen, bei 15 Grad maximal.
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Na, auch mitgesungen? Das war einer eurer Lieblingshits aus den 80ern. Und damit die Mischung stimmt, jetzt wieder ein Hit aus den aktuellen Charts. Hier bei Ostseewelle.

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1: Bei der Nachtschicht hört die Ostseewelle. Es ist Donnerstag, der 8. Oktober. Ich bin Elisabeth Reinhold und habe für euch in die Sterne geguckt.
0: Widder.
1: Ein kleiner Konkurrenzkampf spornt euch an. Bleibt sportlich, ihr müsst heute niemandem etwas beweisen.
0: Stier.
1: Beim Kochen ist Experimentieren angesagt. Gebt einem Rezept eine Chance, das sonst nie auf eurem Teller landet.
0: Zwillinge.
1: Ihr bekommt unerwartet Unterstützung. Nehmt sie ruhig an, statt wieder alles alleine schaffen zu wollen.
0: Krebs.
1: Ein verregneter Herbstabend kann wunderschön sein. Macht es euch zu Hause richtig gemütlich.
0: Löwe.
1: Heute sitzt das Geld etwas lockerer. Überlegt vor einem größeren Kauf, ob ihr ihn wirklich braucht.
0: Jungfrau.
1: Jemand wartet auf eine Antwort von euch. Schiebt die Nachricht nicht noch einen weiteren Tag auf.
0: Waage.
1: Im Job läuft nicht alles nach Plan. Improvisieren könnt ihr heute allerdings besser, als ihr denkt.
0: Skorpion.
1: Venus bringt euch in Flirtlaune. Singles sollten heute nicht aufs Handy schauen, sondern auch mal drumherum.
0: Schütze.
1: Ein Spaziergang macht den Kopf frei. Nehmt jemanden mit dem ihr schon lange mal wieder quatschen wolltet.
0: Steinbock.
1: Eine alte Idee wird plötzlich wieder interessant. Vielleicht war damals einfach nur der falsche Zeitpunkt.
0: Wassermann.
1: Heute ist Teamarbeit gefragt. Gemeinsam seid ihr auch deutlich schneller am Ziel.
0: Fische.
1: Gönnt euren Augen eine Bildschirmpause. Ein Abend ohne Dauerscrollen tut euch überraschend gut. 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
1: Das sind Timmy Trumpet, Alle Farben, featuring Alex mit Chase the Feeling.

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1: Kurz vor drei. Gleich wieder Nachrichten hier bei Ostseewelle. Damit

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1: Ich bin Dirk Zeitler. Seit einer Woche gilt jetzt wieder der Tankrabatt. Der Bund verzichtet auf Steuern in Höhe von knapp 17 Cent pro Liter, um die Autofahrer zu entlasten. Das Ganze ist aber weiter ziemlich umstritten.
2: Bisher sehen sich eher die Kritiker bestätigt. Der Tankrabatt werde, wie befürchtet, nicht vollständig an die Autofahrerinnen und Autofahrer weitergegeben, rechnen zum Beispiel Experten des IFO-Instituts vor. Teilweise gäbe es erhöhte Preise, für die keine offensichtliche Erklärung durch Ölpreis- oder Währungswechselkurse erkennbar sei. Branchenvertreter der Tankstellengesellschaften behaupten dagegen, die 17 Cent Steuersenkung werde weitergegeben. Allerdings seien die Einkaufspreise für Kraftstoffe am Weltmarkt zuletzt gestiegen. Das sei angeblich auch bei früheren Tankrabatten so gewesen. Onni Torau, Nachrichtenredaktion.
1: Der Koalitionsausschuss von Union und SPD ist nach rund 4 Stunden zu Ende gegangen. Über Ergebnisse soll erst am Morgen informiert werden. Voraussichtlich schriftlich. Eine Pressekonferenz ist diesmal nicht geplant. Hauptthemen waren der Haushalt 2027 und die Umsetzung bereits beschlossener Reformen. Die Stimmung sei gut und sehr konstruktiv gewesen, heißt es. Mit Durchsuchungen in verschiedenen Städten in NRW, in Berlin und den Niederlanden ist die Polizei gegen eine Bande von Goldschmugglern vorgegangen. 3 Hauptverdächtige wurden festgenommen. Es geht um den Verdacht der Geldwäsche.
3: Mit Geld aus Drogengeschäften soll die Bande bei verschiedenen Juwelieren Altgold gekauft haben. Das wurde eingeschmolzen und zu Barren verarbeitet. Die wurden dann in die Türkei geschmuggelt. Insgesamt geht es um 4 Tonnen Gold im Wert von mehr als 200 Millionen Euro. Die Geldwäsche soll die Bande sozusagen als Dienstleistung angeboten haben. Sichergestellt wurden auch mehrere Autos mit professionell eingebauten Schmuggelverstecken. Jan-Henner Reitze, Nachrichtenredaktion.
1: Der Tod der 87-jährigen Maricarme Abascal hat Spanien erschüttert. 2 Wochen nach ihrer Zwangsräumung in Madrid ist sie gestorben. Demonstranten hielten eine Schweigeminute ab und zogen anschließend vor das Parlament, wo Regierungsdekrete für mehr Mieterschutz gescheitert waren. Die Gewerkschaften haben zu einem landesweiten Generalstreik am 11. November aufgerufen.
4: Schönen guten Morgen und einen guten Start in den Donnerstag. Ostseewelle hier mit dem Blick aufs Wetter. Temperaturen liegen aktuell so bei 11, 12 Grad. Es geht heute noch rauf bis auf 18 und es bleibt fast überall dicke bewölkt. Nur ganz vereinzelt luschert mal die Sonne ein bisschen durch. Wir müssen in einigen Regionen noch mit kräftigen Schauern rechnen. Und der Zwei-Tage-Trend bleibt auch sehr ungemütlich herbstlich bei 15 Grad maximal.
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1: Ich bin Dirk Zeitler. Der Koalitionsausschuss von Union und SPD ist nach rund 4 Stunden zu Ende gegangen. Über Ergebnisse soll erst am Morgen informiert werden. Voraussichtlich schriftlich. Eine Pressekonferenz ist diesmal nicht geplant. Hauptthemen waren der Haushalt 2027 und die Umsetzung bereits beschlossener Reformen. Die Stimmung sei gut und sehr konstruktiv gewesen, heißt es. Die Mehrheit der Deutschen ist einer Umfrage zufolge tief enttäuscht von Friedrich Merz als Bundeskanzler. 48% stimmten der Aussage, die Kanzlerschaft von Friedrich Merz ist gescheitert, voll und ganz zu. Weitere 19% stimmten der Aussage eher zu. Das geht aus einer Umfrage im Auftrag des Spiegel hervor.
2: Friedrich Merz kommt aus dem Umfragetief einfach nicht raus. Die Mehrheit der Deutschen sieht keine Zukunft für ihn als Kanzler. In den ostdeutschen Bundesländern fällt das Urteil härter aus. Dort halten 80% der Befragten die Kanzlerschaft für gescheitert. Einen klaren Nachfolger für Merz in der Union haben die Befragten allerdings nicht im Blick. CSU-Chef Söder, Innenminister Dobrindt oder NRW-Ministerpräsident Wüst. Eine klare Mehrheit hält keinen davon für einen besseren Kanzler. Thomas Bremser, Nachrichtenredaktion.
1: Seit einer Woche gilt jetzt wieder der Tankrabatt. Der Bund verzichtet auf Steuern in Höhe von knapp 17 Cent pro Liter, um die Autofahrer zu entlasten. Das Ganze ist aber weiter ziemlich umstritten.
3: Bisher sehen sich eher die Kritiker bestätigt. Der Tankrabatt werde, wie befürchtet, nicht vollständig an die Autofahrerinnen und Autofahrer weitergegeben, rechnen zum Beispiel Experten des IFO-Instituts vor. Teilweise gäbe es erhöhte Preise, für die keine offensichtliche Erklärung durch Ölpreis- oder Währungswechselkurse erkennbar sei. Branchenvertreter der Tankstellengesellschaften behaupten dagegen, die 17 Cent Steuersenkung werde weitergegeben. Allerdings seien die Einkaufspreise für Kraftstoffe am Weltmarkt zuletzt gestiegen. Ronny Tochau, Nachrichtenredaktion.
1: NRW-Ermittler haben einen großen Schlag gegen die Cybercrime-Bande Xilin gelandet. Der 28-jährige mutmaßliche führende Kopf der russischen Hackergruppe ist im Mai in Tokio festgenommen und vergangene Woche nach Deutschland ausgeliefert worden. Seit 2024 soll Xilin fast 4000 Unternehmen und Institutionen weltweit angegriffen haben.
4: Schönen guten Morgen und einen guten Start in den Donnerstag. Ostseewelle hier mit dem Blick aufs Wetter. Temperaturen liegen aktuell so bei 11, 12 Grad. Es geht heute noch rauf bis auf 18 und es bleibt fast überall dicke bewölkt. Nur ganz vereinzelt luschert mal die Sonne ein bisschen durch. Wir müssen in einigen Regionen noch mit kräftigen Schauern rechnen. Und der Zwei-Tage-Trend bleibt auch sehr ungemütlich herbstlich bei 15 Grad maximal.
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1: Ohrwürmer fürs Leben ist ein Konzert, das zwei Chöre gemeinsam auf die Beine gestellt haben und in dieser Woche an zwei Konzertterminen in zwei Kirchen präsentieren. Einer der Chöre ist der gemischte Chor aus Velgast. Der andere ist Enquire for Heaven aus Stralsund mit Chorleiter Matthias Pech.
2: Das ist der Gospelchor, der in diesem Jahr schon 23 Jahre alt geworden ist. Der hat alles Mögliche schon gemacht. Also es gibt Gospelnächte, es gibt auch reine Konzerte nur mit Klavier und Chor. Mit dem Velgaster Chor zusammen haben wir eine Chorbegegnung, in der beide Chöre ein bisschen was alleine singen werden, aber auch gemeinsame Werke. Und unser Konzert hier in Stralsund findet am 10. Oktober statt, was der Tag für Voices for Hospices, also Stimmen für die Hospizbewegung ist. Dazu wird es in diesem Konzert auch einige Werke geben, die diesem wichtigen Thema auch dann Rechnung tragen.
1: Das Konzert findet statt am Samstag um 19.30 Uhr in der Knieper Kirche, dem neuen Gemeindezentrum im Stralsunder Stadtteil Knieper West. Das Konzert in Velgast findet schon einen Tag früher statt, am Freitag, ebenfalls um 19.30 Uhr in der Velgaster Kirche. Der Eintritt zu beiden Konzertabenden ist frei. Aus der Ostseewelle Kirchenredaktion, Jana Kaniette.

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7: Ich bin Dirk Zeitler. Der Koalitionsausschuss von Union und SPD ist nach rund 4 Stunden zu Ende gegangen. Über Ergebnisse soll erst am Morgen informiert werden. Voraussichtlich schriftlich. Eine Pressekonferenz ist diesmal nicht geplant. Hauptthemen waren der Haushalt 2027 und die Umsetzung bereits beschlossener Reformen. Die Stimmung sei gut und sehr konstruktiv gewesen, heißt es. Der frühere BND-Präsident August Hanning sitzt nun in Untersuchungshaft. Ein Ermittlungsrichter am Bundesgerichtshof in Karlsruhe setzte den Haftbefehl gegen den 80-Jährigen in Vollzug. Ihm wird Spionage vorgeworfen.
8: Nach seiner Beamtenlaufbahn soll Hanning über Jahre von seinem früheren Büroleiter interne BND-Dokumente bekommen und für seine Tätigkeit als Sicherheitsberater verwendet haben. Kunden dieses Geschäftsmodells sollen unter anderem Nachrichtendienste anderer Länder gewesen sein. Welche genau ist unklar, auch welche geheimen BND-Infos so nach außen gedrungen sind. Der frühere Büroleiter sitzt auch schon in Untersuchungshaft wegen Beihilfe. Jan-Henner Reitze, Nachrichtenredaktion.
7: Sicherheitsbehörden haben nach Angaben der nordrhein-westfälischen Landesregierung im Ausland ein Mitglied der russischen Hackergruppe Shilin festgenommen. Dabei handelt es sich um eines der bekanntesten und aggressivsten Hackernetzwerke weltweit, so das NRW-Innenministerium.
9: Der festgenommene 28-jährige Russe sei einer der führenden Köpfe der Hackergruppe Shilin, so NRW-Innenminister Reul. Ermittler des Landeskriminalamtes hätten die Hackergruppe infiltriert und monatelang überwacht. Schließlich habe der 28-Jährige im Mai in Japan Urlaub machen wollen. Dort sei er in Tokio festgenommen und inzwischen nach Deutschland ausgeliefert worden. Die Hackergruppe habe weltweit tausende Unternehmen erpresst, in Deutschland 150 und Milliarden an Lösegeldforderungen gestellt. Onni Thorau, Nachrichtenredaktion.
7: Der Tod der 87-jährigen Maricarmen Abascal hat Spanien erschüttert. 2 Wochen nach ihrer Zwangsräumung in Madrid ist sie gestorben. Demonstranten hielten eine Schweigeminute ab und zogen anschließend vor das Parlament, wo Regierungsdekrete für mehr Mieterschutz gescheitert waren. Die Gewerkschaften haben zu einem landesweiten Generalstreik am 11. November aufgerufen.
10: Heute gibt es viele Wolken und zunächst ist es fast überall regnerisch. Tagsüber wird es von Nordwesten her trockener und es lockert auf und dann zeigt sich auch die Sonne immer mehr. Nur an der Elbe und Nordsee sind noch einzelne Schauer, stellenweise sind auch ein paar Gewitter dabei. Die Sonnenscheindauer liegt in Kiel und Lübeck bei 3 Stunden, Hamburg hat 4 Stunden Sonne. Und wie wir spüren, es ist deutlich kälter geworden, nur noch 13 bis 15 Grad. Dazu ist es recht stürmisch, besonders an der Nordsee Sturmböen. Der 2-Tage-Trend. Morgen am Freitag kaum Chancen auf Sonne, zeitweise schauerartiger, mitunter länger anhaltender Regen, 12 bis 16 Grad. Am Samstag viele Wolken, zeitweise Schauer, 13 bis 15 Grad und es bleibt windig.
11: 5:02 Uhr, Ostseewelle, der beste Verkehrsservice für unser Land. Da ist im Moment noch alles in Ordnung. Gute Fahrt. Flitzeblitzer stehen auf der A24 Richtung Hamburg zwischen Zaretin und Kallin und Richtung Berlin hinter Mainburg. B5 Dersono Richtung Villan. B103 Appelburg Richtung Plau am See. B105 Altheide Richtung Rostock. B192 Neuendorf Richtung Neubrandenburg. B196 Zirko Richtung Bergen. Ortsangang Lübten aus Quassel kommend. Milmersdorf Betonstraße. Neuabel Richtung Wosmerhof. Rostock-Röversäger Chaussee stadteinwärts an der Vorpommernbrücke und zwischen Sito und Röbel Höhe Schampermühle. Habt ihr noch mehr entdeckt? Ruft er durch 0381 49 78 110, denn keiner meldet mehr aktuelle Flitzerblitzer.
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11: Na guck, da haben wir schon wieder Donnerstag. Es ist der 8. Oktober. Viele sind schon wach oder noch. Zum Beispiel bei der Polizei, Nachtschicht angesagt. Jetzt nur letzte Stunde, dann ist auch Feierabend. Ne? Und die schaffen wir alle gemeinsam. Yvonne hat die Nachrichten für euch. Moin.
10: Moin.
11: Andrea mit am Start. Kuckuck.
10: Ein wunderschönen guten Morgen.
11: Und gleich Aktuell von Tempest City. Self-Aware, coole Alternative-Rock-Nummer. Nach Superheil Nika. Hier ist Following the Sun. Moin.

0: Wir haben 5.13 Uhr, ihr hört Ostseewelle und ab heute wird es nun endgültig Herbst, auch beim Wetter.
1: Tja, aber wisst ihr, was das heißt? Ab jetzt wird mehr geschnackselt.
0: Oh Mann ey, was für ein Thema heute
1: ja,
0: wieder.
1: Im Herbst soll bei uns im Bett besonders viel los sein. Wir haben im Herbst mehr und besseren Sex, heißt es laut neuesten Studien. Bei uns Männern liegt das am Testosteronspiegel, der ist einfach im Herbst höher. Und bei euch Frauen verändern sich die Sexualhormone auch. Oder einfacher gesagt, draußen fallen die Blätter, drin dann offenbar die Klamotten, ne?
0: Ja, und dafür wird's ja auch früher dunkel. Draußen ist es ungemütlich und wir rücken dann auf dem Sofa automatisch auch ein bisschen näher zusammen. Und wenn dann noch Kerzen an sind, die Kuscheldecke rauskommt, ja, dann ist darunter auch Herbstprogramm, ganz sicher.
1: vielleicht ist ja heute Morgen der ein oder andere auch noch kurz vorm Aufstehen bereit dazu. Wir machen euch jetzt auf jeden Fall erstmal wach mit Jennifer Lopez und David Guetta. Aktuell Save Me Tonight. Ihr hört Ostseewelle. Moin.

0: 5.17 Uhr ist es, ihr hört Ostseewelle auf in den Donnerstag und wir hören mal ganz kurz aufs Guten Morgenwetter, Andrea.
1: Und ab heute ändert sich das Wetter schlagartig, also wir spüren es auch schon. Es ist kälter geworden, nachmittags nur 14 bis 18 Grad. Und dazu ist es gerade jetzt am Morgen ziemlich wolkig und da breitet sich jetzt auch Regen sehr schnell aus. Im Laufe des Nachmittags wird es dann aber trockener.
0: Moin.
2: Guten Morgen, Enrico hier. Hey. B198 südlich von Woldeck. Ziemlich dichter Nebel mit Sichtweiten teilweise unter 50 Metern. Bitte vorsichtig fahren.
0: Jawohl, danke schön. Seid ihr gerade unterwegs, habt noch was entdeckt, dann meldet euch gerne. Ostseewelle Studio Hotline 0381 49 78 110. Und jetzt Kulthit-Alarm zum Aufstehen mit Softcell. Moin.

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0: 5:26 ist es, ihr hört Ostseewelle, schönen guten Morgen, wir machen euch wach, gleich mit einem der erfolgreichsten Musiker Deutschlands, Nico Santos, ohne Frage, Why Don't You Stay, sein aktueller Hit, und es gibt was richtig Cooles aus den 90ern, was nochmal so ein bisschen die Sonne von gestern zurückholt, DJ Bobo mit Everybody.
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0: Es ist gleich 5:29 Uhr, Ostseewelle hier mit dem Guten Morgen-Update von Yvonne Siegert-Machotzig.
4: Im Kreis Mecklenburgische Seenplatte sind 10 Menschen in einem Linienbus durch Pfefferspray verletzt worden, darunter auch Schulkinder, die bei Röbel unterwegs waren. Tatverdächtig ist eine 17-Jährige. Sie sagt, dass das Ganze ein Versehen war. Der Puma, der möglicherweise in der Nähe des Münchner Flughafens unterwegs ist, wurde in der Nacht nicht gefunden. Gesucht wurde auch mit einer Wärmebildkamera. Am Dienstag hatte sich ein Jäger gemeldet, der die Raubkatze da mit einem Nachtsichtgerät gesehen haben will.
0: Wir sind beim Guten Morgenwetter, Andrea.
5: Und ab heute wird es definitiv kühler, windiger und regnerischer bei uns in Mecklenburg-Vorpommern. Zuerst ist es wolkig und von Mecklenburg her breitet sich jetzt auch ziemlich schnell der Regen aus. Im Laufe des Nachmittags wird es von Westen und Nordwesten her dann trockener und zum Abend hin lockert es ganz vereinzelt auf. Aber die Sonnenscheindauer ist wirklich heute, also wenn überhaupt, so bei 1 bis 2 Stunden. Mancherorts kommen wir noch nicht mal auf eine Stunde Sonne. Tagsüber wird es auch deutlich kühler, nur noch 14 bis 18 Grad. An der See haben wir auch einen recht stürmischen Wind. Der 2-Tage-Trend, es bleibt windig auch in den nächsten Tagen. Morgen am Freitag ist es in Vorpommern noch recht freundlich. Kurze Zeit später zieht es sich von Westen her zu. Am Nachmittag kommt dann Regen dazu, bis 14 Grad. Wechselhaft auch am Samstag bis 16 Grad.
0: 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Auf den Straßen soweit alles in Ordnung. Flitzerblitzer stehen aber schon auf der A24 Richtung Hamburg zwischen Zarrentin und Gallin und Richtung Berlin hinter Mainburg. B5 Dersenow Richtung Verlan. B103 Apelburg Richtung Plau am See. B105 Altheide Richtung Rostock. B192 Neuendorf Richtung Neubrandenburg. B196, da stehen sie in Zirkow Richtung Bergen. Ortseingang Lübten aus Quassel kommend. Milmersdorf in der Betonstraße. Neujabel Richtung Wosmerhof, Rostock, Röversilger Chaussee stadteinwärts an der Vorpommernbrücke und zwischen Sito und Röbel Höhe Schampermühle. Habt ihr noch irgendwo was entdeckt? Dann meldet euch gerne auf der Ostseewelle Studio Hotline. Das ist die 0381 49 78 110. Denn keiner meldet mehr aktuelle Flitzerblitzer.
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0: Meine Lieblingsschlagzeilen des Morgens, gleich eine besonders rührende Geschichte, die Andrea da hat. Und, meine Lieben, Rambo soll zurück in die Kinos kommen.
5: Ach Gott.
0: Da müssen wir drüber reden.
5: Nein, nicht.
0: Na, Rihanna, Diamonds und dem aktuellen Hit von Nico Santos. Why Don't You Stay? Moin.
5: Moin.

0: 5.40 Uhr, ihr hört Ostseewelle, einen schönen guten Morgen. DJ Bobo wartet schon auf euch mit 90er Sommersound. Vorher gibt's aber die Lieblingsschlagzeilen des Morgens für den 8. Oktober heute.
1: Zwangsgeräumte Rentnerin aus Madrid mit 87 Jahren gestorben.
0: Oh ja.
1: Wir erinnern uns, sie war das Gesicht der Protestbewegung in Spanien. Mhm. Ja, die schwerbehinderte Seniorin Maria del Carmen Abascal, die lebte 70 Jahre lang in ihrer Wohnung, bis ein Investmentfonds die Miete mal eben von 500 auf 2600 Euro hochschraubte.
0: Überleg mal.
2: Ganz ehrlich, da kriegst du Kotzen.
1: Ja. Die haben ja in Spanien sowieso ganz viel Wohnungsnot und das konnte sie natürlich nicht zahlen. Und dann kam ja noch der Skandal, eine Zwangsräumung auf einer Krankenliege live vor den Augen der Nation. Das Bild ging ja weltweit rum. Und das hat dann das Fass im Land komplett zum Überlaufen gebracht. Es gab Massenproteste, Zeltlager in der Stadt und so viel Druck, dass Regierungschef Sanchez sogar Neuwahlen für Ende November angekündigt hat. Maria Carmen hat am Ende zwar rechtlich gesiegt und durfte dann auch zurück in ihr Zuhause, doch nur wenige Tage später ist sie im Krankenhaus gestorben. Und ihre letzte Botschaft aus dem Krankenbett bleibt aber: Kämpft weiter für eure Rechte. Und ich finde, damit hat sie absolut recht, obwohl es so ein trauriges Ende genommen hat. Ne?
0: Ja, naja, aber vielleicht auch ein bisschen viel Stress alles, ne? Yvonne.
2: Wo bin ich und wer seid ihr? Das ist nicht meine Frage, sondern das ist die Frage.

0: gemacht. Sie wissen aber noch nicht, wie lange sie jetzt im Krankenhaus liegen bleiben muss, wollen aber versuchen, die Anwälte, dass ihre Haftstrafe, oder besser gesagt, ihre, sie war ja zum Tode verurteilt, dass das Ganze umgewandelt wird in eine lebenslange Haftstrafe. Während vergangene Woche hat sie ja 2 Giftspritzen überlebt und ist dann ja ins Krankenhaus direkt gekommen. Gründe waren wohl, dass sie die Venen da nicht richtig getroffen haben.
1: Ja, krasse Geschichte. Ich habe noch was Positives, zumindest für die Leute, die es mögen. John Rambo kommt zurück ins Kino.
0: Mehr geht nicht.
2: Hey Uwe, ich muss kurz korrigieren. Ne? Wir damals aus dem Osten, wir haben immer Rambo gesagt.
1: Ach, Rambo, du bist schon Rambo, so ein Rambo.
0: Das stimmt, ja, ja.
1: Okay, also Sylvester Stallone als John Rambo, ja, kennen ja viele noch, geiler Actionfilm. Und die Filmreihe wird jetzt fortgesetzt. Der erste ist auch schon im Kasten. Und nochmal als kleines Zurückerinnern.
3: Wozu ist das?
4: Das ist blaues Licht.
3: Und was macht es?
4: Es leuchtet blau.
1: Sehr schön. Allerdings wird das nicht irgendeine weitere Schlacht von Rambo. Der Film, der spielt in jüngeren Jahren, also noch lange vor diesen ganzen bekannten Rambo-Stories. 4. Juni ist Kinostart in den USA nächstes Jahr. Für Deutschland gibt es noch keine Bestätigung, aber man munkelt, dass es der 10. Juni dann im nächsten Jahr wird. Wer aber auf Sylvester Stallone jetzt in der Hauptrolle hofft, der wird enttäuscht, denn Nachwuchsstar Noah Centineo soll Rambo spielen.
2: Oh. Kennt guck, einige vielleicht
1: von Netflix hier aus so einer Serie, ne?
2: Tja. Wenn wie alt ist Sylvester Stallone, so um die 80, da kann er doch nochmal machen.
1: Na echt, da hat er nur noch schon ein paar Filme noch
0: aber
1: gespielt.
0: Aber passt mal auf, wenn ihr nicht aushalten könnt, ne? Zieht euch rein, Tulsa King mit ihm. Das ist so eine, ja, so eine Mafia-Geschichte, läuft, glaube ich, Netflix oder so. Hammer!
1: Was ihr jetzt mit Sylvester Stallone?
0: Mit Sylvester Stallone, ja.
1: Siehste?
0: Da kriegst du, ich guck's zum 4. Mal jetzt.
1: 5:43 ist es, ihr hört Ostseewelle, gleich aktuell von Cat's Eye Animal nach DJ Bobo, wie versprochen, hier bei Ostseewelle. Moin, alle Mann!
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0: Ihr steht auf mit Ostseewelle. Einen schönen guten Morgen. Es ist 5.47 Uhr und der Kurzblick aufs guten Morgenwetter, der verrät nichts Gutes.
1: Nee, also ab heute wird's deutlich frischer und regnerischer. Dazu auch mehr Wolken als Sonne. 14 bis 18 Grad tagsüber.
0: Auf den Straßen ist soweit alles ruhig, aber aktuelle Flitzerblitze habt ihr uns schon gemeldet. Stehen auf der A24 Richtung Hamburg zwischen Zarentin und Galin, auf der B105 Altheide Richtung Rostock und Wilmersdorf in der Betonstraße. Habt ihr noch mehr? Ruft er durch 0381 49 78 110. Und wir haben für euch jetzt zum Wachwerden. Coole Nummer von Cat's Eye. Hier ist Animal. Aktueller Hit. Moin.

0: Wach werden mit Ostseewelle, 6:10 und wir haben ja gerade die coole Girl Group gehört, ne? Und zwar Cat's Eye mit Animal. Ja, ich bin gerade ein bisschen durcheinander, weil ich habe mir gerade im Internet nochmal das angeguckt. Mhm. Die hatten ja einen großen Auftritt bei einer Castingshow.
1: Ja.
0: Die wurden da zusammengewürfelt und ich finde die echt cool. Ich muss es mal wirklich sagen. Also ich stehe ja sowieso auf Girl- und Boy-Groups, ja, ne? Aber das haben die gut gemacht.
1: Das ist so wie in den 2000ern, die Sugar Babes zum Beispiel und so, so ist das auch, ja, mit denen dann, ne? Jetzt haben wir auch eine coole Künstlerin für euch, die so in diesem Country-Sektor sehr erfolgreich ist. Amy McDonald, aktueller Hit, I'm Done, 9:06.

0: 6 Minuten vor 6 ist es.
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0: Zwei Minuten vor sechs ist es. Ihr hört Ostseewelle. Einen schönen guten Morgen. Nächste halbe Stunde eine Frau, von der man einfach nicht genug bekommen kann. Taylor Swift, Elizabeth Taylor, aktueller Hit. Und ein Kulthit von Toto ist dabei. Afrika.
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4: Ich bin Babit Büchner. Die Spitzen von Union und SPD haben ihre Beratungen im Koalitionsausschuss am Abend nach etwa 4 Stunden beendet. Welche Ergebnisse es gab, soll erst heute Vormittag bekannt gegeben werden.
5: Bis tief in die Nacht ging es diesmal nicht. Doch was ist bei dem Treffen rausgekommen? Unionsfraktionschef Frei sagte beim Verlassen des Kanzleramts lediglich, gut war's. Der Kanzler hatte vor dem Treffen trotz teils drastischer Verluste von Union und SPD bei den 3 Landtagswahlen im September ein neues Bekenntnis zum vereinbarten Reformkurs gefordert. Fraglich ist, ob die SPD da mitmacht. Ihr geht zum Beispiel die abschlagsfreie Rente nach 45 Beitragsjahren gegen den Strich. Aus Berlin, Dirk Zeitler.
4: Der Tod der 87-jährigen Mari Carmen Abascal erschüttert Spanien. Sie war durch ihre Zwangsräumung vor 2 Wochen bekannt geworden. Demonstranten hielten eine Schweigeminute ab und zogen anschließend vor das Parlament, wo Regierungsdekrete für mehr Mieterschutz gescheitert waren. Regierungschef Sanchez hatte deshalb am Montag Neuwahlen angesetzt. Die Gewerkschaften kündigten einen Generalstreik an, der das Land am 11. November lahmlegen soll. Seit einer Woche gilt jetzt wieder der Tankrabatt. Der Bund verzichtet auf Steuern in Höhe von knapp 17 Cent pro Liter, um die Autofahrer zu entlasten. Das Ganze ist aber weiter ziemlich umstritten.
6: Bisher sehen sich eher die Kritiker bestätigt. Der Tankrabatt werde, wie befürchtet, nicht vollständig an die Autofahrerinnen und Autofahrer weitergegeben, rechnen zum Beispiel Experten des IFO-Instituts vor. Teilweise gäbe es erhöhte Preise, für die keine offensichtliche Erklärung durch Ölpreis- oder Währungswechselkurse erkennbar sei. Branchenvertreter der Tankstellengesellschaften behaupten dagegen, die 17 Cent Steuersenkung werde weitergegeben. Allerdings seien die Einkaufspreise für Kraftstoffe am Weltmarkt zuletzt gestiegen. Das sei angeblich auch bei früheren Tankrabatten so gewesen. Aus Berlin, Ronny Thorau.
4: In Brandenburg sind bei einem Frontalzusammenstoß 4 Menschen ums Leben gekommen. Laut Polizei wollte ein Autofahrer bei Biesenthal im Landkreis Barnim mehrere Fahrzeuge überholen und stieß dabei mit 3 von 4 entgegenkommenden Mopeds zusammen. Die 3 Fahrer der Kleinkrafträder sowie eine Mitfahrerin starben noch an der Unfallstelle.
7: Heute gibt es viele Wolken und zunächst ist es fast überall regnerisch. Tagsüber wird es von Nordwesten her trockener und es lockert auf und dann zeigt sich auch die Sonne immer mehr. Nur an der Elbe und Nordsee sind noch einzelne Schauer, stellenweise sind auch ein paar Gewitter dabei. Die Sonnenscheindauer liegt in Kiel und Lübeck bei 3 Stunden, Hamburg hat 4 Stunden Sonne. Und wie wir spüren, es ist deutlich kälter geworden, nur noch 13 bis 15 Grad. Dazu ist es recht stürmisch, besonders an der Nordsee Sturmböen. Der 2-Tage-Trend. Morgen am Freitag kaum Chancen auf Sonne, zeitweise schauerartiger, mitunter länger anhaltender Regen, 12 bis 16 Grad. Am Samstag viele Wolken, zeitweise Schauer, 13 bis 15 Grad und es bleibt windig.
0: 6:02 Uhr, Ostseewelle, der beste Verkehrsservice für unser Land. Da ist auf den Straßen alles in Ordnung. Blitzer stehen aber. Auf der A24 Richtung Hamburg zwischen Zarentin und Galeen und Richtung Berlin hinter Mainburg. B5 Dersono Richtung Villan. B103 Apelburg Richtung Plau am See. B105 Altheide Richtung Rostock. B192 Neuendorf Richtung Neubrandenburg. B196 Zirko Richtung Bergen. Zwischen Kleinmüritz und Gralmüritz stehen sie beidseitig. Ortseingang Lübten aus Quassel kommend. Milmersdorf in der Betonstraße. Dann Neuabel Richtung Wosmerhof. Rostock-Röversilger Chaussee stadteinwärts an der Vorpommernbrücke. Zwischen Sito und Röbel, Höhe Schampermühle, steht auch noch einer. Habt ihr noch mehr? Meldet euch auf der 0381 49 78 110 denn keiner meldet mehr aktuelle Flitzerblitzer.
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0: Ja, auf den Ostseewelle Social Media Kanälen, da ist er ein Star. Auf den Straßen ist er gefürchtet. Um wen es geht, gleich nach dem Black Eyed Peas, I Got a Feeling und dem aktuellen Hit von Michael Schulte, 5 AM. Moin!
7: Moin!

0: 6.10 Uhr, ihr hört Ostseewelle und auf den Ostseewelle Social Media Kanälen ist er ein Star. Auf den Straßen eher gefürchtet.
1: Oh ja.
0: Ein Elch ist nämlich gerade auf Entdeckungstour durch unser Land. Mal wieder, das ist ja auch nicht der erste Elch.
1: Nee, vor ein paar Tagen, da war der noch in der Nähe von Greifswald unterwegs und jetzt ist er am Bad der Bodden dann aufgetaucht. Wenn du mal überlegst, da sind wir so eben 60, 70 Kilometer da, ne?
0: Und wir sagen erstmal ein dickes Dankeschön, ne? Wenn was los ist, dann meldet ihr euch auch sofort. Zum Beispiel Ostseewelle-Hörerin Jana, die hat uns ein Video geschickt. Und da sieht man den Elch in Satel bei Bad auf dem Weg Richtung Flemendorf. Da läuft er einfach über eine Straße.
1: Na, jetzt kann man sich natürlich auch vorstellen, ey, für die Anwohner absolutes Highlight. Sie sagen, ey, die möchte ich mal sehen, da muss ich noch ein Video von machen und so. Sind ja auch sehr selten, aber die Polizei, die findet diesen tierischen Touristen weniger lustig und hat jetzt nochmal vor allen Dingen uns Autofahrer auch gewarnt. Denn wenn dir so ein Riesentier da vor die Latüchte läuft, dann weißt du auch Bescheid, ne?
0: Also, wenn ihr mal ein Bild davon sehen wollt oder besser gesagt noch ein Video von dem Elch, dann klickt mal rauf auf unsere Ostseewelle Social Media Kanäle, weil der ist echt schon zum kleinen Internetstar mutiert. Übrigens, ich denke immer, wenn ich einen Elch sehe, ne, der steht vor mir, laufe ich dann weg? Greift er mich an oder was mache ich?
1: Ja, also unbedingt angreifen, weiß ich nicht, aber du solltest dich nicht mit ihm anlegen. Die haben messerscharfe Hufen und die treten dann. Und wenn die dich erwischen, einen Tritt, dann bist du erledigt. Also
0: schön dran vorbeigehen.
1: Richtig. Aktuelle Hit von Taylor Swift jetzt zum Wachwerden hier bei Ostseewelle. Moin!

0: 6.15 Uhr ist es, ihr hört Ostseewelle, schönen guten Morgen und da kommt ganz schön was auf uns zu, rein wettertechnisch, ne?
1: Genau, der Mecklenburg-Vorpommern wechselt heute in den Schmuddelwettermodus. Wir haben schon den ersten Regen im Westen des Landes und regnerisch bleibt es bis zum späten Nachmittag, erst dann wird es trockener. Dazu auch ganz schön windig und vor allen Dingen auch kälter. Heute so um die 14 bis 17 Grad.
0: Moin.
2: Moin schön. Auf der A14, kurz vor Karstädt, auf die A24 rauf, steht der Blitze bei 130.
0: Dankeschön, René, fürs Melden. Habt ihr auch noch was? 0381 49 78 110.

0: Guten Morgen, 6.19 Uhr ist es. Gut gelaunt geht's rein in diesen Donnerstag. Ihr hört Ostseewelle.
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0: 8. Oktober auch schon wieder und wir starten mit Widder, Andrea.
2: Ein kleiner Konkurrenzkampf, der spornt euch an, also bleibt sportlich, ihr müsst heute niemandem etwas beweisen.
0: Stier.
2: Beim Kochen ist Experimentieren angesagt, gebt einem Rezept eine Chance, das sonst nie auf eurem Teller landet.
0: Zwillinge.
2: Ihr bekommt unerwartet Unterstützung, also nehmt sie auch ruhig an, statt wieder alles alleine schaffen zu wollen.
0: Krebs.
2: Ein verregneter Herbstabend kann wirklich wunderschön sein, macht es euch so zu Hause richtig schön gemütlich.
0: Löwe.
2: Heute sitzt das Geld etwas lockerer. Überlegt vor einem größeren Kauf, ob ihr ihn wirklich braucht.
0: Jungfrau.
2: Jemand wartet auf eine Antwort von euch, also schiebt die Nachricht nicht noch weiter einen Tag auf.
0: Waage.
2: Im Job läuft nicht immer alles nach Plan. Improvisieren könnt ihr heute allerdings besser, als ihr denkt.
0: Skorpion.
2: Venus bringt euch in Flirtlaune. Singles sollten heute nicht nur aufs Handy schauen, sondern auch mal drumherum.
0: Schütze.
2: Ein Spaziergang macht den Kopf frei, also nehmt jemanden mit dem ihr schon lange wieder mal quatschen wolltet.
0: Steinbock.
2: Eine alte Idee wird plötzlich wieder interessant, vielleicht war damals einfach nur der falsche Zeitpunkt.
0: Wassermann.
2: Heute ist Teamarbeit gefragt, gemeinsam seid ihr deutlich schneller am Ziel.
0: Und bei den Fischen haben wir die Rundkopf-Fledermausfische heute.
2: Liebe Fische, gönnt euren Augen mal eine Bildschirmpause. Ein Abend ohne Dauerscrollen tut überraschend gut. Oh ja, das sollten wir uns alle auf die Fahne schreiben.
0: 6.20 Uhr ist es. Ihr hört Ostseewelle. Moin.

0: 6.26 Uhr, ihr hört Ostseewelle. Guten Morgen, auf in den Donnerstag mit allen aktuellen Hits. Schöne Powernummer gibt's von Tiffany Harris, Vertigo und einer, der ja eigentlich nur zwei große Hits hatte, und zwar Nick Kamen. Einen davon gibt's, I Promised Myself, in den 90ern.
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0: Es ist 6.30 Uhr gleich, Ostseewelle hier mit dem Guten Morgen-Update von Yvonne Siegert-Machotzek.
14: Es gibt Details dazu, worum es bei den Werften-Razzien ging. Verdacht auf Schwarzarbeit. Durchsuchungen gab es in Wismar, Wolgast und Kiel. Aber der Verdacht richtete sich gegen Leiharbeitsfirmen, nicht direkt gegen die Werften. Der Puma, der möglicherweise in der Nähe des Münchner Flughafens unterwegs ist, wurde nicht gefunden, auch nicht mit einer Wärmebildkamera in der Nacht. Am Dienstag hatte sich ein Jäger gemeldet, der die Raubkatze da gesehen hat.
15: Hier bei uns zwischen Kiel und Hamburg.
14: In Hamburg-Harburg hat es eine erfolgreiche Bombenentschärfung gegeben. Kurz nach Mitternacht kam die Entwarnung. Die alte Fliegerbombe ist auch erst gestern gefunden worden bei Bauarbeiten in einem Industriegebiet an der Seehafenstraße. Durch die Lage und die Größe der Bombe in Hamburg waren da diesmal keine Evakuierungen nötig.
0: Alle wichtigen Infos hört ihr jederzeit nochmal nach in der Ostseewelle-App und alles ausführlich gibt's wieder um 7. Wir sind beim Guten Morgenwetter und Andrea.
16: Und das ist heute wirklich ein sehr schmuddeliger Tag. Wir kriegen eine ordentliche Brise Wind ab und auch Regen. Es regnet schon seit heute Morgen jetzt im Westen des Landes. Und dieses Regengebiet zieht dann einmal quer durchs Land. Und wesentlich trockener wird es auch erst im Laufe des Nachmittags. Dann lockert es ganz vereinzelt auf. Die Sonnenscheindauer. 1 bis 2 Stunden heute und es bleibt kühl, nur noch 14 Grad in Schwerin am Nachmittag und bis zu 18 Grad in Penkun. An der See ein stürmischer Wind. Morgen und auch in den nächsten Tagen bleibt es windig und durchwachsen. Morgen haben wir zuerst noch ein bisschen Sonne, später kommt wieder Regen dazu. Und feuchtfröhlich wird es dann auch am Samstag werden, bis 16 Grad.
0: 6.31 Uhr, Ostseewelle, der beste Verkehrsservice für unser Land. Da moin.
17: Ja, schönen guten Morgen. Der Burkhard aus Wismar.
0: Hey, grüß dich.
17: Ich wollte bloß Bescheid sagen, die Kreuzung vorm New Orleans in Wismar, da ist die Ampel ausgefallen.
0: Ah, war wieder alles klar, dankeschön. Damit sind wir auch schon bei den Flitzerblitzern, stehen auf der A14 Richtung Karstadt vorm Kreuz Schwerin, A24 Richtung Hamburg zwischen Zarrentin und Galin und Richtung Berlin hinter Mainburg. B5 Dersono Richtung Verlahn, B103 Appelburg Richtung Plau am See, B105 Altheide Richtung Rostock, B110 Ortsausgang Demmin Richtung Dagun, B192 Neuendorf Richtung Neubrandenburg, B196 Zirkow Richtung Bergen, B198 Fipperow an der Straußenfarm Richtung Miro-Steense. Zwischen Kleinmüritz und Gralmüritz beidseitig, Ortseingang Lübten aus Quassel kommend, Milmersdorf Betonstraße in Rostock Röversäger Chaussee stadteinwärts an der Vorpommernbrücke, zwischen Sito und Röbel, Höhe Schampermühle und moin noch.
18: Moin, hier ist Nico.
0: Hey.
18: Ich wollte einen Blitzer melden.
0: Ja.
18: In Alzachhuhn an der Bushaltestelle, wenn man von Ort kommt.
0: Jawohl, habt ihr auch noch was entdeckt, ruft er durch 0381 49 78 110. Denn keiner meldet mehr aktuelle Flitzerblitzer.
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0: Starten wir durch. Moin.
19: Moin.

0: Wir machen euch wach. Ostseewelle hier, 6.40 Uhr. Schönen guten Morgen.
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0: 6.43 Uhr, es ist, ihr hört Ostseewelle, und wenn einer Klopapier alle macht, ich finde, dann sollte man noch eine Rolle nachlegen, oder?
1: Der Klassiker.
0: Das ist, weißt du, dann bist du auf Toilette, du merkst, die Rolle ist alle, und dann gehst du so mit runtergelassenen Hosen aus dem Toilettenhäuschen raus an den Schrank, um eine neue Toilettenrolle zu holen, in der Hoffnung, dass kein Kollege reinkommt in dem Moment.
1: Das habe ich zu Hause auch ganz oft. Mein Mann, der sammelt dann die Klorollen immer, der stellt die dann aufgereiht daneben hin. So viel Zeit hat er dann. Aber mal eine neue zu wechseln, auf die Idee kommt er auch nicht.
0: Tja, siehste, hart ist manchmal das Leben. So, beim Wetter auch hart das Leben heute.
1: Ja, denn heute fliegt uns der Regen in Mecklenburg-Vorpommern waagerecht um die Ohren. Im wahrsten Sinne des Wortes. Es ist heute viel kälter, regnerischer und es bleibt ziemlich wolkig. Also nur ganz vereinzelt Sonne heute bis 18 Grad.
0: Straßenlage ist ruhig, aber zwei aktuelle Flitzerblitzer, B198 Fipperohr an der Straußenfahrt Richtung Miro und zwischen Kleinmüritz und Gralmüritz beidseitig. Habt ihr noch was entdeckt? Ruft er durch 0381 49 78 110. Gute Fahrt!

13 Minuten vor 7 ist es. Ihr hört Ostseewelle. Einen schönen guten Morgen. 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

0: 6.51 Uhr ist es.
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1: Guten Morgen, 7:05 ist es. Ihr hört Ostseewelle auf dem Weg in den Donnerstag und da begleiten wir euch nächste halbe Stunde mit ein paar absoluten Powerfrauen. Ariana Grande ist mit dabei. Hate That I Made You Love Me, aktueller Hit von ihr, ein bisschen was Ruhigeres. Und Cher lässt ordentlich scheppern mit den 90ern, Believe.
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12: Guten Morgen, ich bin Yvonne Siegert-Machotzek. Die Folgen der Gaspanne auf einer Hamburger Baustelle sind vorbei. In Harburg fahren wieder S-Bahn und auch Fernverkehrszüge. Beim Bauen an der Moorstraße, Hannoverschen Straße, ist offenbar am Nachmittag eine Gasleitung erwischt worden. Ein Arbeiter soll das Rohr dort mit einer Fräse aus Versehen bearbeitet haben. Weil enorm viel Gas auf einmal rauskam, wurden S-Bahn und Züge gestoppt. Das Einkaufszentrum Seewe Passage und auch das Hamburger Phoenix Center wurden dann von Feuerwehrleuten kontrolliert. Geräumt werden musste das da aber nicht. Am frühen Abend war alles repariert und die Umgebung in Hamburg wurde freigegeben. In Schenefeld im Kreis Pinneberg ist das Kult-Spielzeuggeschäft dort nach einem Lieferfahrzeugunfall nicht einsturzgefährdet. Ein Paketfahrzeug ist da in das Schaufenster gefahren. Der Schaden an dem Spielzeugladen in Schenefeld ist aber hoch. In Schleswig-Holstein bekommt der Verfassungsschutz deutlich mehr Befugnisse. Der Landtag hat dem Gesetz mit großer Mehrheit zugestimmt. Verfassungsschützer dürfen jetzt künftig unter anderem heimliche Bild- und Tonaufnahmen in Privaträumen machen und auch die Möglichkeiten zur Datenauswertung, und zwar mit KI, werden nochmal deutlich erweitert.
11: Deutschland und die Welt.
12: 4 Männer und Frauen auf Mopeds sind in Brandenburg bei einem Horrorverkehrsunfall ums Leben gekommen. Die Gruppe war bei Bliesenthal im Kreis Barnim unterwegs. Ein Autofahrer, der mehrere andere überholen wollte, stieß mit den Mopeds zusammen. Ein Fahrer konnte ausweichen und blieb unverletzt. Der Wagen ging nach dem Unfall in Brandenburg in Flammen auf. Der Puma, der möglicherweise in der Nähe des Münchner Flughafens unterwegs ist, wurde auch in der Nacht nicht gefunden. Unter anderem wurde mit Wärmebildkameras nach der Raubkatze gesucht. Am Dienstagabend hatte sich ein Jäger gemeldet, der die Raubkatze mit einem Nachtsichtgerät gesehen hat. Auch Polizisten konnten das Tier dort beobachten. Experten allerdings haben sich die Videoaufnahmen aus dem Naturschutzgebiet in Bayern ebenfalls angesehen. Sie sind aber nicht sicher, ob es auch wirklich ein Puma ist. 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Und jetzt das Guten Morgenwetter mit Andrea.
13: Heute gibt es viele Wolken und zunächst ist es fast überall regnerisch. Tagsüber wird es von Nordwesten her trockener und es lockert auf und dann zeigt sich auch die Sonne immer mehr. Nur an der Elbe und Nordsee sind noch einzelne Schauer. Stellenweise sind auch ein paar Gewitter dabei. Die Sonnenscheindauer liegt in Kiel und Lübeck bei 3 Stunden. Hamburg hat 4 Stunden Sonne. Und wie wir spüren, es ist deutlich kälter geworden, nur noch 13 bis 15 Grad. Dazu ist es recht stürmisch, besonders an der Nordsee Sturmböen. Der 2-Tage-Trend. Morgen am Freitag kaum Chancen auf Sonne, zeitweise schauerartiger, mitunter länger anhaltender Regen, 12 bis 16 Grad. Am Samstag viele Wolken, zeitweise Schauer, 13 bis 15 Grad und es bleibt windig.
1: 7.02 Uhr, Ostseewelle, der beste Verkehrsservice für unser Land mit dem Landkreis Ludwigslust-Parchim, B104, zwischen Brahlsdorf und Kamsen, Wildunfall. Achtung, das Tier liegt hier noch auf der Straße. Blitzer stehen auf der A14 Richtung Karstädt vorm Kreuz Schwerin, A19 Richtung Rostock im Kreuz Rostock, direkt unter der Brücke da, A24 Richtung Hamburg zwischen Zarentin und Galin und Richtung Berlin hinter Mainburg, auf der B5 Dersenow Richtung Verlan, B103 Appelburg Richtung Plau am See, B105 Altheide Richtung Rostock, B191 Ortsausgang Demmin Richtung Dagun, B192 Neuendorf Richtung Neubrandenburg, B196 Zirko Richtung Bergen, B197 Sano Richtung Friedland, in Alzachun Richtung B321. Zwischen Kleinmüritz und Gralmüritz stehen sie beidseitig. Ortsangang Lübten aus Quassel kommend, Milmersdorf Betonstraße, Rostock Röversäger Chaussee stadteinwärts an der Vorpommernbrücke, dann zwischen Sito und Röbel Höhe Schamper Mühle, in Trams in der Senke stehen sie beidseitig. Und dann geht's hier noch weiter. Einmal moin.
14: Guten Morgen, hier ist Mario. Ich wollte euch einen Blitzer melden. Und zwar 198 in Schipperow an der Straußenfarm, 70er-Zone, Richtung Neustrelitz.
1: Ja, danke, moin.
15: Ja, guten Morgen, liebes Ostseewelle-Team. Hier ist Ilona aus Usedom. Es blitzt in Hohendorf in Richtung Wolgast aus einem grauen Caddy.
1: Jo, danke schön. Habt ihr auch noch was entdeckt? Ruft er durch auf der 0381 49 78 110. Denn keiner meldet mehr aktuelle Flitzerblitzer.
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13: Und gleich helfen wir einem kleinen Mädchen bei der Suche nach ihrer Ferienfreundin.
1: Nach Nico Santos, aktuelle Hit Ray of Light und Ariana Grande. 7.04 Uhr ist es. Moin!
13: Moin! Moin.

0: So, jetzt brauchen wir mal die Hilfe der Ostseewelle-Hörerfamilie. Es ist 7.10 Uhr. Moin.
1: Katrin aus Wolgast wohnt jetzt in Tübingen, hört uns über die knallrote Ostseewelle-App und hat eine ganz große Bitte an uns. Erstmal guten Morgen.
2: Hallo, morgen. Letztes Jahr waren wir auf Usedom, weil da komme ich ja her. Und unser Enkelkind haben wir mitgenommen, unsere Fiona. Die war da 5 Jahre. Und da ich ja aus der Ecke komme, kannte ich ja von früher das Meereskundemuseum und habe gesagt, da müssen wir unbedingt hin. Und kurz hinterm Eingang haben wir ein kleines Mädchen beobachtet, die absolut super Bescheid wusste über Plankton, über Fische. Und unsere Fiona mit ihren 5 Jahren, die stand auch daneben und hat spannend zugehört. Und dann haben die beiden sich ganz schnell angefreundet. Und klar, wir sind dann auch mit der Eltern ins Gespräch gekommen, dass das kleine Mädchen Emma heißt, dass sie sehr viel im Meereskundemuseum ist und sich wahnsinnig dafür interessiert. Ja, und dann waren die 2 Mädels den ganzen Tag und haben sich super verstanden.
1: Und ich verstehe das. Und jetzt wollt ihr wieder Urlaub machen und ihr nehmt Fiona, lass mich raten, mit und jetzt sucht ihr nach Emma, oder?
2: Genau. Also wir sind nächste Woche, Montag, Dienstag, Mittwoch, hätten wir Zeit und könnten kommen, dass man sich in Stralsund im Meereskundemuseum trifft. Also Emma ist aus Stralsund, die Info wissen wir auch. Und ja, müsste jetzt 8 Jahre sein. Ja.
1: Katrin, alle hören ja Ostseewelle, das ist ja bekannt. Und vielleicht hört ja die Mama oder der Papa gerade zu, die ein Kind haben namens Emma und sich gut auskennt mit Fischen. Ja. Und vielleicht meldet sie sich, ihr hinterlasst mal eure Nummer und das wäre ja großartig, wenn wir euch dann da wieder zusammenführen.
2: Das wäre natürlich super.
0: Okay, dann machen wir das so. Nummer her und 0381 49 78 110. Da kann sich die Emma bzw. die Eltern von der Emma Großeltern melden.
2: Genau, dann drücken wir zusammen die Daumen und vielen Dank.
1: Ja? Danke, ne? Tschüss.
2: Ja, tschüss.
0: So, und wenn ihr Emma oder die Eltern kennt, dann einfach mal kurz Bescheid sagen dort. 7.11 Uhr Ostseewelle hier.

0: 7.15 Uhr ist es, ihr hört Ostseewelle und von Westen her ist was im Anmarsch, Andrea, also wettertechnisch.
1: Und zwar, ja, ganz viel Regen und es ist auch deutlich kühler geworden. Ab heute wird es ungemütlich vom Wetter her und nicht nur heute, sondern auch in den nächsten Tagen. Heute kriegen wir so um die 15 bis 16 Grad.
0: Moin!
2: Morgen, René hier. Jo. Auf der B2 von Angermünde Richtung Autobahn. Da wird gerade beim alten Kalksandsteinwerk der Blitzer aufgebaut.
0: Alles klärchen, danke. Moin!
3: Moin, Danilo hier. Und zwar wollte ich euch mal einen Blitzer melden. Ja. In Quarnschönfeld Richtung Ramelow im Ort noch Quarnschönfeld.
0: Jawohl, danke. Habt ihr auch noch was entdeckt, ruft ihr durch 0381 49 78 110. 7.15 Uhr ist es. Gute Laune mit Kamrad jetzt. Moin!

0: Gleich 7.19 Uhr, Ostseewelle, der beste Verkehrsservice für unser Land, immer sofort, wenn etwas passiert. Vorsicht, ungesicherte Unfallstelle auf der A24 Richtung Berlin, das ist zwischen Gudow und Gallin. A24 Richtung Berlin, zwischen Gudow und Gallin haben wir eine ungesicherte Unfallstelle jetzt.
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2: Ja, Oberamtsrat Alfred Clausen.
3: Morgens, Alfred. Na, wie ist?
2: Habe, das sagt man heute aber nicht mehr so.
3: Was?
2: Na, wie ist?
3: Seit wann das?
2: Seit heute Morgen. Ich habe einen Artikel über Peter Maffay und Johannes Oerding gelesen.
3: Und jetzt darf ich nicht mehr fragen, wie es dir geht?
2: Doch, aber zeitgemäß.
3: Ja, na gut. Alfred, wie gestaltet sich dein emotionales Befinden im aktuellen Tagesverlauf?
2: Wunderbar.
3: Das sagt man heute aber nicht mehr so.
2: Ach so?
3: Du musst es so sagen. Ich empfinde meine gegenwärtige Lebenssituation als überwiegend positiv.
2: Habe, mach dich nicht lustig. Oerding hat Maffay erklärt, dass manche Worte heute nicht mehr gehen.
3: Welche denn?
2: Ja, das weiß ich nicht. Aber ich habe vorsichtshalber im Rathaus schon mal alles geändert.
3: Was denn?
2: Die Darmtoilette heißt jetzt sanitärer Begegnungsraum mit individueller Sitzentscheidung. Und Hausmeister Herbert darf auch nicht mehr Hausmeister heißen.
3: Wie heißt der jetzt?
2: Gebäudeverantwortliche Fachkraft für horizontale und vertikale Problemlagen. Und ich habe noch was geändert.
3: Was?
2: Beamter.
3: Was ist daran falsch?
2: Klingt zu sehr nach Arbeit.
3: Stimmt. Wie heißt das jetzt?
2: Person mit verwaltungsbezogener Anwesenheitsstruktur.
3: Alfred, dann lass uns zur Feier der neuen Sprache ein koffeinhaltiges Heißgetränk in kleiner Porzellanware konsumieren.
2: Habe.
3: Was denn?
2: Das sagt man heute aber nicht mehr so.
3: Sondern?
2: Es bleibt beim Käffchen.
3: Bingo.
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0: 7.27 Uhr ist es, ihr hört Ostseewelle, einen schönen guten Morgen. Die gute Laune behalten wir bei diesem Herbsttag heute. Gleich ein Mann, dessen Grinsen breiter ist als die Elbe. Chris de Serendi, Good Old Days, aktueller Hit. Taylor Swift ist mit am Start und Kulthit von den Pet Shop Boys.
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0: Es ist 7.30 Uhr, Ostseewelle hier mit dem Guten Morgen-Update von Yvonne Siegert-Machotzek.
10: Es gibt Details dazu, worum es bei den Werftenrazzien ging. Verdacht auf Schwarzarbeit, deswegen gab es Durchsuchungen in Wismar, Wolgast und Kiel. Der Verdacht richtete sich aber nicht direkt gegen die Werften, sondern gegen Leiharbeitsfirmen. 4 Männer und 4 Frauen auf Moped sind in Brandenburg bei einem Verkehrsunfall ums Leben gekommen. Die Gruppe war im Kreis Barnim unterwegs. Ein Autofahrer, der mehrere andere überholen wollte, stieß mit den Mopeds auf einer Straße zusammen.
11: Hier bei uns zwischen Kiel und Hamburg.
10: In Schenefeld im Kreis Pinneberg ist das Kultspielzeuggeschäft nach dem Lieferfahrzeugunfall da nicht einsturzgefährdet. Ein Paketfahrzeug ist da in das Schaufenster gefahren. Der Fahrer blieb unverletzt. Schaufenster und Eingangstür sind allerdings Schrott. Der Schaden an dem Kultspielzeuggeschäft in Schenefeld ist hoch.
0: Alle wichtigen Infos hört ihr jederzeit nochmal nach in der Ostseewelle App. Und alles ausführlich gibt's wieder um 8. Wir sind beim Guten Morgenwetter, Andrea.
12: Und das Kuschelwetter ist da, denn ab heute wird es bei uns im Land windig, frisch und ziemlich ungemütlich. Also wer morgens vor die Tür tritt, spürt es schon, der Herbst dreht jetzt auf. Wir kriegen so tagsüber 14 Grad in Schwerin bis maximal 18 Grad in Penkun. Wir haben heute Regen bis zum späten Nachmittag. Erst dann wird es trockener und an der Küste pustet uns auch noch ein stürmischer Wind ordentlich durch. Morgen am Freitag kriegt Vorpommern erst noch ein paar freundliche Minuten ab, bevor von Westen her dann die nächsten dicken Wolken aufziehen. Nachmittags setzt dann wieder Regen ein bis 14 Grad. Am Samstag haben wir einen klassischen Mix aus dichten Wolken, etwas Sonne und Schauern bis 16 Grad.
0: 7.32 Uhr, Ostseewelle, der beste Verkehrsservice für unser Land. A24 Richtung Berlin, zwischen Gude und Galin gibt es jetzt Behinderungen nach einem Unfall. Landkreis Ludwigslust-Parchim, B104, zwischen Prahlsdorf und Kams, ein Wildunfall, totes Tier liegt noch auf der Straße. Und der Stadtverkehr Rostock ist auch wieder mit bei, vor der Baustelle Holbeinplatz, stadtauswärts 15 Minuten, stadteinwärts 10 und Parkstraße, Satorstraße, Rennbahnallee auch jeweils 10 Minuten mehr mitbringen. Blitzer, Blitzer, von euch fleißig gemeldet auf der A14 Richtung Karstädt, kurz vorm Kreuz Schwerin. A19 Richtung Rostock, im Kreuz Rostock, direkt unter der Brücke. Dann die A24 Richtung Hamburg zwischen Zarrentin und Galin und Richtung Berlin hinter Mainburg. B2 kurz hinter Angermünde Richtung A11. B5 in Dersenow Richtung Fellan. B96 Umgehung Neustrelitz Richtung Fürstenberg. B103 Appelburg Richtung Plau am See. B105 Altheide Richtung Rostock. B110 Ortsausgang Demmin Richtung Dagun. B192 Neuendorf Richtung Neubrandenburg. B196 Zirko Richtung Bergen. B197 Sano Richtung Friedland. B198 Fipperow an der Straußenfarm Richtung Miro. Alt-Zachon Richtung B321. Dann stehen sie in Hohendorf Richtung Wolgast. Zwischen Kleinmüritz und Gralmüritz beidseitig. Ortsangang Lübten aus Quassel kommend. Milmersdorf in der Betonstraße. Quaden-Schönfeld Richtung Gramelow. Zwischen Pingelshagen und Dahlberg. Rostock-Röversilger Chaussee, stadteinwärts an der Vorpommernbrücke. Zwischen Sito und Röbel stehen sie Höhe Schampermühle. Tramps an der Senke beidseitig. Dann hat Uwe noch einen.
13: Schönen guten Morgen, liebes Ostseewelle-Team. Ich möchte euch einen Blitzer mitteilen. Der wird gerade aufgebaut in der Rostocker Straße in Wismar d'Aghezzo Richtung Stadt auswärts.
0: Jawohl, danke schön, moin.
14: Blitzer Selmsdorf Richtung Lübeck in der Kurve 70er wird gerade Blitzer aufgebaut.
0: Alles klar, ein Cherub. Habt ihr auch noch was entdeckt? Ruft er durch 0381 49 78 110.
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0: Die einen, die träumen von Autos, andere von einer Reise, manche auch vielleicht von einer kleinen, naja, gute Nachtgeschichte. Ne? Das, was Yvonne da geträumt hat, ist schon ein bisschen abgefahren. Da kommen wir in dieser halben Stunde mal zu. Ja.
12: Jetzt geht's jetzt mal. Yvonne, müssen wir uns langsam Sorgen machen um dich?
0: Ich glaube, ja. Na, die Frage stellt sich nicht, natürlich. Jetzt aber erstmal Christy Serendi, aktueller Hit. Hier ist Good Old Days. Moin zusammen.

0: Es ist 7.41 Uhr, einen schönen guten Morgen. Ihr hört Ostseewelle. Nächster aktuelle Hit schon da, gleich mit Taylor Swift, The Fate of Ophelia.
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2: Heute Morgen ist sie dabei, unsere Marleen aus Neustrelitz. Schönen guten Morgen.
3: Guten Morgen.
2: Liebe Marleen, also ihr kriegt jetzt gleich ganz tolle Fragen gestellt. Also aus meiner Perspektive sind die toll. Ihr habt aber auch nur 20 Sekunden Zeit. Und wenn ihr eine Frage nicht wisst, einfach weiter sagen. Zum Schluss stelle ich die Frage dann nochmal. Immer die erste Antwort zählt und bei Gleichstand gibt es die Schätzfrage.
3: Ja.
2: Marleen, von 1 bis 10, wie doll bist du aufgeregt?
3: 2. Ich schlafe ja noch.
2: Du schläfst noch mehr, das ist nicht schlecht. Okay.
4: Wie geil.
2: Vielleicht fallen dir jetzt im Traum die richtigen Antworten ein, Marleen.
3: Na, wollen wir mal hoffen, ne?
2: Los geht's. Welchen Bundesligisten trainiert Merlin Polzin?
3: Weiter.
2: In welchem Jahrzehnt wurde die norwegische Band A-ha gegründet?
3: Weiter.
2: Der ehemalige Chef welcher Bundesbehörde wurde jetzt festgenommen?
3: Weiter.
2: Und in welchem Jahrzehnt aber... Quatsch. Aber. In welchem Jahrzehnt A-ha, Entschuldigung, fing auch mit A an. Das war in den 80ern.

0: Bist du bereit?
1: Ja, okay, los.
0: Zu welchem Land gehört die größte Insel der Welt?
1: Dänemark.
0: Welche ist die häufigste Schlangenart in Deutschland?
1: Ich würde sagen Ringelnatter.
0: Welche berühmte Katze bekommt jetzt eigene Lego-Sets?
2: Katze?
1: Weiß nicht, Garfield.
0: Entschuldigung, nein. Hello Kitty.
1: Oh, na super.
0: Hello Obwohl, Kitty. Ich glaube, so genau Mädels meins. Finden Hello Kitty gut. Ja, also, ich, das ist schön, Hello Kitty, ja. Aber du hast zwei Fragen richtig beantwortet. Yes. Dänemark ist richtig, Ringelnatter richtig. Ja, Glückwunsch an Uwe.
1: Dankeschön.
3: Ja, herzlichen Glückwunsch, super.
1: Marleen, trotzdem danke fürs Mitmachen.
3: Na klar, gerne.
1: Und jetzt erstmal wach werden.
3: Schöne Woche noch.
1: Ja, ja, gleichfalls Region.
0: Tschüss.
3: Tschüss.
0: Marleen, eine von uns beiden. Jetzt. Ich glaube, das haben Scheibe jetzt gerade so viele im Kopf gehabt, das Lied. 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
1: Noch kurzer Uhrzeitcheck, 7.44 Uhr, in einer Minute 7:45, 8:15. Moin!

0: Guten Morgen, 7.47 Uhr ist es, Ihre Ostseewelle. Kurzblick aufs Guten Morgenwetter, Andrea.
1: Und ab heute wird's ungemütlich. Wir haben dicke Wolken. Es regnet zum Teil auch recht kräftig heute. Erst zum Nachmittag hin lassen die Schauer nach. Bis 18 Grad heute.
2: Moin. Zwischen Pingelshagen und Schwerin an der Bushaltestelle wird gerade der Blitzer aufgebaut.
0: Dankeschön an Meister Lamm.

0: Hoppe, so heißt er bei WhatsApp.
1: Dann Hannes.
2: Guten Morgen, liebes Ostseewelle-Team. Die bauen gerade einen Blitzer auf. Und zwar in Sarno, das ist B197. Fahrt Richtung Friedland.
0: Danke. Habt ihr noch mehr? 0381 49 78 110. Kult-Hit von den Pet Shop Boys jetzt. Moin.

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1: Und jetzt, meine Lieben, nehmen wir euch mit in die Traumwelt. In die Traumwelt einer Ostseewelle-Kollegin. Und es ist...
2: Yvonne.
1: Sag mal, wie kann man denn so einen Scheiß träumen? Jetzt mal ganz ehrlich.
3: Ich glaube, ich habe alles verarbeitet in dem Traum, was ich so in den vergangenen Wochen erlebt habe und wahrscheinlich auch viele, ja, wahrscheinlich auch viele andere.
1: Was ist denn passiert?
4: Ja, jetzt kommt's, Yvonne, erzähl mal.
3: Also, wir hatten eine Ostseewelle-Veranstaltung. Wir sind ja immer alle unterwegs im ganzen Land und da waren wir auf dem Schweriner Schloss. Mit dabei waren Ministerpräsidentin Schwesig, Studi, unser Chefreporter und ich. Wir waren also oben auf dem Dach vom Schweriner Stand und oben heißt wirklich oben auf den Kuppeln. Das hat geregnet wie Sau, das hat gestürmt wie Sau. Und okay. Neben mir, ich gucke so auf die Kuppel, wer steht da? Manuela Schwesig mit lauter Piercings im Gesicht. Ich hab aufgehört zu zählen bei 7 oder so. Ne, so, dann gab es Technikprobleme da, der Ton hat nicht geklappt.
1: Das ist ja das, was wir ganz oft träumen vom Radio.
3: Genau, ne? Frau Schwesig total am Ende gewesen und dann sagt Studi, und wer Studi kennt, der ist ja eine kleine Kräftigkeit, eine kleine Stattlichkeit, der sagt, pass auf, kein Ding, ich helfe den Technikern hier. Dann springt Studi von einer Kuppel zur anderen und ich denke, das geht nicht gut. Aber du, der kommt an, der landet auf dem Ding, wunderbar, Technik in Ordnung.
1: Kein Loch im Dach?
3: Kein Loch im Dach, Studi steht da, Technik läuft. So, dann sagt Manu Schwesig, Mensch, guck mal da drüben, das brennt. Was machen wir jetzt? Oh Gott, und Studi und ich sagen, komm, beruhigt euch alle, das machen wir. Wir zerren so einen Gartenschlauch raus, löschen das ganze Schweriner Schloss ab, unten steht die Feuerwehr, wartet und wir rufen runter. Ja, mit dem echten Schlauch, unten steht die Feuerwehr, Studi und ich. Wir rufen runter, komm, entspannt euch, Leute, Jungs. Ihr habt genug gemacht die letzten Wochen. Wir haben den Laden hier im Griff. Schwesigs Piercing weiter im Gesicht. Wunderbar. Veranstaltung auf dem Schweriner Schloss. Geht weiter.
4: Oh, Yvonne, ich habe noch so Baldrian-Tabletten. Die nehme ich nachts auch immer.
3: Da war alles dabei. Okay, gib mir mal ein paar.
1: So, dann erholst du dich jetzt erstmal ein bisschen und wir uns auch. Hört Ostseewelle 7 vor 8. Aktuell von Tame Impala und Jenny. Moin.

0: Minuten vor 8 ist es, ihr hört Ostseewelle, guten Morgen. Und bei dem Wetter, was uns jetzt erwartet, da brauchen wir mal ein bisschen was, was gute Laune macht. Und das haben wir in der nächsten halben Stunde für euch. Kulthit von Aha, Take On Me und die aktuellen Charts natürlich auch alle vertreten. Ihr wisst ja, die meiste Musik mit allen aktuellen Hits, jeden Tag, den ganzen Tag. Bibi Rexha gleich zum Beispiel New Religion.
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4: Egal ob Sport, Musik, Hilfe oder Tradition, das Vereinsleben hier bei uns im Norden ist so unterschiedlich. Und hier bei Ostseewelle Hitradio Hamburg Schleswig-Holstein gibt's jetzt den nächsten Verein auf die Ohren. Moin!
5: Mein Name ist Beate Buro und ich bin vom Bürgerbusverein Fehmarn. Unser Motto lautet Bürger fahren für Bürger. Es ist so, dass wir mit Kleinbussen auf der Insel rumfahren als Anrufbus. Da muss man dann den Fahrer anrufen. Dann wird man also tatsächlich von zu Hause abgeholt, wie bei einem Taxi und dorthin gefahren, wo man hin möchte, allerdings nur auf der Insel.
4: Was bereitet euch denn Sorgenfalten?
5: Wir fahren ja mit Kleinbussen, weil es ehrenamtliche Fahrer sind, dürfen die zum Beispiel auch maximal 9 Sitzer fahren. Und es kommt eben doch immer mal wieder vor, dass an der Bushaltestelle mehr Leute stehen, als wir befördern können. Und das ist ein Dauerproblem bei uns, das wir zwar versuchen dadurch zu lösen, dass wir dann einen Ersatzbus hinterher schicken, um die Leute einzusammeln. Aber für die Fahrer ist das ein echtes Stressproblem.
4: Und wie können wir euch besuchen?
5: Also wir sind tatsächlich nur auf unserer Homepage zu erreichen unter www.bürgerbus-fehmarn.de und Facebook oder Twitter kommt vielleicht auch noch.
4: Vielen Dank für diesen Einblick.
5: Danke, euer Bürgerbusverein Fehmarn und wir freuen uns auf euch, wenn ihr uns auf der Insel besuchen kommt.
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10: Guten Morgen, ich bin Yvonne Siegert-Machotzek. Die Folgen der Gaspanne auf einer Hamburger Baustelle sind vorbei. In Harburg fahren wieder S-Bahn und auch Fernverkehrszüge. Beim Bauen an der Moorstraße, Hannoverschen Straße, ist offenbar am Nachmittag eine Gasleitung erwischt worden. Ein Arbeiter soll das Rohr dort mit einer Fräse aus Versehen bearbeitet haben. Weil enorm viel Gas auf einmal rauskam, wurden S-Bahn und Züge gestoppt. Das Einkaufszentrum Sewe-Passage und auch das Hamburger Phoenix Center wurden dann von Feuerwehrleuten kontrolliert. Geräumt werden musste das da aber nicht. Am frühen Abend war alles repariert und die Umgebung in Hamburg wurde freigegeben. In Schenefeld im Kreis Pinneberg ist das Kult-Spielzeuggeschäft dort nach einem Lieferfahrzeugunfall nicht einsturzgefährdet. Ein Paketfahrzeug ist da in das Schaufenster gefahren. Der Schaden an dem Spielzeugladen in Schenefeld ist aber hoch. In Schleswig-Holstein bekommt der Verfassungsschutz deutlich mehr Befugnisse. Der Landtag hat dem Gesetz mit großer Mehrheit zugestimmt. Verfassungsschützer dürfen jetzt künftig unter anderem heimliche Bild- und Tonaufnahmen in Privaträumen machen und auch die Möglichkeiten zur Datenauswertung, und zwar mit KI, werden nochmal deutlich erweitert.
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10: 4 Männer und Frauen auf Mopeds sind in Brandenburg bei einem Horrorverkehrsunfall ums Leben gekommen. Die Gruppe war bei Bliesenthal im Kreis Barnim unterwegs. Ein Autofahrer, der mehrere andere überholen wollte, stieß mit den Mopeds zusammen. Ein Fahrer konnte ausweichen und blieb unverletzt. Der Wagen ging nach dem Unfall in Brandenburg in Flammen auf. Der Puma, der möglicherweise in der Nähe des Münchner Flughafens unterwegs ist, wurde auch in der Nacht nicht gefunden. Unter anderem wurde mit Wärmebildkameras nach der Raubkatze gesucht. Am Dienstagabend hatte sich ein Jäger gemeldet, der die Raubkatze mit einem Nachtsichtgerät gesehen hat. Auch Polizisten konnten das Tier dort beobachten. Experten allerdings haben sich die Videoaufnahmen aus dem Naturschutzgebiet in Bayern ebenfalls angesehen. Sie sind aber nicht sicher, ob es auch wirklich ein Puma ist. 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Und jetzt das Guten Morgenwetter mit Andrea.
11: Heute gibt es viele Wolken und zunächst ist es fast überall regnerisch. Tagsüber wird es von Nordwesten her trockener und es lockert auf und dann zeigt sich auch die Sonne immer mehr. Nur an der Elbe und Nordsee sind noch einzelne Schauer, stellenweise sind auch ein paar Gewitter dabei. Die Sonnenscheindauer liegt in Kiel und Lübeck bei 3 Stunden, Hamburg hat 4 Stunden Sonne. Und wie wir spüren, es ist deutlich kälter geworden, nur noch 13 bis 15 Grad. Dazu ist es recht stürmisch, besonders an der Nordsee Sturmböen. Der 2-Tage-Trend. Morgen am Freitag kaum Chancen auf Sonne, zeitweise schauerartiger, mitunter länger anhaltender Regen, 12 bis 16 Grad. Am Samstag viele Wolken, zeitweise Schauer, 13 bis 15 Grad und es bleibt windig.
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0: 8.03 Uhr haben wir es und dicke ist es im Stadtverkehr Rostock heute Morgen vor der Baustelle Holbeinplatz, stadtauswärts 20 Minuten im Moment und stadteinwärts 15. Und ansonsten Parkstraße Satur, Straße Rennbahn, Allee Südring, auch überall 10 Minuten, Viertelstunde bitte mehr mitbringen. Blitzer, Blitzer. Stehen auf der A14 Richtung Karstädt vorm Kreuz Schwerin, A19 Richtung Rostock im Kreuz Rostock unter der Brücke, A24 Richtung Hamburg zwischen Zarrentin und Gallin und Richtung Berlin hinter Mainburg, B2 hinter Angermünde Richtung A11. Toni hat Bescheid gegeben, B96 Umgehung Neustrelitz Richtung Fürstenberg. Auf der B103 Appelburg Richtung Plau am See immer noch. B104 hinter Selmsdorf Richtung Lübeck. Auf der B110 Ortsausgang Demmin Richtung Dagun. Dann stehen sie auf der 197 in Sano Richtung Friedland. B198 Fipperohr an der Straußenfarm Richtung Miro. Alzachun Richtung B321, Hohendorf Richtung Wolgast. Zwischen Kleinmüritz und Gralmüritz, Ortseingang Lübten aus Quassel kommend. Milmersdorf Betonstraße. Dann in Quaden-Schönfeld Richtung Gramelow. Zwischen Pingelshagen und Dahlberg, Rostock Röversäger Chaussee stadteinwärts an der Vorpommernbrücke. In Trams in der Senke stehen sie beidseitig und Wismar Rostocker Straße stadtauswärts. Habt ihr noch was entdeckt, dann ruft er durch auf der 0381 49 78 110. Denn keiner meldet mehr aktuelle Flitzerblitzer.
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0: Ja, einige kommen heute Morgen nass zur Arbeit, die anderen fahren nass nach Hause. Also Schirm dabei haben heute. Yvonne ist in den Nachrichten, einen schönen guten Morgen.
10: Moin.
0: Andrea, moin.
10: Moin, moin.
0: Gute Laune jetzt mit dem aktuellen Hit von Bibi Rexha. 8.04 Uhr. Moin.

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1: Das ist cool. Eine Frau aus Mecklenburg-Vorpommern steckt mit hinter der neuen Schumi-Doku, meine Lieben. Ihr hört Ostseewelle, es ist 8.10 Uhr. Michael Schumacher, siebenfacher Formel-1-Weltmeister, absolute Legende, kennen wir ja alle. Aber wie fing eigentlich alles an? Genau darum geht's in der neuen Netflix-Doku Schumacher 94 über seinen allerersten WM-Titel. Und das Ding, das geht ja gerade so richtig durch die Decke dort.
2: Habe ich auch noch auf meiner To-Do-Liste, muss ich mir noch unbedingt anschauen. Aber die Frau, du hast es ja gerade angesprochen, die für diese Doku verantwortlich ist, die kommt aus unserem Land, und zwar Christine Freitag heißt sie, und sie ist Regisseurin aus Börzow bei Grevesmühlen im Landkreis Nordwestmecklenburg. Mhm. Und 2 Jahre hat sie an der Doku gearbeitet, sogar Schumis Frau Corinna hat sie dafür interviewt. Und nach all dem Hollywood- und Formel-1-Trubel geht Christine am liebsten, und jetzt kommt es, 3 Wochen allein zu Fuß von Travemünde bis Usedom.
1: Ja.
2: Und sie hat auch verraten, auf dem Ostseewanderweg, da sammelt Christine immer ihre Ideen.
1: Ja, ist schön.
2: Also steckt, muss ich sagen, in der Schumi-Doku auch ein Stückchen Mecklenburg-Vorpommern drin.
1: Es ist 8.12 Uhr, ihr hört Ostseewelle. Die meiste Musik mit allen aktuellen Hits jetzt mit Ausdies. The Art of Letting Go.

0: 8:15 ist es, ihr hört Ostseewelle. Einen schönen guten Morgen. Andrea hat ja vorhin gefragt, bei Schlag den Wollitz hat das schnellste und beliebteste Guten Morgen-Quiz des Landes, aus welchem Jahrzehnt AHA war. Also die Gründung von AHA, und das war 80er. Ne? Mhm. Und ich würde sagen, AHA spielen wir jetzt, aber gucken noch ganz kurz aufs Guten Morgen-Wetter.
1: Da sage ich AHA, es wird ab heute doch durchwachsener, regnerischer und vor allem auch kälter, bis 18 Grad heute.
0: Ja, und AHA-Effekt auch wieder im Stadtverkehr Rostock vor der Baustelle Holbeinplatz. Statt auswärts sind wir bei 20 Minuten plus, statt einwärts 15, und der Rest, also so Parkstraße, Saturstraße, Rennbahnallee Südring, auch überall 10 Minuten, Viertelstunde Verzögerung. Kommt gut durch den Regen heute Morgen. Seid ihr unterwegs und habt irgendwas entdeckt, was wichtig ist, dann sagen wir es gern weiter. Meldet euch auf der 0381 49 78 110. Gute Fahrt.

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0: 8.25 Uhr. Moin! Wir bringen euch trotz des Wetters gut gelaunt rein in diesen Donnerstag. Wir haben schon wieder den 8. Oktober. Nächste halbe Stunde cooler Rock aus den 80ern, aus den 90ern von Roxette, The Big L. Auch schon Ewigkeiten nicht mehr gehört. Und The Bowser gibt's. Disco House vom Allerfeinsten aus den aktuellen Charts. Magnetic.
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0: Es ist genau 8.30 Uhr, Ostseewelle hier mit dem Guten Morgen-Update von Yvonne Siegert-Machotzek.
18: Mehrere Akkubrände in Wohnhäusern haben für fast 200.000 Euro Schaden und eine Verletzte gesorgt. In Waren an der Müritz gab es Ladeprobleme bei einem Hybridauto. In der Mien ging ein E-Scooter in Flammen auf. In Neubrandenburg ein Akku in einer Wohnung. 4 Jugendliche auf Mopeds sind in Brandenburg bei einem Verkehrsunfall ums Leben gekommen. Die Gruppe war im Kreis Barnim unterwegs. Ein Autofahrer, der mehrere andere überholte, holen wollte, stieß mit den Mopeds zusammen.
19: Hier bei uns zwischen Kiel und Hamburg.
18: In Hamburg-Harburg hat es eine erfolgreiche Bombenentschärfung gegeben. Kurz nach Mitternacht kam die Entwarnung. Die alte Fliegerbombe ist auch erst gestern gefunden worden bei Bauarbeiten in einem Industriegebiet an der Seehafenstraße. Durch die Lage und die Größe der Bombe in Hamburg waren da diesmal keine Evakuierungen nötig.
0: Alles Wichtige hört ihr jederzeit nochmal nach in der Ostseewelle-App und alles ausführlich gibt's wieder um 9. Kommen wir mal zu diesem Herbst-Guten-Morgen-Wetter.
20: Und ab sofort packt die Regenjacken ein, denn ab heute wird es bei uns in Mecklenburg-Vorpommern windiger, kühler und auch nass. Gerade heute Morgen zieht immer wieder von Mecklenburg kräftiger Regen durchs Land. Nachmittags wird es von Westen trockener, zum Abend hin lockert es dann auch mal ein bisschen auf. Mehr als 1 bis 2 Sonnenstunden sind aber nicht dabei bei der Sonnenscheindauer. Dazu gibt es dann kühle 14 Grad in Schwerin und bis 18 Grad in Penkun. Und an der See pfeift dann auch noch ein stürmischer Wind. Der 2-Tage-Trend. Morgen am Freitag in Vorpommern fängt der Tag noch freundlich an, bevor es sich von Westen her dann zuzieht. Am Nachmittag ist der Regen dann da, bei herbstlichen 12 bis 14 Grad. Und am Samstag ein Mix aus dickeren Wolken, etwas Sonne und Schauern, 14 bis 16 Grad.
0: 8.31 Uhr, Ostseewelle, der beste Verkehrsservice für unser Land. Stadtverkehr Rostock vor der Baustelle Holbeinplatz, stadtauswärts und stadteinwärts jeweils 15 Minuten plus. Und dann auch wieder Parkstraße, Rennbahnallee Südring, 10 Minuten. Dann eine Info noch aus dem Fährverkehr. Rügenfähre zwischen Stallbrode und Glewitz fährt zwischen 9 und 10 Uhr nicht. Die Radaranlage wird da gewartet. 10.10 Uhr ist wieder die erste Abfahrt. Blitzer stehen auf der A14 Richtung Karstädt vorm Kreuz Schwerin. A19 Richtung Rostock im Kreuz Rostock unter der Brücke. A24 Richtung Hamburg zwischen Zarentin und Galin und Richtung Berlin hinter Mainburg. B2 hinter Angermünde Richtung A11. B96 Umgehung Neustrelitz Richtung Fürstenberg. B104 hinter Selmsdorf Richtung Lübeck. B105 Altheide Richtung Rostock. B197 in Sarnow Richtung Friedland. B198 Fipperow an der Straußenfarm Richtung Miro. Alzerhun Richtung B321 stehen sie. Zwischen Kleinmüritz und Gralmüritz beidseitig. Dann in Milmersdorf in der Betonstraße. Quaden-Schönfeld Richtung Gramelow, zwischen Pingelshagen und Dahlberg. Rostock-Röversäger Chaussee stadteinwärts an der Vorpommernbrücke. Ortseingang Straßburg-Uckermark aus Schönhausen kommend, zwischen Sito und Röbel, Höhe Schampermühle. Trams in der Senke beidseitig, Wismar-Rostocker Straße stadtauswärts und Justin.
21: Schönen guten Morgen, auf dem Weg von Demmin Richtung Dagun in der 50er-Zone bauen Sie gerade den Blitzer auf.
0: Jawohl.
21: Tüdelü.
0: Tüdelü, dankeschön. Moin.
22: Schönen guten Morgen, hier ist Olaf. Ich wollte einen Blitzer melden.
0: Jawohl.
22: Und zwar in Hohendorf an der Bushaltestelle Dorf auswärts, Richtung Wolgast.
0: Danke. Habt ihr auch noch was? Meldet euch auf der 0381 49 78 110. Denn keiner meldet mehr aktuelle Flitzerblitzer.
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0: Und Leute, diese Typen solltet ihr unbedingt im Freundeskreis haben. Gleich die Welt in 30 Sekunden mit unserem Kollegen Jan Zerbst. Moin, Allemann.
23: Moin, moin.

0: 8.41 Uhr ist es. Guten Morgen.
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0: 8:45 Uhr ist es, J. Ostseewelle, einen schönen guten Morgen. Ja, wir hoffen mal, dass ihr das Wetter gestern nochmal genossen habt, denn ab heute hat sich das ganz schön geändert.
1: Genau, denn ab heute wird es viel stürmischer, wolkiger, regnerischer und so bleibt es auch den ganzen Tag. Ein bisschen beruhigt sich das Wetter dann zum späten Nachmittag hin. Zum Abend wird es dann auch etwas trockener, bis 18 Grad heute.
0: Moin!
2: Guten Morgen, ich bin Dirk und zwar wollte ich einen Stau mitteilen in Eggesin an der Kreuzung zwischen Ügemünde, Torgelow und Ahlbeck. Da staut sich der Verkehr bereits von Ahlbeck relativ weit. Die Ampel ist ausgefallen.
0: Okay, danke schön. Moin!
3: Ja, guten Morgen, hier ist Petra aus Dummersdorf. Na? Es wird geblitzt im Kreuz Rostock. Auf der A19 auf die A20 fährt, wenn man Richtung Lübeck hochfährt, ja. In dem 40er-Bereich. Genau. Da stehen die Blitzer wieder unter der Brücke.
0: Alles klar, danke. Und einer geht noch. Moin.
4: Moin, Hotte hier.
0: Hotte.
4: Ich wollte einen Blitzer durchgehen. Von Rollwitz Richtung Malchow. Aber von Rollwitz kommt.
0: Okay, danke schön. Habt ihr auch noch was? Dann meldet ihr euch auf der 0381 49 78 110. Die Black Eyed Peas gibt's gleich, dann aktuellen Hit von Harry Styles, American Girls, sehr coole Nummer. Und vorher noch Sia und Sean Paul. Up with it.

0: 10 Minuten vor 9. Bei Ostseewelle Instagram, da sehen wir ihn uns alle gerne an, aber auf den Straßen eher weniger.
1: Ja.
0: Ein Elch ist nämlich gerade auf Entdeckungstour durch unser Land.
1: Ja, vor ein paar Tagen wurde dieser Elch bei Greifswald gesichtet. Jetzt ist er am Barther Bodden aufgetaucht. Und wenn man sich mal überlegt, das sind mal eben so 60, 70 Kilometer, die er in der Zeit gemacht hat.
0: Ostseewelle-Hörerin Jana hat uns ein Video geschickt und da sieht man den Elch in Satel bei Barth auf dem Weg Richtung Fliemendorf und da läuft er einfach über eine Straße. Das Video geht durch die Decke. Über 250.000 Leute haben sich das schon angeschaut.
1: Krass. Ja, für die Anwohner, klar, kann man sich vorstellen, es ist ein richtiges Highlight. Elche sind ja sehr selten bei uns, aber die Polizei hat jetzt nochmal extra gewarnt, sagt, ey, lieber Autofahrer, aufpassen, weil wenn du so ein Ding da vor der Motorhaube hast, endet meistens nicht so gut und vor allen Dingen nicht nah rangehen, weil die können auch ganz schön treten.
0: Und das ist unser kleiner Internetstar heute. Schaut mal rein auf unsere Social-Media-Seiten und guckt euch das Video an.
1: 8:51 Uhr mit dem aktuellen Hit von Harry Styles jetzt. Moin!

0: Viel Musik nach 9 gibt's auch hier bei Ostseewelle. Wir haben für euch die 90er mit Britney Spears. Ach, ist es nicht schön, Sometimes. Und die meiste Musik mit allen aktuellen Hits sowieso jeden Tag, den ganzen Tag. Da warten unter anderem Glockenbach auf euch und auch Alex Warren mit Fever Dream.
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16: Guten Morgen, ich bin Yvonne Siegert-Machotzek. Die Folgen der Gaspanne auf einer Hamburger Baustelle sind vorbei. In Harburg fahren wieder S-Bahn und auch Fernverkehrszüge. Beim Bauen an der Moorstraße, Hannoverschen Straße, ist offenbar am Nachmittag eine Gasleitung erwischt worden. Ein Arbeiter soll das Rohr dort mit einer Fräse aus Versehen bearbeitet haben. Weil enorm viel Gas auf einmal rauskam, wurden S-Bahn und Züge gestoppt, das Einkaufszentrum Sewepassage und auch das Hamburger Phoenix Center wurden dann von Feuerwehrleuten kontrolliert. Geräumt werden musste das da aber nicht. Am frühen Abend war alles repariert und die Umgebung in Hamburg wurde freigegeben. In Schenefeld im Kreis Pinneberg ist das Kult-Spielzeuggeschäft dort nach einem Lieferfahrzeugunfall nicht einsturzgefährdet. Ein Paketfahrzeug ist da in das Schaufenster gefahren. Der Schaden an dem Spielzeugladen in Schenefeld ist aber hoch. In Schleswig-Holstein bekommt der Verfassungsschutz deutlich mehr Befugnisse. Der Landtag hat dem Gesetz mit großer Mehrheit zugestimmt. Verfassungsschützer dürfen jetzt künftig unter anderem heimliche Bild- und Tonaufnahmen in Privaträumen machen und auch die Möglichkeiten zur Datenauswertung, und zwar mit KI, werden nochmal deutlich erweitert.
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16: Vier Männer und Frauen auf Mopeds sind in Brandenburg bei einem Horrorverkehrsunfall ums Leben gekommen. Die Gruppe war bei Bliesenthal im Kreis Barnim unterwegs. Ein Autofahrer, der mehrere andere überholen wollte, stieß mit den Mopeds zusammen. Ein Fahrer konnte ausweichen und blieb unverletzt. Der Wagen ging nach dem Unfall in Brandenburg in Flammen auf. Der Puma, der möglicherweise in der Nähe des Münchner Flughafens unterwegs ist, wurde auch in der Nacht nicht gefunden. Unter anderem wurde mit Wärmebildkameras nach der Raubkatze gesucht. Am Dienstagabend hatte sich ein Jäger gemeldet, der die Raubkatze mit einem Nachtsichtgerät gesehen hat. Auch Polizisten konnten das Tier dort beobachten. Experten allerdings haben sich die Videoaufnahmen aus dem Naturschutzgebiet in Bayern ebenfalls angesehen. Sie sind aber nicht sicher, ob es auch wirklich ein Puma ist. 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Und jetzt das Guten Morgenwetter mit Andrea.
17: Heute gibt es viele Wolken und zunächst ist es fast überall regnerisch. Tagsüber wird es von Nordwesten her trockener und es lockert auf und dann zeigt sich auch die Sonne immer mehr. Nur an der Elbe und Nordsee sind noch einzelne Schauer, stellenweise sind auch ein paar Gewitter dabei. Die Sonnenscheindauer liegt in Kiel und Lübeck bei 3 Stunden, Hamburg hat 4 Stunden Sonne. Und wie wir spüren, es ist deutlich kälter geworden, nur noch 13 bis 15 Grad. Dazu ist es recht stürmisch, besonders an der Nordsee Sturmböen. Der 2-Tage-Trend. Morgen am Freitag kaum Chancen auf Sonne, zeitweise schauerartiger, mitunter länger anhaltender Regen, 12 bis 16 Grad. Am Samstag viele Wolken, zeitweise Schauer, 13 bis 15 Grad und es bleibt windig.
0: 9.03 Uhr, Ostseewelle, der beste Verkehrsservice für unser Land. Da haben wir den Stadtverkehr Rostock, Baustelle Holbeinplatz. Stadteinwärts sind wir noch bei 10 Minuten, stadtauswärts, da sind es noch ein paar mehr, Viertelstunde. Ansonsten Saator Straße, Südring, da bitte auch ein bisschen mehr Zeit mitbringen. Dann moin.
18: Moin, Kerstin hier. In Neubrandenburg, Höhe Schwanteich. Unfall, LKW plus 2 Pkw, die beiden rechten Spuren sind betroffen. Noch keine Polizei vor Ort und es staut sich.
0: Ja, danke schön. Info aus dem Fährverkehr gibt es auch noch. Die Rügenfähre zwischen Stallbrode und Glewitz, die fährt bis 10 Uhr nicht. Radaranlage wird gewartet, 10.10 Uhr, erste Abfahrt dann wieder. Flitzerblitzer, von euch gemeldet auf der A14 Richtung Karstädt vom Kreuz Schwerin. A19 Richtung Rostock im Kreuz Rostock unter der Brücke. A24 Richtung Hamburg zwischen Zarrentin und Galin und Richtung Berlin hinter Mainburg. B2 kurz hinter Angermünde Richtung A11. Dann auf der B96 Umgehung Neustrelitz Richtung Fürstenberg. B104 hinter Selmsdorf Richtung Lübeck. B109 zwischen Rollwitz und Malchow. B110 Ortsausgang Demmin Richtung Dagun. B197 Sano Richtung Friedland stehen sie. B198 Fipperohr an der Straußenfarm Richtung Miro. Alzachun Richtung B321. Hohendorf Richtung Wolgast. Zwischen Kleinmüritz und Gralmüritz stehen sie beidseitig. Quaden-Schönfeld Richtung Gramelow. Ortsausgang Schwerin, Ludwigsluster Chaussee, beidseitig steht hier. Dann Ortseingang Straßburg-Uckermark aus Schönhausen kommend. Zwischen Sito und Röbel, Höhe Schampermühle. Trams in der Senke stehen sie beidseitig. Wismar, Rostocker Straße, stadtauswärts. Und moin nochmal.
19: Moin, moin, hier ist der Thomas.
0: Hey.
19: Zwischen Warnitz und Ingelshagen.
0: Alles klar, dankeschön. Habt ihr noch irgendwo was entdeckt, ruft er durch. 0381 49 78 110.
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0: Moin.
16: Moin. Moin.

0: Schönen Donnerstagmorgen. Manu aus Bad Segeberg macht gerade eine kleine Frühstückspause mit den Kollegen. Und dabei hören Sie wie immer Ostseewelle Hitradio Hamburg-Schleswig-Holstein.
1: Sehr gut.
0: Das ist morgens übrigens immer das Erste, was angeht und das Letzte, was ausgeht.
1: Ja, und jetzt drehen Sie auf jeden Fall das Radio erstmal laut, denn Sie wünschen sich von Jennifer Lopez Ain't It Funny. Und habt ihr auch einen Musikwunsch, dann gerne abgeben im Web bei ostseewelle.de.

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1: Und das kennen doch alle Eltern und Großeltern. Ihr seid mit den Kindern im Urlaub oder macht einen schönen Ausflug. Und da lernen die Kleinen jemanden kennen, dann verstehen sie sich auf Anhieb, spielen stundenlang miteinander und plötzlich sind das die allerbesten Freunde. Ja, und hinterher fällt euch dann auf, oh verdammt, wir haben gar nicht die Nummern ausgetauscht und jetzt sind die weg und vielleicht sehen wir die nie wieder.
0: Ja, Katrin aus Wolgas, die wohnt jetzt in Tübingen, hört uns über die Knallrote Ostseewelle App und hat sich deshalb mit einer großen Bitte an uns gewandt.
2: Letztes Jahr waren wir auch Usedom, weil da komme ich ja her, und unser Enkelkind haben wir mitgenommen, unsere Fiona, die war da 5 Jahre. Und da ich ja aus der Ecke komme, kannte ich ja von früher das Meereskundemuseum und habe gesagt, da müssen wir unbedingt hin. Und kurz hinterm Eingang haben wir ein kleines Mädchen beobachtet, die absolut super Bescheid wusste über Plankton, über Fische. Und dann haben die beiden sich ganz schnell angefreundet. Und klar, wir sind dann auch mit der Eltern ins Gespräch gekommen, dass das kleine Mädchen Emma heißt, dass sie sehr viel im Meereskundemuseum ist. Ja, und dann waren die zwei Mädels den ganzen Tag und haben sich super verstanden.
1: Und ich verstehe das. Und jetzt wollt ihr wieder Urlaub machen und ihr nehmt Fiona, lass mich raten, mit und jetzt sucht ihr nach Emma, oder?
2: Genau. Nächste Woche hätten wir Zeit und könnten kommen, dass man sich in Stralsund im Meereskundemuseum trifft. Also Emma ist aus Stralsund, die Info wissen wir auch. Und ja, müsste jetzt 8 Jahre sein. Ja.
1: Katrin, alle hören ja Ostseewelle, das ist ja bekannt. Und vielleicht hört ja die Mama oder der Papa gerade zu, die ein Kind haben namens Emma und sich gut auskennt mit Fischen. Ja. Und vielleicht meldet sie sich, ihr hinterlasst mal eure Nummer und das wäre ja großartig, wenn wir euch dann da wieder zusammenführen.
2: Das wäre natürlich super.
0: Also, wer Emma oder die Familie kennt, ihr wisst Bescheid, meldet euch gerne auf der 0381 49 78 110. Ich meine, wäre ja schön, wenn wir die beiden Mädels da wieder verbinden können. 9.20 Uhr ist es, moin.

0: 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Wir haben für euch außerdem gleich Shakira und Burner Boy, aktueller Hit, Die Die.
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0: Es ist 9.30 Uhr, Ostseewelle hier mit dem Guten Morgen-Update von Yvonne Siegert-Machotzek.
10: Ein psychiatrischer Gutachter soll heute einschätzen, ob die Tatverdächtige im Mordfall Fabian aus Güstrow schuldfähig ist. Das ist entscheidend dafür, wie Gina H. verurteilt wird. Ein Urteil soll nächsten Monat fallen. Vier Jugendliche auf Mopeds sind in Brandenburg bei einem Verkehrsunfall ums Leben gekommen. Die Gruppe war im Kreis Barnim in der Nähe von Berlin unterwegs. Ein Autofahrer, der andere überholen wollte, stieß da mit den Mopeds zusammen.
11: Hier bei uns zwischen Kiel und Hamburg.
10: In Schenefeld im Kreis Pinneberg ist das Kultspielzeuggeschäft nach dem Lieferfahrzeugunfall da nicht einsturzgefährdet. Ein Paketfahrzeug ist da in das Schaufenster gefahren. Der Fahrer blieb unverletzt. Schaufenster und Eingangstür sind allerdings Schrott. Der Schaden an dem Kultspielzeuggeschäft in Schenefeld ist hoch.
0: Ah, hören wir mal auf dieses graue Guten Morgenwetter, Andrea.
12: Ja, du sagst es ja schon, es ist grau den ganzen Tag. Es gibt immer wieder Regen, teilweise heute auch wirklich richtig kräftige Regenschauer. Ein bisschen besser wird es zum späten Nachmittag, zum Abend hin. Da lockert es ganz vereinzelt auf. Aber die Sonnenscheindauer, also die Stundenanzahl, ist da sehr überschaubar. 1 bis 2 Stunden heute. Und es ist deutlich kühler geworden, wie wir merken. Wir haben jetzt schon so gut wie die Höchstwerte erreicht. 12 Grad werden es noch in Schwerin und bis zu 18 Grad in Penkun. Es bleibt auch in den nächsten Tagen windig und durchwachsen. Morgen am Freitag auch immer mal wieder Regen bis 14 Grad. Am Samstag wieder dicke Wolken, gelegentlich Sonne und zeitweise wieder Schauer, 14 bis 16 Grad.
0: 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Es klemmt nach wie vor im Stadtverkehr Rostock vor der Baustelle Holbeinplatz, stadtauswärts 20 Minuten immer noch. Parkstraße Südring sind wir bei 10. Eine Info aus dem Fährverkehr, Rügenfähre zwischen Stallbrode und Glewitz fährt aktuell nicht, und zwar bis 10 Uhr. 10.10 Uhr ist sein erster Abfahrt, Radaranlage wird hier gewartet. Blitzer stehen auf der A14 Richtung Karstädt vorm Kreuz Schwerin. A24 Richtung Hamburg zwischen Zarentin und Galin und Richtung Berlin hinter Mainburg. B2 hinter Angermünde Richtung A11. B96 Umgehung Neustrelitz Richtung Fürstenberg. B104 hinter Selmsdorf Richtung Lübeck. B109 zwischen Rollwitz und Malchow und Ortseingang Greifswald aus Dietrichshagen kommt. B111 Ortsausgang Demmin Richtung Dagun. B197 Sano Richtung Friedland. B198 Fipperow an der Straußenfarm Richtung Miro. In Altzachun Richtung B321. Hohendorf Richtung Wolgast. Zwischen Kleinmüritz und Gralmüritz stehen sie beidseitig. Quaden-Schönfeld Richtung Gramelow. Rostock-Röversilger Chaussee stadteinwärts an der Vorpommernbrücke. Ortsausgang Schwerin-Ludwigsluster Chaussee beidseitig. Ortseingang Straßburg-Uckermark aus Schönhausen kommend. Zwischen Sito und Röbelhöhe Schampermühle. Trams an der Senke beidseitig. Zwischen Warnitz und Pingelshagen. Wismar, Rostocker Straße stadtauswärts. Und moin!
13: Moin, der René hier. Ich wollte mal einen Blitzer verpetzen. A19, Überfahrt zur A20. Da stehen Sie wieder unter der Brücke in der 40er.
0: Genau, Kreuz Rostock. Dankeschön, moin.
14: Moin, Ostseewelle, der Micha hier.
0: Micha.
14: Ortseingang, Greifswald, die B109 aus Dietrichshagen kommt, wird der Blitzer aufgebaut.
0: Dankeschön.
14: Schönen Tag.
0: Gleichfalls habt ihr auch noch was entdeckt, ruft der durch 0381 49 78 110.
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0: Stellenweise ist es heute Morgen noch so duster, da sind die Straßenlaternen noch an. Aber kriegen wir hin. Moin.
15: Moin. Moin.

0: 500 Euro als Dankeschön fürs tägliche Einschalten. Ostwelle-Reporter Eike Lange in alten Treptow bei Neubrandenburg.
1: Auf unserer Hörprämientour sind wir natürlich viel mit unserem knallroten Ostseewelle-Auto unterwegs. Und wenn man viel mit dem Auto unterwegs ist, dann muss man auch hin und wieder mal anhalten, um das Auto durchchecken zu lassen. Deswegen sind wir jetzt beim Auto- und Service-Center Klatzow gelandet. Und wir gucken mal rein, vielleicht läuft ja Ostseewelle. Rein, die Tür ist auf. Guten Morgen. Ostseewelle, wir wollten nur mal fragen, läuft hier irgendwo ein Radio?
2: Ja, Ostseewelle.
1: Wirklich?
2: Tatsächlich, ordentlich.
1: Oh, der Lautsprecher ist so versteckt. Das ist Ostseewelle. Seid ihr alle Team? Macht ihr gerade Team-Meeting?
2: Ja.
1: Wisst ihr, was das heißt, dass hier gerade bei euch Ostseewelle läuft? Nummer 1, 2, 3, 4. Ihr seid 5. 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

0: 4 Minuten vor 10, ihr hört Ostseewelle, einen schönen guten Morgen. Andrea und ich, wir werden jetzt erstmal schön ein Püllerchen machen und dann geht's in die nächste Sitzung.
1: Also
0: und die
1: bitte, für morgen
0: vorbereiten. Ja,
2: also, ja, wirklich?
0: Doch. Und dann übernimmt Schneidi jetzt.
3: Wolltest du das jetzt ausplaudern lassen, Andrea, von ihm hier?
2: Ich stelle mich da, weiß ich nicht, ist ja okay, solange es nur ein Püllerchen ist und nichts anderes.
0: Genau, also ich sage, wir reden ja sowieso über alles hier bei uns. Ja. Ne?
3: Wie so ein auch in Ehepaar. Babysprache offenbar.
0: Ne, manchmal.
3: Jetzt rein in die Zeit bei der Arbeit. Ganz erwachsene Musik mit James Arthur, ne? Der kommt ja so daher und so, ich habe ganz viel Gefühl in der Stimme. Machen wir gleich nach 10 hier bei Ostseewelle.
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15: Ich bin Babette Büchner. Der Koalitionsausschuss hat sich mehr als 4 Stunden mit dem weiteren Reformprogramm befasst. Die Fraktionsspitzen von Union und SPD sprechen von einer guten und konstruktiven Atmosphäre. In einer ersten Erklärung heißt es, man habe sich zu einer zügigen Umsetzung der Reformvorhaben bekannt.
16: Wirtschaftswachstum, sichere Arbeitsplätze und der gesellschaftliche Zusammenhalt sollen im Zentrum der weiteren Arbeit der Koalition stehen, heißt es, und die geplanten Reformen zügig zum Abschluss gebracht werden. Einigkeit gab es in der Frage der Abgrenzung von politischem Extremismus, rechts wie links. Die Fraktionschefs sprechen in der Erklärung von einer historischen Bewährungsprobe für die Demokratie. Man sei aber fest entschlossen, das Land nicht den Extremisten zu überlassen. Diana Kramer, Nachrichtenredaktion.
15: In Berlin haben sich Linke, Grüne und SPD nach langen Diskussionen auf eine gemeinsame Linie gegen Antisemitismus geeinigt. Das erfuhr die Deutsche Presseagentur aus Parteikreisen. 2,5 Wochen nach der Wahl zum Berliner Abgeordnetenhaus dürfte damit der Weg für Sondierungsgespräche zur Regierungsbildung frei sein. Die 87-jährige Spanierin, deren Zwangsräumung vor 2 Wochen Massenproteste ausgelöst hat, ist gestorben. Die Seniorin war nach jahrelangem Kampf mit dem Vermieter nach 70 Jahren aus ihrer Wohnung geworfen worden. Die Proteste in Spanien dürften jetzt noch einmal zunehmen.
1: Mit einem Mosaik aus Kerzen auf dem Protestcamp in Madrid und einer Mahnwache vor dem Parlament haben Hunderte der verstorbenen Rentnerin Mari Carmen gedacht. Wir spüren den Verlust wie unseren eigenen, schrieb Spaniens Regierungschef Pedro Sánchez in den sozialen Netzwerken. Die Notlage auf dem Wohnungsmarkt dürfte zum bestimmenden Thema des Wahlkampfs werden. Spaniens Gewerkschaften haben gestern zu einem Generalstreik am 11. November aufgerufen. Aus Barcelona, Julia Macher.
15: Läuft in der Nähe des Münchner Flughafens ein Puma herum? Eine nächtliche Wärmebildkamerasuche hat keine neue Spur gebracht, sagte eine Polizeisprecherin am Morgen. Gestern hatten Einsatzkräfte das Naturschutzgebiet schon mit Hubschrauber, Drohnen und am Boden durchkämmt. Ein Jäger hatte zuvor mit einem Nachtsichtgerät ein verdächtiges Tier gefilmt. Ein Experte hält es für möglich, dass es sich um einen Puma handelt.
3: Schleswig-Holstein und Hamburg, Wetter hier bei Ostseewelle auf DAB+. Am Hamburg Airport heute bis 16 Grad. Wir lieben unseren Flughafen in Hamburg und wir werden ihn auch immer lieben. Auch wenn die Lübecker Nachrichten heute so eine ganz komische Geschichte machen. Wenn der Fehmarn-Belt-Tunnel fertig ist, könnten mehr Fluggäste durch diesen Tunnel reisen, um dann ab Kopenhagen Langstreckenflüge zu nehmen. Kaffeesatzleserei ist das vom Allerfeinsten. Da ist ja nichts an Fakten dahinter. Kollegen, nicht böse sein, aber bei allem Respekt, ja. Hier, nur Fakten und Tatsachen bei Ostseewelle. Sonnenscheindauer ist nicht vorhanden. Im Zwei-Tage-Trend wird es kühler bleiben und wolkig. 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Um 10.04 Uhr, wir runden mal auf. Stadtverkehr Rostock vor der Baustelle Holbeinplatz stadtauswärts um 10 Minuten mehr. Und in Eggesin wird gebaut, Richtung Ueckermünde macht es 10 Minuten zusätzlich. Hier alle Flitzerblitzer. A11 Richtung Stettin zwischen Werbeldin und Korin. B100, falsch, A19 noch Richtung Rostock. Im Kreuz Rostock unter der Brücke stehen sie. A24 Richtung Hamburg zwischen Zahantin und Galin und Richtung Berlin hinter Mainburg. B5 in Dersenow Richtung Philan. B96, das ist Umgehung Neustrelitz Richtung Fürstenberg. B103 Appelburg Richtung Plau am See. B105 Altheide. B109 zwischen Rollwitz und Malchow. Ingo meldet B110, Ortsausgang Demmin Richtung Dagun. Danke dir, Ingo. B192 in Neuendorf, B197 in Sarno Richtung Friedland, Hohendorf Richtung Wolgast, Milmersdorf Betonstraße, Quaden-Schönfeld Richtung Ramelow. Und gerne noch mal gucken, ob der noch steht. Ortsausgang Schwerin, Ludwigsluster Chaussee beidseitig. Zwischen Warnitz und Pingelshagen in der Region Schwerin, Wismar, Rostocker Straße. Wo habt ihr was entdeckt? 0381 49 78 110.
17: Ja, moin, Silvio hier. In Jamen in der Dermina Straße in Richtung Netto in der 30er-Zone.
3: Dankeschön, Silvio. Na, dann lass uns loslegen.
18: Guten Morgen, Herr Schneider.
3: Schönen Donnerstag.
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somebody else. Ostseewelle habt ihr an. Mensch, Ende der 90er, so ein Popsternchen gab es da, Jennifer Page aus den USA, so dunkle Augen, lange blonde Haare. Jahre später wird Shakira mit dieser optischen Mischung ja zum Weltstar. Jennifer Page, dieser Welthit-Crush, Meilenstein der 90er Jahre Musik. Danach kam nicht mehr viel, aber sie macht immer noch Musik, nennt das jetzt so Indie-Rock und so, lebt in Tennessee mit Mann und Tochter. Gelegentlich postet sie was auf Instagram, zum Beispiel von diesem Sommermusikfestival in Kanada. Schöner Auftritt war es, jetzt ist sie hier bei uns.

0: tonight. Gerade eben gehört, Autoservice Center Klazow bei Alten Treptow. Für Sie gehört Ostseewelle hören einfach zum Arbeitstag dazu.
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0: Dankeschön. Wir haben mit 500 Euro Hörprämie. Dankeschön, gerade eben gesagt. Und damit ihr eben auch voll regional. Gute Musik und bester Sender. Weiter Spaß habt beim Ostseewelle hören. Geben wir euch Mucke von Amy MacDonald, von Maroon 5, Kato und John, Turn the Lights Off, die aktuelle Playlist und dazu 80er Traumhaft von Don Henley, Boys of Summer. Bleibt bei Ostseewelle, geht gleich weiter.
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0: Schleswig-Holstein-Inhalt immer hier, Ostseewelle, der DAB Plus Stream, auch bei uns in der App. Studentisch angehaucht, so soll eine neue Bar in Kiel sein. Kiel am Dreiecksplatz, jetzt 13 Grad. Hier gibt's jetzt die Bar zum durstigen Kamel. Die Betreiber Josh und Elvis wollen das anders machen als die Vorgänger. Die hatten so eine Schnippisi-Cocktailbar. Heute noch trübe Grau, regnerisch, im Zwei-Tage-Trend, vor allem für den Kreis Steinburg. Immer wieder Regen, auch Gewitter. Es bleibt kühl. Jetzt 10.31 Uhr, bester Verkehrsservice für unser Land. Landkreis Vorpommern-Greifswald, Baustellenstau in Eggesin, beide Richtungen um 10 Minuten. Und vor der Baustelle Hohl beim Platz stadtauswärts eine Viertelstunde im Stadtverkehr Rostock. Wirklich morgen Abend? Soll das morgen Abend fertig sein? Nicht schlecht, wäre ja super. Flitzerblitzer, A11 Richtung Stettin, zwischen Werbelin und Korin, A19 Richtung Überseehafen im Kreuz Rostock unter der Brücke. A24 Richtung Berlin, hinter Mainburg, B5 in Dersenow Richtung Villan, B96 Umgehung Neustrelitz Richtung Fürstenberg, B103 in Appelburg, B109 Ortseingang Greifswald von Dietrichshagen kommend, B110 Ortsausgang Demmin Richtung Dargun, Jarmen, Demminer Straße, Rostock, Röversheger Chaussee stadteinwärts an der Vorpommernbrücke, Von Schönhausen kommend am Ortseingang von Straßburg-Uckermark. Luis, danke fürs Melden. Wo habt ihr noch einen entdeckt? Studio Hotline 03 81 49 78 110. Denn keiner meldet mehr aktuelle Flitzerblitzer.
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Unter anderem schöne Grüße in alle Werkstätten, markengebunden oder frei hier bei uns im Land. Wir sind ja im O, ne? Oktober, das heißt, die ersten sind schon mit Winterreifen raufziehen dran, ne? Bei euch Ostseewelle. Wir ziehen uns die aktuellen Beats hier rein. Taylor Swift, I knew it, I knew you. Vorher Christina Aguilera und Maroon 5. 2000er, Ostseewelle.

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18: Ich bin Babette Büchner. Der Koalitionsausschuss hat sich mehr als 4 Stunden mit dem weiteren Reformprogramm befasst. Die Fraktionsspitzen von Union und SPD sprechen von einer guten und konstruktiven Atmosphäre. In einer ersten Erklärung heißt es, man habe sich zu einer zügigen Umsetzung der Reformvorhaben bekannt.
19: Wirtschaftswachstum, sichere Arbeitsplätze und der gesellschaftliche Zusammenhalt sollen im Zentrum der weiteren Arbeit der Koalition stehen, heißt es, und die geplanten Reformen zügig zum Abschluss gebracht werden. Einigkeit gab es in der Frage der Abgrenzung von politischem Extremismus, rechts wie links. Die Fraktionschefs sprechen in der Erklärung von einer historischen Bewährungsprobe für die Demokratie. Man sei aber fest entschlossen, das Land nicht den Extremisten zu überlassen. Diana Kramer, Nachrichtenredaktion.
18: In Berlin haben sich Linke, Grüne und SPD nach langen Diskussionen auf eine gemeinsame Linie gegen Antisemitismus geeinigt. Das erfuhr die Deutsche Presseagentur aus Parteikreisen. 2,5 Wochen nach der Wahl zum Berliner Abgeordnetenhaus dürfte damit der Weg für Sondierungsgespräche zur Regierungsbildung frei sein. Die 87-jährige Spanierin, deren Zwangsräumung vor 2 Wochen Massenproteste ausgelöst hat, ist gestorben. Die Seniorin war nach jahrelangem Kampf mit dem Vermieter nach 70 Jahren aus ihrer Wohnung geworfen worden. Die Proteste in Spanien dürften jetzt noch einmal zunehmen.
20: Mit einem Mosaik aus Kerzen auf dem Protestcamp in Madrid und einer Mahnwache vor dem Parlament haben Hunderte der verstorbenen Rentnerin Mari Carmen gedacht. Wir spüren den Verlust wie unseren eigenen, schrieb Spaniens Regierungschef Pedro Sánchez in den sozialen Netzwerken. Die Notlage auf dem Wohnungsmarkt dürfte zum bestimmenden Thema des Wahlkampfs werden. Spaniens Gewerkschaften haben gestern zu einem Generalstreik am 11. November aufgerufen. Aus Barcelona, Julia Macher.
18: Läuft in der Nähe des Münchner Flughafens ein Puma herum? Eine nächtliche Wärmebildkamerasuche hat keine neue Spur gebracht, sagte eine Polizeisprecherin am Morgen. Gestern hatten Einsatzkräfte das Naturschutzgebiet schon mit Hubschrauber, Drohnen und am Boden durchkämmt. Ein Jäger hatte zuvor mit einem Nachtsichtgerät ein verdächtiges Tier gefilmt. Ein Experte hält es für möglich, dass es sich um einen Puma handelt.
21: Schöne Grüße an die Fischeria Seegold in Grömitz. 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Dankeschön. Vor eurer Haustür heute bis 15 Grad maximal. Und am Strandbad Schilksee an der Kieler Förde heute bis 16 Grad. Es ist wolkig, obwohl der Regen durch ist. Die großen Auflockerungen erst nach dem Zwei-Tage-Trend. Auch morgen und in Richtung Wochenende gibt es immer wieder von Westen neue Schauer von der Nordsee. Ganz besonders Freitag Nachmittag. Topwerte um 15 Grad, Südwestwind.

0: Uhr 3.
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2: A20 Richtung Lübeck, Baustelle Kreuz Wismar, hier ein Liegenbleiber, bitte Vorsicht. Stadtverkehr Rostock vor der Baustelle Holbeinplatz, stadtauswärts 20 Minuten. Die Parallelstraße dann am Werftcenter ist ja dann auch immer davon betroffen. In Evershagen von Lüttenklein kommend an der Baustelle um 10 Minuten auch nochmal und Landkreis Vorpommern-Greifswald. Baustellenstau in Eggesin, beide Richtungen um 10 Minuten.
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2: Stehen A11 Richtung Stettin zwischen Werbelin und Korin. A24 Richtung Hamburg zwischen Zachentin und Galin und Richtung Berlin hinter Mainburg. B5 in Dersenow Richtung Villan. B96 Umgehung Neustrelitz Richtung Fürstenberg. B103 Appelburg Richtung Plau am See. B105 in Altheide. B109 zwischen Rollwitz und Malchow. Ortseingang Greifswald aus Dietrichshagen kommend. Rico Sacht in Barkow Richtung Grimmen, 70er beidseitig. Kral-Müritz, Lindenweg beidseitig. Jarmen, Deminer Straße, Ortseingang Lübten von Quassel. Ortsausgang Schwerin, Ludwigsluster Chaussee beidseitig. Ortseingang Straßburg-Uckermark von Schönhausen kommend. Dann Region Schwerin zwischen Warnitz und Pingelshagen von Jonas bestätigt. Danke sehr. Und Wismar, Rostocker Straße. Wo habt ihr was entdeckt? Bitte ruft durch. Studio Hotline 0381 49 78 110. Denn keiner meldet mehr aktuelle Flitzerblitzer.
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0: Wetter, euer Vitamin D von innen. Ostseewelle. Aufgenommen über die Gehörknöchelchen. Teddy Swims, Mr. Know-It-All, gleich aus den aktuellen Charts. Und das ist mit Groove-Rhythmus Auradione.
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0: Meine ganz persönliche Frage an die Welt ist, kann ich Storchenzähler als Hauptberuf machen? Für mich als Fan der Vogelwelt wäre das wahnsinnig. Vor allem haben Storchenzähler gerade wieder wahnsinnig viel zu tun. Ostseewelle, ganz viel aus der Heimat hier aus Mecklenburg-Vorpommern. Ich bin André Schneider. Die Vogelexperten hier bei uns sagen, das war ein gutes Storchenjahr. Wir haben viele Jungvögel gezählt. Gerade im Frühjahr gab es ja gut Regen in Mecklenburg. Und das hat dem Nachwuchs gut getan, weil Mama und Papa Storch dann Frösche und Mäuse gefunden haben. Ganz exakte Zahlen vom Storchennachwuchs 2026 kommen erst in einem Monat. Dann nehmen Sie sich noch ein bisschen Zeit zum Auszählen, aber in diesem Jahr müssten es deutlich mehr als 1500 Flügge gewordene Storchenkinder sein.
1: Schön!

0: Bei mir zu Hause um die Ecke hängt immer noch Frauke Petri an der Straßenlaterne. Die ehemalige AfD-Politikerin hatte ja mit einer neuen Partei an der Landtagswahl in MV teilgenommen. Und genau wie ihre Plakate haben auch die Linken im Rostocker Stadtteil KTV vergessen, die Plakate von den Laternen zu nehmen. Ne? Sonntag 19 Uhr war jetzt eigentlich Deadline zum Wegräumen, 2 Wochen nach der Wahl. Na gut, Ostseewelle hier. Wir tischen weiter auf all eure Lieblingshits bei Ostseewelle. Fastboy, Beautiful Life, dazu Tampa City, Self-Aware. So klingen die aktuellen Beats und dazwischen eine geile Pink mit Try. Bleibt dran.
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10: Hallo, Ostseewelle, Hitradio Hamburg, Schleswig-Holstein hier. Wir stehen auf ehrenamtliche Arbeit im Verein. Von den Vereinen gibt's ja richtig viele hier bei uns im Norden. Und hier ist auch schon der nächste. Moin!
11: Moin, hier ist Friederike van der Laan vom ETV.
10: Was macht euren Verein so besonders?
11: Der ETV ist jetzt mit 20.000 Mitgliedern der größte Breitensportverein Hamburgs und in den Top 5 Deutschlands. Wir vereinen hier einen typischen Stadtteilverein mit ambitioniertem Leistungssport und momentan 7 Bundesliga-Teams in verschiedenen Sportarten.
10: Und worauf seid ihr so richtig stolz in eurem Verein?
11: Wir haben eine besondere Mischung aus Abteilungssport und Freizeitsport. Wir haben riesige Abteilungen wie Tennis oder Fußball mit über 1.000 Mitgliedern, aber geben auch besonderen Projekten wie zum Beispiel Ping-Pong Parkinson, ein Tischtennisangebot für Menschen mit Parkinson oder Judo für Menschen mit Sehbehinderung ein Zuhause. Genau, diese besondere Mischung macht uns schon stolz.
10: Wo finden wir euch denn und können euch mal besuchen, treffen und auch mal anfeuern?
11: Wir haben 2 Sportzentren in Eimsbüttel und Hohe Luft mit modernen Fitnessstudios und einem breiten Kursprogramm. Außerdem spielen unsere Leistungsteams im Floorball oder im Volleyball am Wochenende ihre Heimspiele in der Sporthohe Hohe Luft am Lockstädter Steindamm. Die Fußballer spielen im Sportpark Eimsbüttel in der Hagenbeckstraße und wir freuen uns immer auf Leute, die zuschauen.
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0: Schleswig-Holstein-Inhalt immer hier, Ostseewelle, der DAB Plus Stream, auch bei uns in der App. Studentisch angehaucht, so soll eine neue Bar in Kiel sein. Kiel am Dreiecksplatz, jetzt 13 Grad. Hier gibt's jetzt die Bar zum durstigen Kamel. Die Betreiber Josh und Elvis wollen das anders machen als die Vorgänger. Die hatten so eine Schnippisi-Cocktailbar. Heute noch trübe Grau, regnerisch, im Zweitagetrend, vor allem für den Kreis Steinburg. Immer wieder Regen, auch Gewitter. Es bleibt kühl. Bester Verkehrsservice für unser Land. 11:30 A20 Richtung Lübeck in der Baustelle. Kreuz Wismar, immer noch der Liegenbleiber? 10 Minuten noch extra oder ist wieder frei? Ruft uns gern an, sagt uns das Update durch. Stadtverkehr Rostock vor der Baustelle, Holbeinplatz, stadtauswärts eine Viertelstunde mehr. Südring oben 10 Minuten extra. Dann Baustellenstau in Eggesin, in Vorpommern, Greifswald, beide Richtungen plus 10. Jetzt Flitzerblitzer, A11 Richtung Stettin zwischen Werbelin und Korin. Die A19 Richtung Überseehafen im Kreuz Rostock unter der Brücke. B5 Dersenow, B96 Umgehung Neustrelitz Richtung Fürstenberg. B103 Appelburg Richtung Plau am See. B109 zwischen Rollwitz und Malchow. Da ist wohl so ein einzelnes Haus, was da steht, sagte Caro. Schmarso, ne? Und da steht er. B110 Ortsausgang Demmin Richtung Dargun. Dann Kral-Müritz-Lindenweg. Jarmen, Demminer Straße, Flitzerblitzer auch, Ortsausgang Schwerin, Ludwigsluster Chaussee, beidseitig, Ortseingang Straßburg, Uckermark von Schönhausen aus, zwischen Sito und Röbel, zwischen Warnitz und Pingelshagen, Wismar, Rostocker Straße. Wo habt ihr was entdeckt?
16: Moin, Thorsten hier, auf A24 am Wittstocker Kreuz in Richtung Berlin steht auch der Blitzer.
0: Gute Fahrt, Dankeschön. 0381 49 78 110, denn keiner meldet mehr aktuelle Flitzerblitzer.
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0: Außerdem der Hörprämiengewinner Peter hört uns auf Rügen und der sagt zu unserem Programm:
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14: Ich bin Babette Büchner. Der Koalitionsausschuss hat sich mehr als 4 Stunden mit dem weiteren Reformprogramm befasst. Die Fraktionsspitzen von Union und SPD sprechen von einer guten und konstruktiven Atmosphäre. In einer ersten Erklärung heißt es, man habe sich zu einer zügigen Umsetzung der Reformvorhaben bekannt.
15: Wirtschaftswachstum, sichere Arbeitsplätze und der gesellschaftliche Zusammenhalt sollen im Zentrum der weiteren Arbeit der Koalition stehen, heißt es, und die geplanten Reformen zügig zum Abschluss gebracht werden. Einigkeit gab es in der Frage der Abgrenzung von politischem Extremismus, rechts wie links. Die Fraktionschefs sprechen in der Erklärung von einer historischen Bewährungsprobe für die Demokratie. Man sei aber fest entschlossen, das Land nicht den Extremisten zu überlassen. Diana Kramer, Nachrichtenredaktion.
14: In Berlin haben sich Linke, Grüne und SPD nach langen Diskussionen auf eine gemeinsame Linie gegen Antisemitismus geeinigt. Das erfuhr die Deutsche Presseagentur aus Parteikreisen. 2,5 Wochen nach der Wahl zum Berliner Abgeordnetenhaus dürfte damit der Weg für Sondierungsgespräche zur Regierungsbildung frei sein. Die 87-jährige Spanierin, deren Zwangsräumung vor 2 Wochen Massenproteste ausgelöst hat, ist gestorben. Die Seniorin war nach jahrelangem Kampf mit dem Vermieter nach 70 Jahren aus ihrer Wohnung geworfen worden. Die Proteste in Spanien dürften jetzt noch einmal zunehmen.
16: Mit einem Mosaik aus Kerzen auf dem Protestcamp in Madrid und einer Mahnwache vor dem Parlament haben Hunderte der verstorbenen Rentnerin Mari Carmen gedacht. Wir spüren den Verlust wie unseren eigenen, schrieb Spaniens Regierungschef Pedro Sánchez in den sozialen Netzwerken. Die Notlage auf dem Wohnungsmarkt dürfte zum bestimmenden Thema des Wahlkampfs werden. Spaniens Gewerkschaften haben gestern zu einem Generalstreik am 11. November aufgerufen. Aus Barcelona, Julia Macher.
14: Läuft in der Nähe des Münchner Flughafens ein Puma herum? Eine nächtliche Wärmebildkamerasuche hat keine neue Spur gebracht, sagte eine Polizeisprecherin am Morgen. Gestern hatten Einsatzkräfte das Naturschutzgebiet schon mit Hubschrauber, Drohnen und am Boden durchkämmt. Ein Jäger hatte zuvor mit einem Nachtsichtgerät ein verdächtiges Tier gefilmt. Ein Experte hält es für möglich, dass es sich um einen Puma handelt.
13: Schleswig-Holstein und Hamburg, Wetter hier bei Ostseewelle auf DAB+. Am Hamburg Airport heute bis 16 Grad. Wir lieben unseren Flughafen in Hamburg und wir werden ihn auch immer lieben, auch wenn die Lübecker Nachrichten heute so eine ganz komische Geschichte machen. Wenn der Fehmarn-Belt-Tunnel fertig ist, könnten mehr Fluggäste durch diesen Tunnel reisen, um dann ab Kopenhagen Langstreckenflüge zu nehmen. Kaffeesatzleserei ist das vom Allerfeinsten. Da ist ja nichts an Fakten dahinter. Kollegen, nicht böse sein, aber bei allem Respekt, ja. Hier, nur Fakten und Tatsachen bei Ostseewelle. Sonnenscheindauer ist nicht vorhanden. Im Zwei-Tage-Trend wird es kühler bleiben und wolkig. 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Kurz nach 12 auf den Straßen soweit alles frei. Bis auf die B104 Richtung Woldeckhöhe, Karlslust, sagt ihr. Bauernglatteis, ne? Vorsichtig fahren. Also wenn du vom Feld kommst und dann regnet es drüber, dann wird es richtig stierig und schmierig. Bauernglatteis haben wir da gern dazu. Richtung Woldeckhöhe, Karlslust, die B104, bitte Vorsicht. Flitzerblitzer. A11 Richtung Stettin zwischen Werbelin und Kurin. A19 Richtung Überseehafen im Kreuz Rostock unter der Brücke. A24 Richtung Hamburg zwischen Zarrentin und Galin, Richtung Berlin hinter Mainburg. Dann ist die B5 am Start, Dersenow Richtung Philan, B96 Umgehung Neustrelitz Richtung Fürstenberg, B103 Appelburg Richtung Plau am See, B105 in Altheide, B109 zwischen Rollwitz und Malchow, B110 Ortsausgang Demmin Richtung Dargun, in Barkow Richtung Grimmen, 70er hier, Gral-Müritz-Lindenweg, Jarmen-Demminer Straße. Rostocks Röversheger Chaussee, Stadt einwärts, an der Vorpommernbrücke, Ortsausgang Schwerin, Ludwigsluster Chaussee, beidseitig und Kalle sagt zwischen Stadtteil Warnitz und Pingelshagen, dann die Grevesmühlener raus, ne? Ortseingang Straßburg-Uckermark, aus Schönhausen kommend, Wismar-Rostocker Straße. Wo habt ihr was entdeckt?
17: Ja, Hallöchen, Mandy hier. Ich wollte einen Blitzer melden. Und zwar Ortsausgang Quarn-Schönfeld Richtung Burgstaller.
13: Vielen Dank. Studio-Hotline immer anrufen. 0381 49 78 110. Denn keiner meldet mehr aktuelle Flitzerblitzer.
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Hallo in Geesthacht. Fred und seine Kollegen hören hier Ostseewelle. Haben sie alle irgendwie so auf Depeche Mode geeinigt? Im nächsten Monat geht's nach Hamburg, große Freiheit, da ist so eine Depeche Mode Experience. Dafür kriegt er auch Tickets bei uns im Ticketshop bei ostseewelle.de. Und für Fred und Co. gibt's jetzt Demo-Tickets.

0: Na, bei Ostseewelle ist klar, es gibt immer ganz viel aus der Heimat, sodass wir immer diese, ach guck mal an, Momente haben, wenn wir was aus der Heimat hören. Das machen wir morgens, mittags bei der Arbeit, Nachmittag im Feierabend. Auch deswegen fürs Heimatgefühl lohnt sich einfach häufiger Ostseewelle zu hören. Dankeschön, dass er es macht und tut. Gleich auch mit schönen Gitarren von The Calling, Wherever You Will Go. 2000er. Mega Ding. Everything But The Girl Missing, das ist so 90er, so die. Und mega erfolgreich unser Nico Santos hier aus deutschen Landen. All Time High in der Mittagspause gleich bei Ostseewelle.
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0: Immer wieder ein neuer Schleswig-Holstein-Inhalt hier bei Ostseewelle. 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Vormerken schon morgen. Morgen 10 Uhr Eröffnung vom neuen Second-Hand-Laden in Stodo in Stockelsdorf bei Lübeck in der Segeberger Straße. Stodo jetzt aktuell mit 13 Grad dabei. Mehr ist kaum heute zu schaffen. Auch wenn der Regen Richtung Osten abgezogen ist, bleibt es grau und kühl, feuchtig heute. Zwei-Tage-Trend ähnlich herbstlich mit Südwestwind. Bester Verkehrsservice für unser Land. Halb eins ist es. Mecklenburgische Seenplatte B104 Höhe Karlslust in der Region Woldeck-Bauern. Geletter auf der Fahrbahn, also schmierig. Durch den Regen auch bitte vorsichtig. Und vor Pommern-Greifswald, B111 in Zinnowitz, die Baustelle macht für beide Richtungen plus 20 Minuten aktuell. Ungesicherte Unfallstelle auf der Landstraße zwischen Alten Treptow und Neubrandenburg. Welche Ecke ganz genau? Sagt gerne nochmal Bescheid. 0381 49 78 110. Stadtverkehr Rostock vor der Baustelle Holbeinplatz, stadtauswärts um 20 Minuten mehr. Und Baustellenstau in Eggesin, ne? Plus 10 Minuten, beide Richtungen. Jetzt Flitzer, Blitzer. A11 Richtung Stettin zwischen Werbelin und Kurin. B5 in Dersenow Richtung Villan. B96 Umgehung Neustrelitz Richtung Fürstenberg. Flitzer, Blitzer B104 Umgehung Selmsdorf Richtung Schlutop. B105 in Altheide. B109 zwischen Rollwitz und Malchow, Ortseingang Greifswald von Dietrichshagen aus. B110 Ortsausgang Demmin Richtung Dagun, Barkow Richtung Grimmen, Gralibu Lindenweg, Greifswald Marienstraße, sagt Marie, ach was, Jarmen Demminer Straße, Ortsausgang Quaden Schönfeld Richtung Burg Stargard, Ortsausgang Schwerin, die Ludwigsluster Chaussee, beide Richtungen und zwischen Schwerin-Warnitz und Pingelshagen. Außerdem Wismar, Rostocker Straße, stadtauswärts. Wo habt ihr was entdeckt? Bitte durchrufen 0381 49 78 110. Denn keiner meldet mehr. Aktuelle Flitzerblitzer.
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Hochzeit, Kerzenschein, Lübeck. Diese drei Worte bei Google eingeben und dann gibt's alle Infos, wenn ihr eure Hochzeit bei Kerzenschein in Lübeck feiern möchtet. Oder ihr gebt das vielleicht als Tipp an Freunde weiter, die jetzt noch schnell loslegen wollen mit dem Ja sagen. Ostseewelle hier, total regional, der Schleswig-Holstein- und Hamburg-Stream. In der Lindischen Villa in Lübeck-Ratzeburger Allee. Da wird die Stadt quasi einen ganzen Tag lang die Beleuchtung nur durch Kerzen organisiert. Das ist schön hübsch zum Heiraten. Freitag, 11. Dezember, also in 2 Monaten. Alle Infos zum Anmelden gibt's im Web, wenn ihr sucht. Hochzeit, Kerzenschein, Lübeck.

0: 46, 48, die Welt in 30 Sekunden mit Kollege Jans Herbst bei uns in meinem Guten Morgen. Mein Schockmoment war heute diese Stelle.
1: Du, meine Hoden fühlen sich so taub an. Kannst du mir vorm Nachtisch gerade noch mal kurz in die Hose gucken?
0: Dachte so, what? Junge! Alles zum Nachhören auch bei uns ostseewelle.de. Wir servieren zum Nachtisch in der Mittagspause jetzt ganz brav Kelly Clarkson, Krista Sarandi, da ist nichts dabei. Aktueller Hit Good Old Days und Cyril genießen mit Stumbling in gleich nach 1.
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1: Ich bin Babette Büchner. Bundesfinanzminister Lars Klingbeil hat im Bundestag seinen Gesetzentwurf zur Einkommenssteuerreform vorgestellt. Während er für die Pläne warb, gab es von der Opposition Kritik. Und auch der Regierungspartner Union ist nicht ganz zufrieden. Sie forderte auch, die kalte Progression auszugleichen. Klingbeil will mit 10 Milliarden Euro vor allem kleine und mittlere Einkommen und Familien mit Kindern entlasten. 2,5 Wochen nach der Wahl zum Berliner Abgeordnetenhaus dürfte der Weg für rot-grün-rote Sondierungsgespräche zur Regierungsbildung frei sein. Linke, Grüne und SPD haben nach dpa-Informationen ein zentrales Hindernis aus dem Weg geräumt und sich auf eine gemeinsame Linie gegen Antisemitismus verständigt.
2: Das Thema beherrscht seit dem Sieg der Linken bei der Abgeordnetenhauswahl die Schlagzeilen, weit über die Hauptstadt hinaus. Teile der Partei stehen massiv in der Kritik wegen ihrer Position zu Israel. Ein pro-palästinensischer Aktivist und das Oberhaupt eines kriminellen Clans auf einer linken Wahlparty waren dann zu viel. Grüne und SPD hatten auf verbindliche Absprachen bestanden, wie mit antisemitischen Vorfällen umgegangen wird, als Bedingung für Sondierungen. Die Leitlinien legen auch den Umgang mit Rassismus und organisierter Kriminalität fest. Diana Kramer, Nachrichtenredaktion.
1: Krankheiten und Gesundheitsprobleme haben im Jahr 2024 in Deutschland direkte Kosten von fast 530 Milliarden Euro verursacht. Das war ein Plus von knapp 8%, teilte das Statistische Bundesamt mit.
3: 6.330 Euro an Krankheitskosten sind für jede einzelne Person über das Jahr gesehen im Schnitt ausgegeben worden. Dazu zählen Behandlungen, Prävention, Reha oder Pflege. Die höchsten Kosten verursacht haben Krankheiten des Herz-Kreislauf-Systems, gefolgt von psychischen Erkrankungen, zu denen auch Demenz gezählt wird, und Muskel- oder Skeletterkrankungen wie Rückenschmerzen. Jan-Henner Reitze, Nachrichtenredaktion.
1: Die Bundesnetzagentur wollte dafür sorgen, dass die Deutsche Bahn auf lukrativen Strecken mehr Platz für Wettbewerber machen muss. Das Verwaltungsgericht Köln hat dem nun aber einen Riegel vorgeschoben. Es hat die Vorgabe der Bundesnetzagentur in einem Eilbeschluss für rechtswidrig erklärt. Hintergrund ist der geplante Einstieg der italienischen Bahn in Deutschland.
4: Schöne Grüße an die Fischeria Seegold in Grömitz. 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Dankeschön. Vor eurer Haustür heute bis 15 Grad maximal. Und am Strandbad Schilksee an der Kieler Förde heute bis 16 Grad. Es ist wolkig, obwohl der Regen durch ist. Die großen Auflockerungen erst nach dem Zwei-Tage-Trend. Auch morgen und in Richtung Wochenende gibt es immer wieder von Westen neue Schauer von der Nordsee. Ganz besonders Freitagnachmittag. Topwerte um 15 Grad, Südwestwind. Bester Verkehrsservice für unser Land, Ostseewelle, jetzt um 13.04 Uhr. Landkreis Vorpommern-Greifswald, wir hören auf die Insel Usedom, B111 in Zinnowitz an der Baustelle, pro Richtung um 10 Minuten mehr. Dann Mecklenburgische Seenplatte zwischen Neubrandenburg und Altentreptow, direkt hinter Nedemin Unfall plus 5. Stadtverkehr Rostock vor der Baustelle Holbeinplatz, stadtauswärts plus 15 Minuten und Parkstraße Rostock noch stadtauswärts plus 10. Und Vorpommern-Greifswald Baustellenstau in Eggesin, beide Richtungen auch hier plus 10. Wo habt ihr noch was entdeckt? 0381 49 78 110. In Sachen Straßenverkehr gilt das und natürlich auch bei den Flitzerblitzern. Die stehen A19 Richtung Überseehafen im Kreuz Rostock unter der Brücke, A24 Richtung Hamburg zwischen Zahantin und Galin und B5 weiter Dersenow Richtung Villan. Jetzt kommt die B96 Umgehung Neustrelitz Richtung Fürstenberg, B103 Appelburg Richtung Plau am See, B104 Umgehung Selmsdorf Richtung Stutow 70er, B105 in Altheide Richtung Rostock, B109 zwischen Rollwitz und Malchow, Flitzerblitzer auch, B194 zwischen Grimmen und Demmin, beide Richtungen 70er. Karl-Müritz, Lindenweg beidseitig, Greifswald-Marienstraße, Ortseingang Lübten von Quassel aus, Ortsausgang Quaden-Schönfeld Richtung Burg Stargard, Schwerin-Ludwigsluster Chaussee und zwischen Schwerin-Warnitz und Pingelshagen. Sito, Röbel, Höhe, Schamper, Mühle auch noch. Und wo habt ihr was gesehen? 0381 49 78 110. Denn keiner meldet mehr aktuelle Flitzerblitzer.
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0: Gleich am Start, Robbie Williams mit Angels. Oh, so schön herbstlich, passend zum Wetter heute. Es muss ja immer alles irgendwie neu, ne? Und das nehmen jetzt Baumann und Clausen sich richtig schön vor. Und bei der nächsten Story, ich könnte mir vorstellen, das läuft wieder auf ein bestimmtes Wort am Ende hinaus.
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2: Ja, Oberamtsrat Alfred Clausen.
3: Morgens, Alfred. Na, wie ist?
2: Habe, das sagt man heute aber nicht mehr so.
3: Was?
2: Na, wie ist?
3: Seit wann das?
2: Seit heute Morgen. Ich habe einen Artikel über Peter Maffay und Johannes Oerding gelesen.
3: Und jetzt darf ich nicht mehr fragen, wie es dir geht?
2: Doch, aber zeitgemäß.
3: Ja, na gut. Alfred, wie gestaltet sich dein emotionales Befinden im aktuellen Tagesverlauf?
2: Wunderbar.
3: Das sagt man heute aber nicht mehr so.
2: Ach so?
3: Du musst es so sagen. Ich empfinde meine gegenwärtige Lebenssituation als überwiegend positiv.
2: Habe, mach dich nicht lustig. Oerding hat Maffay erklärt, dass manche Worte heute nicht mehr gehen.
3: Welche denn?
2: Ja, das weiß ich nicht. Aber ich habe vorsichtshalber im Rathaus schon mal alles geändert.
3: Was denn?
2: Die Darmtoilette heißt jetzt sanitärer Begegnungsraum mit individueller Sitzentscheidung. Und Hausmeister Herbert darf auch nicht mehr Hausmeister heißen.
3: Wie heißt der jetzt?
2: Gebäudeverantwortliche Fachkraft für horizontale und vertikale Problemlagen. Und ich habe noch was geändert.
3: Was?
2: Beamter.
3: Was ist daran falsch?
2: Klingt zu sehr nach Arbeit.
3: Stimmt. Wie heißt das jetzt?
2: Person mit verwaltungsbezogener Anwesenheitsstruktur.
3: Alfred, dann lass uns zur Feier der neuen Sprache ein koffeinhaltiges Heißgetränk in kleiner Porzellanware konsumieren.
2: Habe.
3: Was denn?
2: Das sagt man heute aber nicht mehr so.
3: Sondern?
2: Es bleibt beim Käffchen.
3: Bingo.
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0: Die meisten hören ja beim Autofahren Ostseewelle, deswegen Thorsten, danke fürs Melden. A20 Richtung Lübeck, sagst du, kurz vor Schönberg, ein Unfall gerade passiert. Super, dass du gleich Bescheid gegeben hast, konnten wir sofort an alle weitergeben. Noch bevor der beste Verkehrsservice für unser Land kommt, ist nämlich gleich soweit und danach geht's bei Ostseewelle hier im großen Livestream mit Mucke von James Hype weiter. Ferrari, das ist richtig gut gelaunt. Ariana Grande. Hate that I made you love me für die Gefühligen unter uns. Und Miley Cyrus gibt alles. End of the world. Bleibt dran.
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0: Das Wetter bei Ostseewelle. Wir bleiben so bei 15, 16 Grad hängen. Regen zieht Richtung Osten ab. Ein paar Schauer mit Westwind. So geht's im 2-Tage-Trend dann weiter. 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Thorsten meldet A20 Richtung Lübeck, kurz vor Schönberg, ein Unfall. Hier bitte auch auf die Rettungsgasse zwischen linker und rechter Spur achten. Aber vielleicht nach der Erstmeldung sind ja schon 5 Minuten vergangen. Ruft uns gern an, sagt, was jetzt gerade ad hoc in dieser Sekunde los ist. Wir geben es gleich weiter. Vorpommern-Greifswald auf der Insel Usedom B111. Zinnowitz, die Baustelle fordert 10 Minuten extra für jede Richtung. Zwischen Neubrandenburg und Altentreptow, direkt hinter Nedemin, Unfall plus 5 Minuten. Vorpommern-Greifswald, Baustellenstau in Eggesin, beide Richtungen plus 10. Und Anne meldet Elch. Kreis Vorpommern-Rügen, Recknitztal zwischen Denschenburg und Gresenhorst. Heute Vormittag die Sichtung. Ob es ein zweiter ist oder der von Saatel, lässt sich von hier aus nicht sagen. Aber Denschenburg und Gresenhorst hier drumherum bereit sein beim Autofahren. Ne? Ist ja ein großer. Flitzerblitzer stehen. A11 Richtung Stettin zwischen Werbelin und Korin. A19 Richtung Überseehafen im Kreuz Rostock unter der Brücke. A24 Richtung Hamburg zwischen Zarentin und Galin, Richtung Berlin hinter Mainburg. Auch im Kreuz Wittstock-Dosse A24 einer. B5 Dersenow Richtung Villan, B96 Umgehung Neustrelitz Richtung Fürstenberg, B103 in Appelburg, B105 in Altheide, B109 zwischen Rollwitz und Malchow. B110, Ortsausgang Demmin Richtung Dargun. Dann kommt die B194 dazu zwischen Grimmen und Demmin. Beidseitig, das ist Höhe Abzweig Gut Barkow. Ja. Gral-Müritz Lindenweg, Greifswald Marienstraße, Jarmen Demminer Straße, Ortseingang Lübten von Quassel aus, Schwerin zwischen Warnitz und Pingelshagen und Wismar Rostocker Straße. Wo habt ihr was entdeckt? 0381 49 78 110. Denn keiner meldet mehr. Aktuelle Flitzerblitzer, ja?
1: Moin, moin, liebes Ostseewetter-Team. Hier ist Tom aus Bobitz. Ich wollte einen Blitzer melden. Und zwar in der Umgehung Selmsdorf-Schlutow in der 70er-Zone.
0: Dankeschön, Tom.
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Und ihr habt es ja mitbekommen, im nächsten Jahr 2027 Bryan Adams Open Air im Igerpark Rostock. So schöne Highlights, so schöne Sommer-Highlights. Da hat vorhin Andrea Sparmann vom Guten Morgen in einer Redaktionskonferenz draußen aus dem Fenster geguckt in dieses graue Wetter und dann... Lasst uns doch die Tickets morgen schon mal raushauen. Und wir alle, ja, machen wir morgen früh im Guten Morgen. Achtet unbedingt auf Troy von Fanta 4. Läuft der ausgespielt, anrufen, oder? Den von Bryan Adams. Kommen die ausgespielt, anrufen, schon mal Tickets gegen die trübe Herbststimmung packen. Ja, machen wir extra für euch in der Ostseewelle. Hörerfamilie, morgen ganz früh einschalten im Guten Morgen bei Ostseewelle. Chancen erhöht. Ah,

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Und wir geben deswegen für alle Autofahrer nochmal konkret die A20 durch. Richtung Lübeck gab es ja einen Unfall. Der ist zwischen Lüdersdorf und Groß-Sarau, hinter Raststätte Schönberger Land. Und Abfahrt Lüdersdorf, da hast du die Autoteile auf der Fahrbahn. Also da ganz Vorsicht und entspannt zwischen Lüdersdorf und Groß-Sarau jetzt voran. Jetzt gibt's Golden Summer von Loi.

0: Hier kommt die Energie an einem vom Wetter her so energielosen Tag, so antriebsmäßig. Das war's schon, mehr ist nicht drin. Es sei denn, irgendeiner kann sich noch aus der Tanzschule oder natürlich, na wohl, Tanzschule gerade ganz frisch, Abiball gerade gemacht oder wie auch immer, hey. Dann sitzt noch Disco Fox, wir machen gleich Eric Carmen, Hungry Eyes. Geht los, 4 Minuten abdancen aus dies, The Art of Letting Go, so schöne aktuelle Beats und Küsschen gibt's von Ray Garvey, Kiss Me. Bleibt dran!
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16: Ich bin Thomas Bleskin. Die Bundesregierung blickt deutlich optimistischer auf die deutsche Wirtschaft. Für dieses Jahr rechnet sie nun mit einem Wachstum von 1,3%. Im April waren es noch 0,5%. Als Gründe nennt das Wirtschaftsministerium vor allem stärkere Exporte, staatliche Investitionen und höhere Verteidigungsausgaben. Die Folgen des Irankriegs und die gestiegenen Energiepreise hätten die Konjunktur weniger stark belastet als zunächst befürchtet. Auch für 2027 wurde die Prognose leicht angehoben. Wirtschaftsministerin Katharina Reiche warnt allerdings davor, den Aufschwung schon als gefestigt anzusehen und fordert weitere Strukturreformen. Krankheiten und Gesundheitsprobleme haben im Jahr 2024 in Deutschland direkte Kosten von fast 530 Milliarden Euro verursacht. Das teilte das Statistische Bundesamt mit. Demnach stiegen die Krankheitskosten gegenüber dem Vorjahr um knapp 8%.
17: 6.330 Euro an Krankheitskosten sind für jede einzelne Person über das Jahr gesehen im Schnitt ausgegeben worden. Dazu zählen Behandlungen, Prävention, Reha oder Pflege. Die höchsten Kosten verursacht haben Krankheiten des Herz-Kreislauf-Systems, gefolgt von psychischen Erkrankungen, zu denen auch Demenz gezählt wird, und Muskel- oder Skeletterkrankungen wie Rückenschmerzen. Bei Frauen sind die durchschnittlichen Kosten höher, was vor allem daran liegt, dass Frauen älter werden als Männer. Jan-Henner Reitze, Nachrichtenredaktion.
16: Europas größter Billigflieger Ryanair streicht sein Angebot in Deutschland zusammen. Rund jeder 10. Flug soll zum Winterflugplan eingestellt werden.
18: Es trifft vor allem den Hauptstadtflughafen. Den beschreibt Ryanair selbst als erfolglosesten Flughafen Europas. Dort schließt die Airline ihre Basis mit 7 Flugzeugen. Rund die Hälfte des Angebots wird gekürzt. Einige Strecken wie Gran Canaria oder Palermo fallen ganz weg, andere werden ausgedünnt. In Memmingen und Köln bietet Ryanair dagegen künftig mehr Flüge an. Neu dazu kommen Saarbrücken und Friedrichshafen. Die irische Airline begründet den Schritt mit hohen Gebühren und der Luftverkehrssteuer. Thomas Bremser, Nachrichtenredaktion.
16: Die Menschen in Deutschland haben im vergangenen Jahr häufiger Busse und Bahnen im Nahverkehr genutzt. Laut Statistischem Bundesamt gab es ein Plus von 2% gegenüber dem Vorjahr. Die Busse im Liniennahverkehr bedienten rund 5,5 Milliarden Passagiere. Im Nahverkehr mit der Bahn waren 2,8 Milliarden Menschen unterwegs. Bei den Straßenbahnen gab es dagegen keine Veränderungen.
0: 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Am Hamburg Airport heute bis 16 Grad. Wir lieben unseren Flughafen in Hamburg und wir werden ihn auch immer lieben, auch wenn die Lübecker Nachrichten heute so eine ganz komische Geschichte machen. Wenn der Fehmarn-Belt-Tunnel fertig ist, könnten mehr Fluggäste durch diesen Tunnel reisen, um dann ab Kopenhagen Langstreckenflüge zu nehmen. Ach, Kaffeesatzleserei ist das vom Allerfeinsten. Da ist ja nichts an Fakten dahinter. Kollegen, nicht böse sein, aber bei allem Respekt, ja. Hier, nur Fakten und Tatsachen bei Ostseewelle. Sonnenscheindauer ist nicht vorhanden. Im Zwei-Tage-Trend wird es kühler bleiben und wolkig.
19: 14.04 Uhr.
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0: A20 Richtung Lübeck. Mario?
20: Schwerer Verkehrsunfall, Vollsperrung, Hubschrauber-Einsatz, alles am Start.
0: Das ist Höranschluss Lüdersdorf. Da geht es also aktuell nicht weiter. Landkreis Vorpommern-Greifswald, B111 in Zinnowitz, hier an der Baustelle in beide Richtungen um 10 Minuten mehr. Und vor der Baustelle Holbeinplatz statt auswärts Stadtverkehr Rostock plus 20 Minuten. Flitzerblitzer stehen A24 Richtung Hamburg zwischen Zahantin und Galin, Richtung Berlin hinter Mainburg und im Dreieck mit Stockdosse stehen sie. B5 Dersenow Richtung Villan, B103 Appelburg Richtung Plau am See, B109 Ortseingang Greifswald von Dietrichshagen aus, B194 zwischen Grimmen und Demmin am Abzweig Gut Barkow, der ist wohl beidseitig, ja? Greifswald Marienstraße, Jarmen Demminer Straße, dann Ortsausgang Ostseebad Nienhagen Richtung Redwisch, das ist quasi da, wo alle Nienhäger gerade ihren Grünschnitt hinbringen, an diesem Bauhof, ne, an der Bushaltestelle. Nienhagen West, da steht er. Entschuldigung, dass ich jetzt so genau ausgeplaudert habe. Die Kollegen, die da vor Ort jetzt sitzen, können eigentlich gleich einpacken. Das ist der Beste, ja. So, Ortseingang Straßburg, Uckermark von Schönhausen, dann zwischen Sito und Röbel und Wismar, Rostocker Straße stadtauswärts. Wo habt ihr noch was entdeckt? 0381 49 78 110. Keiner meldet mehr. Aktuelle Flitzer, Blitzer.
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Dankeschön. Die meisten einigen sich auf Ostseewelle bei der Arbeit. Das ist gut, das freut uns. Hi, herzlich willkommen. Heute ploppt ja auf. AOK Krankenkasse sagt, in welchen Berufen besonders häufig Krankschreibungen auftreten, wenn es so um die Seele und um den Kopf geht. Also kurz gesagt, psychisch. Idee, was da in den Top 5 dabei sein könnte? Auf jeden Fall Altenpflege. Auf jeden Fall Krankenpflege, sehr gut getippt. Spitzenreiter ist wohl alle, die im Callcenter arbeiten oder von zu Hause Callcenter-Aufgaben machen, wohl relativ häufig dann Krankschreibung, so psychisch. Es ist ja manchmal auch schwierig, Jobs zu machen, die mit Menschen zu tun haben, aber ganz ohne persönlichen Kontakt wäre es ja auch Mist. Ich würde sagen, wenn mal schwierig ist mit den anderen Menschen im Job, dann legt euch einfach in die Ostseewelle-Hängematte. Ne, Radio an! Echte Menschen hier, live für euch im Radio. Guckuck, crazy Erlebnisse und peinliche Stories teilen wir mit euch immer bei Ostseewelle Social Media. Keine Chance für üble Laune, sondern wir befruchten uns gegenseitig mit guter Laune. Das ist die Ostseewelle Hängematte, sage ich jetzt mal so. Was haben wir vorhin erzählt? Jetzt bei Eric Carmen machen wir Disco Fox mit allen, oder? So, wieder gute Laune. Ja, auf geht's. Hungry Eyes bei Ostseewelle.

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0: für unsere legendäre Ü30-Party kurz vor der Weihnachtszeit laufen ja schon wieder die Spots für die Stadthalle Rostock. Ich habe gerade jetzt bei der Musik-Playlist für die nächste halbe Stunde überlegt, wenn du dem 90er Dancefloor DJ Bobo-Songs wegnimmst, wie gut kann die Stimmung da noch sein? Ach du Nee, wir wollen ja, um Gottes Willen, nicht hier Worst-Case-Szenarios malen. Deswegen DJ Bobo nächste halbe Stunde mit Freedom dabei in der Ostseewelle-Playlist. Aktuelles mit Tiffany Harris. Alex Warren, den lieben wir und knuddeln wir gleich mit Ordinary. Bleibt dran.
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12: Lübeck, Lohmühle jetzt aktuell 14 Grad und Volksparkstadion Hamburg 15. Ist immer noch Wahnsinn, dass zu einem Freundschaftsspiel mehr als 55.000 Zuschauer kamen jetzt am vergangenen Wochenende. Wa? Temperaturen als Topwert auf jeden Fall schon erreicht im Schleswig-Holstein und Hamburg-Wetter. Ostseewelle hier. 2-Tage-Trend. Immer wieder auch mal Schauer. Bleibt kühl mit Wind aus Südwest. 2:30 jetzt, Ostseewelle, bester Verkehrsservice für unser Land. A20 Richtung Lübeck, Vollsperrung, Höheanschluss Lüdersdorf, da gab es den Unfall, ihr habt uns ja auch berichtet, Rettungshubschrauber war hier im Einsatz. Umleitungsempfehlung von uns für euch, schon vorher, also Schönberg abfahren und dann weiter über die B104, B105 Richtung Lübeck. Landkreis Vorpommern-Greifswald, auf Usedom B111, Zinnowitz an der Baustelle, je Richtung 10 Minuten mehr. So, Stadtverkehr Rostock vor der Baustelle Holbeinplatz statt auswärts, das gibt es uns heute nochmal richtig, mehr als eine halbe Stunde aktuell, sagt ihr in der Echtzeitmessung. Wenn es gut läuft, ist das ja Samstagabend Geschichte, diese Baustelle da. Wenn es gut läuft. Flitzerblitzer. A11 Richtung Stettin zwischen Werbelin und Kurin, A24 Richtung Hamburg zwischen Zarrentin und Galin und A24 Richtung Berlin im Kreuz Wittstock Dosse. Ne? B109 Ortseingang Greifswald von Dietrichshagen, B110 Ortsausgang Demmin Richtung Dargun. B194 zwischen Grimmen und Demmin, Höhe Abzweig Gut Barkow. Graal-Müritz, Lindenweg beidseitig. Greifswald-Marienstraße, Jarmen-Demminer Straße. Ortseingang Lübten von Quassel aus. Ortsausgang Ostseebad Nienhagen Richtung Bad Doberan-Riedwisch. Ortsausgang Quaden-Schönfeld Richtung Burg Stargard. Rostock, Röversheger Chaussee, stadteinwärts. Und zwischen Sito und Röbel bei Schampermühle. Wo habt ihr was entdeckt? Bitte ruft durch. Studio-Hotline 0381 49 78 110. Denn keiner meldet mehr. Aktuelle Flitzerblitzer. Kam gerade eine WhatsApp rein. Sandra sagt, zwischen Schwerin-Warnitz und Pingelzhagen Flitzerblitzer. Beidseitig, beidseitig. Danke.
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A19 Richtung Rostock, Höhe Anschluss Güstrow, ungesicherte Unfallstelle auf der linken Spur, also über der Hohlspur. Vorsicht hier, ungesicherte Unfallstelle, Abfahrt Güstrow, A19 Richtung Rostock hier. Und auch bitte auf die Rettungsgasse zwischen linker und rechter Spur achten. Danke.

Wahrscheinlich auch auf den Autobahnen ein bisschen rutschig bei dem ganzen Regen. Neuer Unfall jetzt im besten Verkehrsservice für unser Land. Den hört ihr ja immer sofort, wenn etwas passiert bei Ostseewelle. A20 in Fahrtrichtung Stettin. Warnow-Talbrücke, also vorm Kreuz Rostock. Hier jetzt ungesicherte Unfallstelle. Vorm Kreuz Rostock, Warnow-Talbrücke, A20 Richtung Osten, ungesicherte Unfallstelle. Vorsicht bitte.

0: Texas Lightning bei Ostseewelle. Ach, wie schön.
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0: Jetzt wird's noch schöner, ihr Lieben. Also, Elterntaxis. Für viele notwendig, damit die eigenen Kinder sicher zur Schule kommen. Für andere zwischen Wismar und Wesenberg ist das eine Sache, Stichwort Augenverdreh-Emoji. Ostseewelle-Reporterin Angelina tapeziert jetzt ein Elterntaxi mit Geldscheinen, nicht?
2: Wir sind jetzt hier unterwegs in Waren an der Müritz und wir sind hier gerade bei der Grundschule Käthe Kollwitz. Und hier packt auch gerade eine Mutti, ist gerade Abholzeit, ne? Hallöchen, hörst du gerade Ostseewelle?
3: Ja.
2: Dann komme ich mal ganz kurz raus hier. Mensch, wer bist du denn? Stell dich erstmal ganz kurz vor.
3: Ja, hallo, ich bin Frau Geiger.
2: Ja.
3: Ich möchte mein Kind jetzt aus der Schule abholen.
2: Ja. Ich mach mal ganz kurz die Hörprobe.
4: B105, Selmsdorf, Beizer.
2: Das ist André Schneider und ich sehe es auch auf dem Autoradio. Ja. Warum hörst du denn Ostseewelle?
3: Das ist meine Lieblingssendung. Lieblingsradio. Ich höre das wieder rein.
4: 90 kleinen Treppen Richtung.
2: Bier? Weißt du, was das bedeutet für dich?
3: Was?
2: Läuft's bei dir? 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Es gibt jetzt für dich 500 Euro, nur weil du Ostseewelle hörst.
3: Oh Gott. Oh Gott.
2: Ja, da haben wir gerade die liebe Vera richtig sprachlos gemacht. Aber so schnell kann es gehen. Ihr holt eure Kids ab von der Schule, vom Kindergarten und wir stehen einfach vor der Tür.
0: Ja, wir machen das auch auf Bestellung. 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

0: immer von hier und immer live. Gibt kaum noch Radiosender, die das machen. Ne? Wir ja, Ostseewelle, wir halten die Fahne hoch. Kollege Mike Ross jetzt mit dabei.
1: Genau, und hier darf auch noch geräuspert werden im Radio. Machen ja andere auch nicht mehr.
0: Schneiden sie raus, weil ja alles vorproduziert
1: ist. Ja auch nicht mehr. Live. Oder KI oder so. Weil hier ist alles live, wir sind alles echt. Und ich könnte mich mit euch jetzt theoretisch schon verabreden für heute Abend, 2015. Ihr wisst, das ist ja mal die Zeit, in der ihr entscheidet, welche neuen Hits ins Programm von Ostseewelle kommen oder nicht. Wir spielen auch heute Abend wieder eine Runde Hit oder Shit und ich darf euch jetzt schon verraten, ich habe soeben vom Chef die nagelneue Nummer von Mark Forster bekommen.
0: Ach,
1: die heißt Cool. Und wir hören heute gemeinsam rein und ihr entscheidet, ob wir die künftig spielen oder nicht. 20.15 Uhr, schon mal vormerken. Wir telefonieren heute Abend miteinander. Und dazu gibt's jetzt erstmal auf dem Weg in den Feierabend Coldplay, gleich nach 15 Uhr.
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19: Ich bin Thomas Bleskin. Die Bundesregierung blickt deutlich optimistischer auf die deutsche Wirtschaft. Für dieses Jahr rechnet sie nun mit einem Wachstum von 1,3%. Im April waren es noch 0,5%. Als Gründe nennt das Wirtschaftsministerium vor allem stärkere Exporte, staatliche Investitionen und höhere Verteidigungsausgaben. Die Folgen des Iran-Kriegs und die gestiegenen Energiepreise hätten die Konjunktur weniger stark belastet als zunächst befürchtet. Auch für 2027 wurde die Prognose leicht angehoben. Wirtschaftsministerin Katharina Reiche warnt allerdings davor, den Aufschwung schon als gefestigt anzusehen und fordert weitere Strukturreformen. Krankheiten und Gesundheitsprobleme haben im Jahr 2024 in Deutschland direkte Kosten von fast 530 Milliarden Euro verursacht. Das teilte das Statistische Bundesamt mit. Demnach stiegen die Krankheitskosten gegenüber dem Vorjahr um knapp 8%.
20: 6.330 Euro an Krankheitskosten sind für jede einzelne Person über das Jahr gesehen im Schnitt ausgegeben worden. Dazu zählen Behandlungen, Prävention, Reha oder Pflege. Die höchsten Kosten verursacht haben Krankheiten des Herz-Kreislauf-Systems, gefolgt von psychischen Erkrankungen, zu denen auch Demenz gezählt wird, und Muskel- oder Skeletterkrankungen wie Rückenschmerzen. Bei Frauen sind die durchschnittlichen Kosten höher, was vor allem daran liegt, dass Frauen älter werden als Männer. Jan-Henner Reitze, Nachrichtenredaktion.
19: Europas größter Billigflieger Ryanair streicht sein Angebot in Deutschland zusammen. Rund jeder 10. Flug soll zum Winterflugplan eingestellt werden.
21: Es trifft vor allem den Hauptstadtflughafen. Den beschreibt Ryanair selbst als erfolglosesten Flughafen Europas. Dort schließt die Airline ihre Basis mit 7 Flugzeugen. Rund die Hälfte des Angebots wird gekürzt. Einige Strecken wie Gran Canaria oder Palermo fallen ganz weg, andere werden ausgedünnt. In Memmingen und Köln bietet Ryanair dagegen künftig mehr Flüge an. Neu dazu kommen Saarbrücken und Friedrichshafen. Die irische Airline begründet den Schritt mit hohen Gebühren und der Luftverkehrssteuer. Thomas Bremser, Nachrichtenredaktion.
19: Die Menschen in Deutschland haben im vergangenen Jahr häufiger Busse und Bahnen im Nahverkehr genutzt. Laut Statistischem Bundesamt gab es ein Plus von 2% gegenüber dem Vorjahr. Die Busse im Liniennahverkehr bedienten rund 5,5 Milliarden Passagiere. Im Nahverkehr mit der Bahn waren 2,8 Milliarden Menschen unterwegs. Bei den Straßenbahnen gab es dagegen keine Veränderungen.
1: In Hamburg und Schleswig-Holstein ist es heute sehr, sehr wechselhaft. Ganz vereinzelt wird es auch immer mal wieder nass. Das Ganze bei Temperaturen um 14 Grad. In der Nacht geht es wechselnd bewölkt weiter. Auch dann immer wieder Regen mit dabei, bei 7 Grad tiefstens. Und der Zwei-Tage-Trend: morgen viele Wolken, immer wieder Regen, 16 Grad. Und übermorgen machen wir genauso weiter, bei 15 Grad.

0: 15.03 Uhr. 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Da schauen wir gleich mal auf die A19 Richtung Rostock. Höhe Abfahrt Güstrow gab es einen Unfall. Hier aktuell voll gesperrt. A20 Richtung Stettin. Auf der Warnow-Talbrücke gab es einen Unfall. Ihr kommt da vorsichtig dran vorbei. Aber es staut sich. Plant so 20 Minuten mehr ein. A20 Richtung Lübeck. Unfall. Höhe Lüdersdorf. Hier voll gesperrt. Fahrt am besten Schönberg runter und dann weiter über die B104. Landkreis Vorpommern-Greifswald. B111 in Zinnowitz gibt es die Baustelle. In beiden Richtungen 10 Minuten Zeitverlust. Landkreis Rostock, Neukruger Straße in Güstrow. Hier gab es einen Unfall, staute sich auch in beiden Richtungen. Und Stadtverkehr Rostock vor der Baustelle Holbeinplatz. Hier stadtauswärts 30 Minuten Zeitverlust. Parkstraße stadtauswärts 10 Minuten mehr. Und Südring auch hier 10 Minuten mehr einplanen. Die Flitzerblitzer, die stehen an der A11 in Richtung Stettin zwischen Berlin und Korin. A24 Richtung Hamburg zwischen Zarentin und Gallin. Dann Richtung Berlin hinter Mainburg und Richtung Berlin im Kreuze Wittstock-Dosse. B110 Ortsausgang der Min Richtung Lagun. Stehen sie. B194 zwischen Grimmen und Termin beidseitig, Abzweige Gut Barkow. In Graal-Müritz, Lindenweg beidseitig. Außerdem in Greifswald, Marienstraße, Jarmen, Deminer Straße, Ortseingang Lübten aus Quassel kommend. Caro hat noch was?
1: Hallo, liebes aus dem Weltteam und Lübbersdorf in der 30er Zone. Bauen Sie gerade die Blitze auf.
0: Dankeschön. Ostseebad, Nienhagen stehen sie am Ortsausgang Richtung Redwisch. Außerdem am Ortsausgang Quaden-Schönfeld Richtung Burg Stargard. In Rostock, Röversheger Chaussee stadteinwärts an der Vorpommernbrücke. Schwerin zwischen Warnitz und Pingelshagen beidseitig. Dann am Ortseingang Straßburg-Uckermark aus Schönhausen kommend. Zwischen Sito und Röbel, Höhe Schamper Mühle. Und in Wismar, Rostocker Straße stadtauswärts. Habt ihr auch noch welche gesehen? Dann ruft an. Studio Hotline ist die 0381 49 78 110. Dann keiner meldet mehr aktuelle Flitzerblitzer.
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Solch einen ungewöhnlichen Übernachtungsgast hatte die Polizei in Güstrow auch noch nicht in der Zelle. Ihr hört Ostseewelle am Donnerstagnachmittag. In Güstrow wurde letzte Nacht ein Kaninchen hinter Gitter gebracht. Aber statt Handschellen gab's lecker Möhrchen. Denn der junge schwarzbraune Rammler war ganz zutraulich. Irgendjemand hatte ihn wohl im Schuhkarton ausgesetzt. Passant hat ihn gefunden und zur Polizei gebracht. Damit der tierische Gast nicht durch die Büros hoppelt, durfte er erstmal in der Zelle übernachten. Bis er zu Hause gefunden ist, kümmert sich jetzt erstmal ein Polizeibeamter um ihn.

0: Aufstehen bis zum Schlafen gehen hört ihr hier bei Ostseewelle all eure Lieblingshits. Nächste halbe Stunde zum Beispiel brandneu Talk to You von Another und 54 Ultra. Wir haben was Kultiges von Kim Wilde mit dabei. Kim die Wilde. Und dazu Michael Schulte. 5 AM. Alles gleich.
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0: Gleich wird's 15.30 Uhr. Ihr hört Ostseewelle mit dem Feierabend-Update für 3:30. Adrian Mützel hat die Schlagzeilen für euch.
18: Prozesstag 32 ist es heute im Mordfall Fabian aus Güstrow gewesen. Durch ein psychiatrisches Gutachten steht jetzt fest, die Angeklagte Gina H. ist voll schuldfähig. Der Prozess soll kommenden Monat zu Ende sein. Bestürzung in Brandenburg. 4 Jugendliche sind bei einem Unfall ums Leben gekommen. Ein Autofahrer hatte auf einer Landstraße überholt und die Gruppe aus Mopeds gerammt.
19: Hier bei uns zwischen Kiel und Hamburg.
18: Das Hamburger Landgericht hat eine Buchhalterin verurteilt. Sie hatte während Corona falsche Angaben zur wirtschaftlichen Betroffenheit von Gewerbetreibenden gemacht. So sind rund 1,4 Millionen Euro zu Unrecht ausgezahlt worden. Dafür muss sie 3 Jahre ins Gefängnis. Sie soll mit einem Komplizen zusammengearbeitet haben.
0: 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Das Ostseewelle-Feierabendwetter für Hamburg und Schleswig-Holstein hat heute alles parat, was der Herbst so im Katalog stehen hat. Sonne, Wolken, in einigen Regionen auch noch Regen bei Temperaturen um 14 Grad. Und im Zwei-Tage-Trend bleibt es auch erstmal so durchwachsen. Morgen viele Wolken, immer wieder Regen und übermorgen auch keine Änderungen. 15.30 Uhr, Ostseewelle, der beste Verkehrsservice für unser Land. A19 Richtung Rostock, Abfahrt Güstrow, also Höhe der Abfahrt Güstrow, gab es einen Unfall, hier aktuell voll gesperrt. A20 Richtung Lübeck, Unfall, Höhe Anschluss Lüdersdorf, auch hier voll gesperrt. Fahrt am besten Schönberg runter und weiter über die B104. Landkreis Vorpommern-Greifswald, B111 in Zinnowitz gibt es die Baustelle, in beiden Richtungen 10 Minuten Zeitverlust. Landkreis Rostock, Güstrow, Neukruger Straße, Höhe Netto. Unfall, auch hier staute sich in beiden Richtungen. Und B103 Verbindungschaussee, Unfall kurz vorm Ortseingang Güstrow. Hier bitte weiträumig umfahren. Stadtverkehr Rostock, vor der Baustelle Holbeinplatz, stadtauswärts 40 Minuten Zeitverlust. Am Südring dauert es 20 Minuten länger. Parkstraße stadtauswärts auch 20 Minuten on top. Dann zwischen Lübecker Straße und Parkstraße 10 Minuten mehr. Und Werftstraße Richtung Bramo, hier auch 10 Minuten on top. Am besten lauft ihr heute durch Rostock, da seid ihr auf jeden Fall schneller. Die Flitzerblitzer. Die stehen an der A24 Richtung Hamburg zwischen Zarrentin und Gallin und Richtung Berlin hinterm Einbock. B191 Parchim Richtung Lübs. B194 zwischen Grimmen und Termin beidseitig am Abzweig Gut Barkow. In Gralmüritz, Lindenweg stehen sie beidseitig. Außerdem in Greifswald, Marienstraße. Am Ortseingang Lübten aus Quassel kommend. In Lübbersdorf, das ist eine 30er-Strecke hier. Außerdem am Ortsausgang Ostseebad Nienhagen Richtung Redwisch. Ortsausgang Quaden-Schönfeld Richtung Burg Stargard haben wir auch noch einen. In Rostock, Röversäger Chaussee stadteinwärts an der Vorpommernbrücke. Schwerin zwischen Warnitz und Pingelshagen beidseitig. Zwischen Sitow und Röbel, Höhe Schampermühle. Und in Wismar, Rostocker Straße stadtauswärts. Habt ihr auch noch welche gesehen? Dann ruft an. Studio Hotline ist die 0381 49 78 110. Denn keiner meldet mehr aktuelle Flitzerblitzer.
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0: Er ist euer mit Abstand meist gewünschter aktueller Hit. Nummer 1 in euren Ostseewelle-Hörercharts. Von euch bis ganz nach oben gewotet. Kamrad mit Love Sober. Haben wir gleich am Start. Dazu können wir uns freuen auf Run Run River von David Guetta, Alok und Stickfeature und Taylor Swift, The Fate of Ophelia. Alles gleich mit dabei.
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10: Guten Tag, ich bin Adrian Mützel. Bundesweit hat es heute Razzien gegen ein mutmaßliches Geldwäschenetzwerk gegeben, auch in Schleswig-Holstein. Eine 72-Jährige aus dem Raum Stuttgart soll der Kopf der Kriminellen sein. Die Bande hat wohl für andere kriminelle Dienstleistungen wie Drogenschmuggel und Vertuschung von Schwarzarbeit angeboten. Polizei und Zoll haben deshalb an mehr als 30 Orten in 7 Bundesländern gefilzt. Auch im Kreis Stormarn hat es Durchsuchungen gegeben. Hier sollen Helfer des Netzwerks gearbeitet haben. Nach 32 Prozesstagen ist die Beweisaufnahme im Mordfall Fabian aus Güstrow in Mecklenburg-Vorpommern jetzt abgeschlossen. Nun werden Ende Oktober die Plädoyers gehalten. Ein Urteil wird am 10. November erwartet. Dann liegt die Ermordung des 8-jährigen Jungen über ein Jahr zurück. Beim heutigen Prozesstag am Landgericht Rostock ist die Angeklagte Gina H. als voll schuldfähig eingestuft worden. Ein Gutachter hatte ihr zwar eine Persönlichkeitsstörung attestiert, allerdings soll sie zum Tatzeitpunkt genau gewusst haben, was sie tut und sich auch der Konsequenzen bewusst gewesen sein. Schleswig-Holstein hat im vergangenen Jahr mehr Hundesteuer eingenommen. Die Kommunen im Land verzeichnen über 20 Millionen Euro. Ein Plus von rund 2% im Vergleich zum Vorjahr. Spitzenreiter bei den Einnahmen mit jeweils mehr als 1 Million Euro sind Lübeck und Kiel.
9: Deutschland und die Welt.
10: Ein schwerer Verkehrsunfall mit 4 toten Jugendlichen sorgt für Bestürzung. Im Landkreis Barnim in Brandenburg wollte ein Autofahrer auf einer Landstraße mehrere Fahrzeuge überholen. Dabei ist er mit 3 entgegenkommenden Mopeds zusammengestoßen. 3 junge Männer zwischen 15 und 19 Jahren sowie eine 14-jährige Mitfahrerin sind tot. Der Autofahrer ist verletzt worden. Europas größte Billig-Airline Ryanair streicht das Angebot in Deutschland weiter zusammen. Im kommenden Winterflugplan werden rund 700.000 Sitzplätze weniger angeboten als noch vor einem Jahr. Ryanair begründet das mit den hohen staatlichen Gebühren und der hohen Luftverkehrssteuer in Deutschland. Besonders zu spüren bekommt es der Flughafen BER. Hier schließt die Airline Ende Oktober ihre Basis mit 7 Flugzeugen samt Crews. 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
0: In Hamburg und Schleswig-Holstein ist es heute sehr, sehr wechselhaft. Ganz vereinzelt wird es auch immer mal wieder nass. Das Ganze bei Temperaturen um 14 Grad. In der Nacht geht es wechselnd bewölkt weiter. Auch dann immer wieder Regen mit dabei, bei 7 Grad tiefstens. Und der 2-Tage-Trend, morgen viele Wolken, immer wieder Regen, 16 Grad. Und übermorgen machen wir genauso weiter, bei 15 Grad. 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A19 Richtung Rostock, Abfahrt Güstrow, Unfall hier voll gesperrt. A20 Richtung Lübeck, Unfallhöheanschluss Lüdersdorf, auch hier voll gesperrt. Fahrt am besten Schönberg runter und dann weiter über die B104. Landkreis Vorpommern-Greifswald, B111 ins Zinnowitz gibt es die Baustelle. In beiden Richtungen müsst ihr so 10 Minuten mehr mitbringen. Im Landkreis Rostock, Güstrow, Neukruger Straße am Netto gab es einen Unfall, hier noch gesperrt. Und B103, Verbindungschaussee in Güstrow, Unfall kurz vorm Ortseingang Güstrow. Hier Vollsperrung, bitte weiträumig umfahren. Stadtverkehr Rostock, vor der Baustelle Holbeinplatz, statt auswärts jetzt 35 Minuten Zeitverlust. Südring 25 Minuten mehr, Parkstraße statt auswärts 15 Minuten. Und Werftstraße Richtung Bramo 10 Minuten on top. Die Flitzerblitzer, die stehen an der A24 Richtung Hamburg zwischen Zarrentin und Galin und Richtung Berlin hinter Mainburg. B191 Parchim Richtung Lübs. B194 zwischen Grimmen und Termin beidseitig, Höhe des Abzweiges Gut Barkow. In Graal-Müritz, Lindenweg stehen sie beidseitig. Dann in Greifswald, Marienstraße. In Lübten am Ortseingang aus Quassel kommend, Lübbersdorf, 30er Strecke, am Ortsausgang Ostseebad Nienhagen Richtung Redwisch, Ortsausgang Quaden-Schönfeld Richtung Burg Stargard, Flitzerblitzer in Rostock, Röversheger Chaussee statt einwärts an der Vorpommernbrücke, Schwerin zwischen Warnitz und Pingelshagen beidseitig, dann zwischen Sitow und Röbel Höhe Schamper Mühle und in Wismar Rostocker Straße statt auswärts. Habt ihr auch noch welche gesehen? Dann ruft an. Studio Hotline ist die 0381 49 78 110. Dann keiner meldet mehr aktuelle Flitzerblitzer.
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0: Oh, ganz entspannt geht's über die Ziellinie. Ich bin Mike Ross, das Rossomadion. Kommt gut in Richtung Feierabend jetzt mit Taylor Swift und The Fate of Ophelia.

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0: meisten sind schon im Feierabend angekommen. Den Rest tragen wir ganz sanft über die Ziellinie. Ihr hört Ostseewelle in der nächsten halben Stunde mit dem richtigen Power-Mädels von Flo, Leak It. Das Ding geht richtig durch die Decke im Augenblick hier, der aktuelle Hit Leak It. Hört ihr gleich in voller Länge. Ray bringt die Boxen zum Knallen und es wird sehr kultig mit dem coolen 90er von Robert Miles. Das und mehr haben wir alles gleich nach 5 für euch. Kleinen Ohrenblick.
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0: 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Adrian Mützel hat die Schlagzeilen für euch.
17: Einen besonders fragwürdigen Fall von Fahrerflucht hat es bei Beutzenburg gegeben. 3 Leute sind hier mit einem Buggy unterwegs gewesen. Das Fahrzeug ist gegen einen Baum geprallt. Der Fahrer ist abgehauen und hat seine schwer verletzten Mitfahrer liegen gelassen. Seit Wochen gibt es im Krieg zwischen den USA und dem Iran keine Fortschritte. Jetzt erwägt US-Präsident Trump neue Angriffe. Das könnte die Situation erneut eskalieren lassen.
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17: Das Hamburger Landgericht hat eine Buchhalterin verurteilt. Sie hatte während Corona falsche Angaben zur wirtschaftlichen Betroffenheit von Gewerbetreibenden gemacht. So sind rund 1,4 Millionen Euro zu Unrecht ausgezahlt worden. Dafür muss sie 3 Jahre ins Gefängnis. Sie soll mit einem Komplizen zusammengearbeitet haben.
0: 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Das Ostseewelle-Feierabendwetter für Hamburg und Schleswig-Holstein hat heute alles parat, was der Herbst so im Katalog stehen hat. Sonne, Wolken, in einigen Regionen auch noch Regen bei Temperaturen um 14 Grad. Und im Zwei-Tage-Trend bleibt es auch erstmal so durchwachsen. Morgen viele Wolken, immer wieder Regen und übermorgen auch keine Änderungen. 16.31 Uhr, Ostseewelle, der beste Verkehrsservice für unser Land. A19 Richtung Rostock, Abfahrt Güstrow, Unfall, hier noch voll gesperrt. Dann A20 Richtung Lübeck, Unfall, Höheanschluss Lüdersdorf, auch hier Vollsperrung. Fahrt am besten Schönberg runter und dann weiter über die B104, plant aber 50 Minuten mehr ein. Wer kann, am besten schon Grevesmühlen runterfahren. Landkreis Vorpommern-Greifswald, B111 in Zinnowitz gibt es die Baustelle, in beiden Richtungen 10 Minuten Zeitverlust. Landkreis Rostock, Unfall, B103, Ortseingang Güstrow, Verbindungschaussee, hier voll gesperrt, am besten weiträumig umfahren. Und Stadtverkehr Rostock, seid ihr heute mit Bus und Bahn schneller und zu Fuß, überall dicke Staus. Vor der Baustelle Holbeinplatz statt auswärts, 40 Minuten Zeitverlust, Südring 25 Minuten mehr einplanen, Parkstraße statt auswärts 15 Minuten, Detardingstraße Richtung Parkstraße 15 Minuten und auch zwischen Rostock und Brodersdorf viel Verkehr, auch hier 15 Minuten on top. Die Flitzerblitzer, die stehen an der A24 Richtung Hamburg zwischen Zarentin und Galin und Richtung Berlin hinter Mainburg. B191, Parchim Richtung Lübs, 60er Strecke. Caroline, ganz aufgeregt, hallo.
19: Ein Blitzer habe ich auch noch und zwar ist der in Zarentin Richtung Ratzeburg raus, auf der rechten Seite. Liebe Grüße.
0: Dankeschön. B198, Prenzlau Richtung Dedelow kann es euch erwischen. In Gralmüritz, Lindenweg, beidseitig. Dann in Greifswald, Marienstraße. Ortseingang Lübten aus Quassel kommend. In Lübberstorf, 30er Strecke. Ostseebad Nienhagen, Ortsausgang Richtung Redwisch. Dann am Ortsausgang Quaden-Schönfeld Richtung Burgstargard. In Rostock, Röversheger Chaussee stadteinwärts an der Vorpommernbrücke. Außerdem Schwerin zwischen Warnitz und Pingelshagen beidseitig. Zwischen Sitow und Röbel Höhe Schamper Mühle. Und in Wismar, Rostocker Straße stadtauswärts. Habt ihr auch noch welche gesehen? Dann ruft an. Studio-Hotline ist die 0381 49 78 110. Denn keiner meldet mehr aktuelle Flitzerblitzer.
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0: Im Mordfall Fabian aus Güstrow geht es jetzt auf die Zielgerade. Ihr hört Ostseewelle. Und nachdem die Beweisaufnahme abgeschlossen wurde, hat heute am 32. Prozesstag ein Psychiater sein Gutachten vorgetragen. Damit soll ja die Schuldfähigkeit der Angeklagten Gina H. geklärt werden. Ostseewelle-Chefreporter Alexander Stuth, was kam dabei raus?
1: Na, ganz kurz gesagt, Gina H. ist voll schuldfähig. Das sagte heute der 64-jährige Gutachter von der Uni Medizin in Rostock vor Gericht. Er hat ja jeden Verhandlungstag mitgemacht, hat Gina H. da auch beobachtet, hat immer wieder auch gesagt, dass sie keinen Augenkontakt zu Zeugen gesucht hat, außer zum Beispiel zu Matthias R., dem Vater von Fabian. Ansonsten war sie sehr emotionslos, das hat er bei den Besuchen im Gefängnis auch immer wieder mitbekommen. Ja, und er hat sie die ganze Zeit beobachtet, hat auch Fragen gestellt zwischendurch bei den Zeugen und so weiter und hat daraus jetzt ein Gutachten gemacht, 21 Seiten lang, und das hat er ja heute vorgetragen.
0: Der Gutachter hat ja gut eine Stunde dafür gebraucht, das alles zu erläutern. Ist da denn noch was Neues über die Angeklagte ans Tageslicht gekommen?
1: Ja, es ist zumindest das rausgekommen, was sich jetzt auch teilweise im Prozess gezeigt hat. Also Gina hat immer wieder versucht, Leute zu manipulieren. Das war sogar bei dem Gutachter so. Als er sie im Gefängnis besucht hat, den ersten Tag quasi, als er das erste Mal da war, kam sie auf ihn zu mit einem sehr großen Ausschnitt zum Beispiel, um vielleicht so ein paar Reize zu zeigen, ihn vielleicht aus der Reserve so ein bisschen zu locken. Sie hat eine heile Familie gemacht. Sie hat also auch ein Bild dabei gehabt von Fabians Vater, von ihr und auch von Fabian, die also dort am Strand waren zum Beispiel. Und da sagte er, das war so ein Manipulationsversuch. Aber er hat auch festgestellt, Liebe heißt für Gina H. besitzen. Und dementsprechend kann sie zum Beispiel bei einer Beziehung keine Gefühle oder auch Kompromisse zeigen. Und was ihn mehr oder weniger so ein bisschen beeindruckt hat, sie hatte 5 Männer um sich rum. Und zwar ein fürs Bett, ein fürs Pferd, ein fürs Geld, ein fürs Herz und ein für die Arbeit. Zweimal hat sie Emotionen gezeigt bei diesen Gesprächen, die die beiden hatten. Das war einmal, da ging es um ihr totes Pferd. Und bei dem zweiten hat sie also auch geweint. Da ging es darum, dass ihr Sohn bei einer Pflegefamilie vom Jugendamt untergebracht wurde. Ansonsten war sie wirklich kalt und regungslos.
0: Dankeschön, Ostseewelle-Chefreporter Alexander Stuth. Ende Oktober gibt's die Plädoyers und am 10. November wird dann das Urteil erwartet. Die ganze Chronologie des Mordprozesses könnt ihr nachlesen im Nachrichtenportal bei ostseewelle.de und in der knallroten Ostseewelle-App.
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Die meisten von euch hören Ostseewelle auch beim Autofahren. Dankeschön dafür. Und genau deshalb gibt es ja auch den besten Verkehrsservice für unser Land. Immer sofort, wenn etwas passiert. 16.50 Uhr haben wir es. Vorsicht bitte auf der A20 Rostock-Stettin. Zwischen Grimmen-West und Grimmen-Ost liegt ein Verkehrszeichen mitten auf der Autobahn. Hier bitte schön aufpassen. A20 zwischen Grimmen-West und Grimmen-Ost. Verkehrszeichen liegt auf der Fahrbahn. Hier bitte schön aufpassen.

0: 16.57 Uhr, Ostseewelle, der beste Verkehrsservice für unser Land, immer sofort, wenn etwas passiert. Vorsicht bitte auf der A19 Richtung Rostock, ungesicherte Unfallstelle, Auffahrt Rostock Süd. Hier das Fahrzeug mitten auf der Fahrbahn, unbedingt aufpassen. A19 Richtung Rostock, gab es einen Unfall, alles noch ungesichert, Auffahrt Rostock Süd. Kommt gut ans Ziel, hoffentlich unfallfrei. Wir begleiten euch mit all euren Lieblingshits. Nächste halbe Stunde unter anderem Bibi Rexha mit dabei mit New Religion. Wir können uns freuen auf Nico Santos und Toby Romeo. Und You're Not Us mit What It Feels Like auch gleich.
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10: Guten Tag, ich bin Adrian Mützel. Bundesweit hat es heute Razzien gegen ein mutmaßliches Geldwäschenetzwerk gegeben, auch in Schleswig-Holstein. Eine 72-Jährige aus dem Raum Stuttgart soll der Kopf der Kriminellen sein. Die Bande hat wohl für andere kriminelle Dienstleistungen wie Drogenschmuggel und Vertuschung von Schwarzarbeit angeboten. Polizei und Zoll haben deshalb an mehr als 30 Orten in 7 Bundesländern gefilzt. Auch im Kreis Stormarn hat es Durchsuchungen gegeben. Hier sollen Helfer des Netzwerks gearbeitet haben. Nach 32 Prozesstagen ist die Beweisaufnahme im Mordfall Fabian aus Güstrow in Mecklenburg-Vorpommern jetzt abgeschlossen. Nun werden Ende Oktober die Plädoyers gehalten. Ein Urteil wird am 10. November erwartet. Dann liegt die Ermordung des 8-jährigen Jungen über ein Jahr zurück. Beim heutigen Prozesstag am Landgericht Rostock ist die Angeklagte Gina H. als voll schuldfähig eingestuft worden. Ein Gutachter hatte ihr zwar eine Persönlichkeitsstörung attestiert, allerdings soll sie zum Tatzeitpunkt genau gewusst haben, was sie tut und sich auch der Konsequenzen bewusst gewesen sein. Schleswig-Holstein hat im vergangenen Jahr mehr Hundesteuer eingenommen. Die Kommunen im Land verzeichnen über 20 Millionen Euro. Ein Plus von rund 2% im Vergleich zum Vorjahr. Spitzenreiter bei den Einnahmen mit jeweils mehr als 1 Million Euro sind Lübeck und Kiel.
8: Deutschland und die Welt.
10: Ein schwerer Verkehrsunfall mit 4 toten Jugendlichen sorgt für Bestürzung. Im Landkreis Barnim in Brandenburg wollte ein Autofahrer auf einer Landstraße mehrere Fahrzeuge überholen. Dabei ist er mit 3 entgegenkommenden Mopeds zusammengestoßen. 3 junge Männer zwischen 15 und 19 Jahren sowie eine 14-jährige Mitfahrerin sind tot. Der Autofahrer ist verletzt worden. Europas größte Billig-Airline Ryanair streicht das Angebot in Deutschland weiter zusammen. Im kommenden Winterflugplan werden rund 700.000 Sitzplätze weniger angeboten als noch vor einem Jahr. Ryanair begründet das mit den hohen staatlichen Gebühren und der hohen Luftverkehrssteuer in Deutschland. Besonders zu spüren bekommt es der Flughafen BER. Hier schließt die Airline Ende Oktober ihre Basis mit 7 Flugzeugen samt Crews. 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
0: In Hamburg und Schleswig-Holstein ist es heute sehr, sehr wechselhaft. Ganz vereinzelt wird es auch immer mal wieder nass. Das Ganze bei Temperaturen um 14 Grad. In der Nacht geht es wechselnd bewölkt weiter. Auch dann immer wieder Regen mit dabei, bei 7 Grad tiefstens. Und der 2-Tage-Trend, morgen viele Wolken, immer wieder Regen, 16 Grad. Und übermorgen machen wir genauso weiter, bei 15 Grad.

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1: A19 in Richtung Rostock, Abfahrt Güstrow, Höhe der Abfahrt Güstrow, gab es einen Unfall, hier noch voll gesperrt. Und Unfall, Auffahrt Rostock Süd, hier Fahrzeug auch mitten auf der Fahrbahn, fahrt schön vorsichtig. A20, Rostock-Stettin, zwischen Grimmen West und Grimmen Ost liegt ein Verkehrszeichen auf dem linken Fahrstreifen, auch hier bitte schön vorsichtig. Dann schauen wir auf die A20 Richtung Lübeck, Unfall, Höhe Anschluss Lüdersdorf, hier noch voll gesperrt. Am besten umfahrt ihr das Ganze, indem ihr Schönberg runterfahrt und dann weiter über die B104. Allerdings dauert das hier jetzt eine Stunde länger. Wer kann? Am besten schon Grevesmühlen runterfahren. Landkreis Vorpommern-Greifswald. B110 in Tuto, Höhe Startanke, sind Schweine auf der Straße. Im Landkreis Rostock gab es einen Unfall. B103, Ortseingang Güstrow, Vollsperrung zwischen Güstrow und dem Ortseingang Klus. Das solltet ihr weiträumig umfahren hier. Stadtverkehr Rostock vor der Baustelle Holbeinplatz. Stadtauswärts jetzt 30 Minuten Zeitverlust. Südring 15 Minuten on top und Parkstraße stadtauswärts dauert 20 Minuten länger. Die Flitzerblitzer, die stehen an der A24 Richtung Hamburg zwischen Zarentin und Gallin und Richtung Berlin hinter Mainburg. B191, Parchim Richtung Lübs. B195, Zarentin Richtung Ratzeburg. In Gralmüritz, Lindenweg, stehen sie beidseitig. Außerdem am Ortseingang Lübten aus Quassel kommend. In Lübbersdorf, 30er Strecke. Am Ortsausgang Ostseebad Nienhagen Richtung Redfisch. Am Ortsausgang Quaden-Schönfeld in Richtung Burg Stargard. In Rostock, Röversäger Chaussee stadteinwärts an der Vorpommernbrücke. Zwischen Warnitz und Pingelshagen in Schwerin stehen sie beidseitig. Außerdem zwischen Sito und Röbel, Höhe Schambermühle. Und in Wismar, Rostocker Straße. Statt auswärts. Habt ihr auch noch welche gesehen? Dann ruft an. Studio Hotline ist die 0381 49 78 110, denn keiner meldet mehr aktuelle Flitzerblitzer.
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So, jetzt machen wir dem Herbst hier erstmal ein bisschen Weihnacht. Gibt ja immer noch viele Regionen hier im Land, in denen es düster, grau und nass ist. Ostseewelle hilft dabei, dass hier ja keine Herbstdepressionen aufkommen. Das machen wir mit all euren Lieblingshits. Hier schicken wir euch jetzt Phil Collins durch die Lautsprecher. Damit flutscht jetzt auch der letzte Kundenauftrag in der Werkstatt und die letzten E-Mails im Büro. Die tippeln sie dann auch wie von ganz alleine. Das hier ist ein Kulthit aus dem Jahr 1990. 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

0: Ostseewelle begleitet euch wohlverdient in den Feierabend, also in den wohlverdienten Feierabend. Und selbst wenn ihr jetzt noch fleißig bei der Arbeit seid, habt mal immer so ein halbes Auge aufs Fenster. Es kann sein, dass da irgendeiner davor steht und gleich mal dran klopft. Oder die Tür geht auf und es steht einer bei euch direkt im Büro und horcht ganz genau hin, welcher Radiosender da hört. 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Jederzeit kann's passieren. Und das überall. Auch jetzt. Gerade. Nicht erschrecken. Es geht in Richtung Feierabend mit all euren Lieblingshits. Nächste halbe Stunde unter anderem mit dem brandneuen Rivers von Ray Garvey.
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0: Gleich 17.30 Uhr, ihr hört Ostseewelle mit dem Feierabend-Update für 17:30. Adrian Mützel hat die Schlagzeilen für euch.
13: Einen tödlichen Unfall hat es heute auf der A20 gegeben. Höhe Lüdersdorf ist ein 37-Jähriger auf einen LKW aufgefahren. Der Mann ist noch an der Unfallstelle gestorben. Seit Wochen gibt es im Krieg zwischen den USA und dem Iran keine Fortschritte und jetzt erwägt US-Präsident Trump neue Angriffe. Das könnte die Situation erneut eskalieren lassen.
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13: Die Schleifähre Miss Sunde 3 hat ihren Betrieb wieder aufgenommen. Vorübergehend zumindest. Der defekte Motor ist erfolgreich repariert worden. Die Fähre war gestern Morgen ausgefallen zum wiederholten Mal. Das Schiff pendelt auf der Schlei zwischen Brodersby und Miss Sunde im Kreis Rendsburg-Eckernförde.
0: 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Das Ostseewelle-Feierabendwetter für Hamburg und Schleswig-Holstein. Es bleibt sehr wechselhaft heute. Hier und da wird es auch noch mal nass bei Temperaturen um 13 Grad. Und auch im Zwei-Tage-Trend sehr herbstlich. Viele Wolken, immer wieder Regen bis 15 Grad. 17.30 Uhr, Ostseewelle, der beste Verkehrsservice für unser Land. A19 Richtung Rostock gab es einen Unfall. Auffahrt Rostock Süd, hier bitte schön aufpassen. A20 Richtung Lübeck, Unfallhöhe Lüdersdorf, hier noch voll gesperrt. Fahrt am besten Schönberg runter und dann weiter über die B104, aber hier staut es sich auch, wenn ihr irgendwie könnt, am besten schon Grevesmühlen runter. Landkreis Vorpommern-Rügen, B109 zwischen Grebenow und Heilgeisthof gab es einen Unfall. Landkreis Rostock zwischen Güstrow und dem Ortseingang Kloß. Unfall, hier kommt er ganz vorsichtig dran vorbei, plant aber so 10 Minuten mehr ein. Stadtverkehr Rostock, heute wieder viel Geduld angesagt. Vor der Baustelle Holbeinplatz, statt auswärts halbe Stunde Zeitverlust. Südring 15 Minuten mehr und Parkstraße statt auswärts auch so 30 Minuten on top. Die Flitzerblitzer, die stehen jetzt an der A24 Richtung Hamburg zwischen Zarentin und Galin und Richtung Berlin hinter Meinbock. B191 Parchim Richtung Lübs. B195 Zarentin Richtung Ratzeburg, in Gralmüritz, Lindenweg beidseitig, außerdem Greifswald, Marienstraße, am Ortseingang Lübten aus Quassel kommend, in Lübberstorf, 30er Strecke, Ostsee Bad Nienhagen, Ortsausgang Richtung Redfisch kann es euch erwischen, außerdem in Rostock, Röversäger Chaussee statt einwärts an der Vorpommernbrücke, Schwerin zwischen Warnitz und Pingelshagen stehen sie beidseitig und zwischen Sito und Röbel Höhe Schampermühle. Habt ihr auch noch welche gesehen? Dann ruft an, Studio-Hotline ist die 0381 49 78 110. Denn keiner meldet mehr aktuelle Flitzerblitzer.
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0: Jo, ich bin Mike Rostas, Ross im Radio. Kommt gut auf den Hof, jetzt mit Alle Farben und René Miller. Das hier ist Body Talk.

hat jetzt die prachtvolle Villa von Angelina Jolie in Los Angeles für umgerechnet 22 Millionen Euro gekauft. Mensch, Mensch, Mensch, Madonna zieht jetzt dahin. Eben gehört mit Material Girl aus dem Jahr 85. Das ist Ostseewelle. Alles dabei, was Spaß macht in der Musik. Jetzt aktueller Hit von Michael Schulte. Das hier ist Lovesick.

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11: Guten Tag, ich bin Adrian Mützel. Bundesweit hat es heute Razzien gegen ein mutmaßliches Geldwäschenetzwerk gegeben, auch in Schleswig-Holstein. Eine 72-Jährige aus dem Raum Stuttgart soll der Kopf der Kriminellen sein. Die Bande hat wohl für andere kriminelle Dienstleistungen wie Drogenschmuggel und Vertuschung von Schwarzarbeit angeboten. Polizei und Zoll haben deshalb an mehr als 30 Orten in 7 Bundesländern gefilzt. Auch im Kreis Stormarn hat es Durchsuchungen gegeben. Hier sollen Helfer des Netzwerks gearbeitet haben. Nach 32 Prozesstagen ist die Beweisaufnahme im Mordfall Fabian aus Güstrow in Mecklenburg-Vorpommern jetzt abgeschlossen. Nun werden Ende Oktober die Plädoyers gehalten. Ein Urteil wird am 10. November erwartet. Dann liegt die Ermordung des 8-jährigen Jungen über ein Jahr zurück. Beim heutigen Prozesstag am Landgericht Rostock ist die Angeklagte Gina H. als voll schuldfähig eingestuft worden. Ein Gutachter hatte ihr zwar eine Persönlichkeitsstörung attestiert, allerdings soll sie zum Tatzeitpunkt genau gewusst haben, was sie tut und sich auch der Konsequenzen bewusst gewesen sein. Schleswig-Holstein hat im vergangenen Jahr mehr Hundesteuer eingenommen. Die Kommunen im Land verzeichnen über 20 Millionen Euro. Ein Plus von rund 2% im Vergleich zum Vorjahr. Spitzenreiter bei den Einnahmen mit jeweils mehr als 1 Million Euro sind Lübeck und Kiel.
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11: Ein schwerer Verkehrsunfall mit 4 toten Jugendlichen sorgt für Bestürzung. Im Landkreis Barnim in Brandenburg wollte ein Autofahrer auf einer Landstraße mehrere Fahrzeuge überholen. Dabei ist er mit 3 entgegenkommenden Mopeds zusammengestoßen. 3 junge Männer zwischen 15 und 19 Jahren sowie eine 14-jährige Mitfahrerin sind tot. Der Autofahrer ist verletzt worden. Europas größte Billig-Airline Ryanair streicht das Angebot in Deutschland weiter zusammen. Im kommenden Winterflugplan werden rund 700.000 Sitzplätze weniger angeboten als noch vor einem Jahr. Ryanair begründet das mit den hohen staatlichen Gebühren und der hohen Luftverkehrssteuer in Deutschland. Besonders zu spüren bekommt es der Flughafen BER. Hier schließt die Airline Ende Oktober ihre Basis mit 7 Flugzeugen samt Crews. 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Und jetzt das Wetter.
12: In Hamburg und Schleswig-Holstein ist es heute sehr, sehr wechselhaft. Ganz vereinzelt wird es auch immer mal wieder nass. Das Ganze bei Temperaturen um 14 Grad. In der Nacht geht es wechselnd bewölkt weiter. Auch dann immer wieder Regen mit dabei, bei 7 Grad tiefstens. Und der Zwei-Tage-Trend, morgen viele Wolken, immer wieder Regen, 16 Grad. Und übermorgen machen wir genauso weiter, bei 15 Grad.

0: 18.03 Uhr, Ostseewelle, der beste Verkehrsservice für unser Land. Schauen wir auf die A20 Richtung Lübeck. Unfall zwischen Schönberg und Lüdersdorf, immer noch voll gesperrt. Letzte freie Ausfahrt ist ja Schönberg, aber ihr steht hier über eine Stunde im Stau. Am besten fahrt ihr schon Grevesmühlen runter und dann weiträumig über die B105. Landkreis Vorpommern-Rügen, B109 zwischen Griebenow und Heilgeisthof, Unfall. Dann schauen wir in den Stadtverkehr Rostock, vor der Baustelle Holbeinplatz stadtauswärts, 25 Minuten Zeitverlust. Und Parkstraße stadtauswärts jetzt 35 Minuten. Info für den Fährverkehr. Die Fähre Stallbrode-Glewitz fährt heute nicht mehr, das ist einfach zu windig. Und die Flitzerblitzer. Die stehen an der A24 Richtung Hamburg zwischen Zarentin und Gallin und Richtung Berlin hinter Mainburg. B191 Parchim Richtung Lübs. B195 Zarentin Richtung Ratzeburg. In Greifswald Marienstraße. Außerdem am Ortseingang Lübten aus Quassel kommend. In Lübbersdorf 30er Strecke. Am Ortsausgang Ostseebad Nienhagen Richtung Redwisch. In Rostock Röversheger Chaussee stadteinwärts an der Vorpommernbrücke. Schwerin zwischen Warnitz und Pingelshagen sogar beidseitig. Und zwischen Sito und Röbel Höhe Schampermühle. Habt ihr auch noch welche gesehen? Dann ruft an, Studio Hotline ist die 0381 49 78 110, denn keiner meldet mehr aktuelle Flitzerblitzer.
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0: 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Es ist keiner da. 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Eike Lange ist im Landkreis Ludwigslust-Parchim.
2: Wer nach Rom will, muss nicht erst nach Italien fliegen. Einfach aus Parchim raus in Richtung Lübs fahren. Und da kommt das Dorf Rom. Und hier vor dem Gasthaus zum Römer hat gerade eine Fahrschule angehalten. Und hier scheint gerade der Fahrlehrer ausgestiegen zu sein auf dem Beifahrersitz, um auf seinen Fahrschüler zu warten. Auto läuft aber. Und Ostseewelle läuft bestimmt auch. Moin, moin.
3: Moin.
2: Eike von Ostseewelle, wen habe ich denn hier?
3: Florian.
2: Florian, du bist Fahrlehrer.
3: Ich bin Fahrlehrer, ja.
2: Und du wartest gerade auf einen Schüler.
3: Ja, richtig.
2: Und ich sehe da bei dir im Bildschirm schon was ganz, ganz Feines.
3: Ja, Ostseewelle ist immer gut. Das beruhigt einen immer.
2: Beruhigt einen?
3: Jo. Man hört immer alle Nachrichten. Man ist immer aktuell unterwegs, ne?
2: Mach's mal ein bisschen lauter, ne?
4: Euro geschätzt. 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
2: 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Das ist die Hörprämie von Ostseewelle. Das heißt, für dich gibt's 500 Euro.
3: Nein.
2: Ja.
3: Wahnsinn, Alter. Geil.
2: Du bist auch noch ein junger Fahrlehrer, wa?
3: Ja, ich bin ganz frisch.
2: Was findest du denn so geil am Fahrlehrer sein?
3: Jemanden was beibringen, wovon er den ganzen Leben was von hat.
0: Auch tolle Einstellung. 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

18.22 Uhr, Ostseewelle, der beste Verkehrsservice für unser Land. Immer sofort, wenn etwas passiert. Vorsicht bitte auf der A24 Richtung Hamburg. Zwischen Suco und Parchim liegen Reifenteile mitten auf der Autobahn. Hier unbedingt aufpassen. A24 Richtung Hamburg. Reifenteile auf der Fahrbahn zwischen Suco und Parchim.

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2: Ihr hört Ostseewelle am Donnerstagabend. Hier gibt es die meiste Musik mit allen aktuellen Hits, auch in der nächsten halben Stunde. Dann unter anderem Save Me Tonight von Jennifer Lopez und David Guetta mit dabei. Und Dua Lipa Houdini gibt es auch mit dazu.
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2: Es wird 18.30 Uhr, hört Ostseewelle mit dem Feierabend-Update für 6:30. Adrian Mötzel hat die Schlagzeilen für euch.
16: Einen tödlichen Unfall hat es heute Mittag auf der A20 gegeben. Höhe Lüdersdorf ist ein 37-Jähriger auf einen LKW aufgefahren. Der Mann ist noch an der Unfallstelle gestorben. Die Billig-Airline Ryanair stampft das Angebot in Deutschland weiter ein. Rund 700.000 Sitzplätze weniger sind im Winterflugplan vorgesehen. Am meisten betrifft das den BER.
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16: Die Schleifähre Missunde 3 hat ihren Betrieb wieder aufgenommen. Vorübergehend zumindest. Der defekte Motor ist erfolgreich repariert worden. Die Fähre war gestern Morgen ausgefallen zum wiederholten Mal. Das Schiff pendelt auf der Schlei zwischen Brodersby und Missunde im Kreis Rendsburg-Eckernförde.
2: 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Das Ostseewelle Feierabendwetter für Hamburg und Schleswig-Holstein. Es bleibt sehr wechselhaft heute. Hier und da wird es auch noch mal nass bei Temperaturen um 13 Grad. Und auch im Zwei-Tage-Trend sehr herbstlich. Viele Wolken, immer wieder Regen bis 15 Grad. 18.31 Uhr, Ostseewelle, der beste Verkehrsservice für unser Land. A20 Richtung Lübeck, Unfall zwischen Schönberg und Lüdersdorf, hier immer noch voll gesperrt. Vor der Abfahrt Schönberg 20 Minuten bitte mehr einplanen, am besten fahrt er gleich Grevesmühlen runter und dann weiträumig über die B105. A24 Richtung Hamburg, nochmal der Hinweis, zwischen Suko und Parchim liegen Reifenteile auf der Fahrbahn, hier bitte aufpassen. Landkreis Mecklenburgische Seenplatte, B194 zwischen Borrentin und Demmin, Äste auf der Fahrbahn. Und im Stadtverkehr Rostock dauert es länger. Vor der Baustelle Holbeinplatz statt auswärts 20 Minuten Zeitverlust. Parkstraße statt auswärts jetzt 10 Minuten. Info für den Fährverkehr haben wir. Die Fähre Stahlbrode-Glewitz fährt heute nicht mehr, das ist einfach zu windig. Und die Flitzerblitzer, die stehen an der A24 Richtung Hamburg zwischen Zarrentin und Gallin und Richtung Berlin hinter Mainburg. B191 Parchim Richtung Lübs. B195 in Zarrentin Richtung Ratzeburg. In Greifswald Marienstraße. Lübten, Ortseingang aus Quassel kommend. Außerdem in Lübersdorf, das ist eine 30er-Strecke hier. Ortsausgang Ostseebad Nienhagen Richtung Redwisch kann es euch erwischen. In Rostock stehen sie Röversheger Chaussee stadteinwärts an der Vorpommernbrücke. Schwerin zwischen Warnitz und Pingelshagen beidseitig. Und zwischen Sito und Röbel Hirschampermühle. Habt ihr auch noch welche gesehen? Dann ruft an, Studio Hotline ist die 0381 49 78 110, denn keiner meldet mehr aktuelle Flitzerblitzer.
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2: Auch beim Abendessen mit der Familie haben wir alle eure Lieblingshits am Start. Das hier sind Jennifer Lopez und David Guetta mit Save Me Tonight.

0: Im Mordfall Fabian aus Güstrow geht es jetzt auf die Zielgerade. Ihr hört Ostseewelle. Und nachdem die Beweisaufnahme abgeschlossen wurde, hat heute am 32. Prozesstag ein Psychiater sein Gutachten vorgetragen. Damit soll ja die Schuldfähigkeit der Angeklagten Gina H. geklärt werden. Ostseewelle-Chefreporter Alexander Stut, was kam dabei raus?
1: Na, ganz kurz gesagt, Gina H. ist voll schuldfähig. Das sagte heute der 64-jährige Gutachter von der Unimedizin in Rostock vor Gericht. Er hat ja jeden Verhandlungstag mitgemacht, hat Gina H. da auch beobachtet, hat immer wieder auch gesagt, dass sie keinen Augenkontakt zu Zeugen gesucht hat, außer zum Beispiel zu Matthias R., dem Vater von Fabian. Ansonsten war sie sehr emotionslos, das hat er bei den Besuchen im Gefängnis auch immer wieder mitbekommen. Ja, und er hat sie die ganze Zeit beobachtet, hat auch Fragen gestellt zwischendurch bei den Zeugen und so weiter und hat daraus jetzt ein Gutachten gemacht, 21 Seiten lang, und das hat er ja heute vorgetragen.
0: Der Gutachter hat ja gut eine Stunde dafür gebraucht, das alles zu erläutern. Ist da denn noch was Neues über die Angeklagte ans Tageslicht gekommen?
1: Ja, es ist zumindest das rausgekommen, was sich jetzt auch teilweise im Prozess gezeigt hat. Also Gina hat immer wieder versucht, Leute zu manipulieren. Das war sogar bei dem Gutachter so. Als er sie im Gefängnis besucht hat, den ersten Tag quasi, als er das erste Mal da war, kam sie auf ihn zu mit einem sehr großen Ausschnitt zum Beispiel, um vielleicht ein paar Reize zu zeigen, ihn vielleicht aus der Reserve so ein bisschen zu locken. Sie hat einen auf heile Familie gemacht. Sie hat also auch ein Bild dabei gehabt von Fabians Vater, von ihr und auch von Fabian, die also dort am Strand waren zum Beispiel. Und da sagte er, das war so ein Manipulationsversuch. Aber er hat auch festgestellt, Liebe heißt für Gina H. besitzen, und dementsprechend kann sie zum Beispiel bei einer Beziehung keine Gefühle oder auch Kompromisse zeigen. Und was ihn mehr oder weniger so ein bisschen beeindruckt hat, sie hatte 5 Männer um sich rum. Und zwar ein fürs Bett, ein fürs Pferd, ein fürs Geld, ein fürs Herz und ein für die Arbeit. Zweimal hat sie Emotionen gezeigt bei diesen Gesprächen, die die beiden hatten. Das war einmal, da ging es um ihr totes Pferd. Und bei dem zweiten hat sie also auch geweint. Da ging es darum, dass ihr Sohn bei einer Pflegefamilie vom Jugendamt untergebracht wurde. Ansonsten war sie wirklich kalt und regungslos.
0: Dankeschön, Ostseewelle-Chefreporter Alexander Stut. Ende Oktober gibt's die Plädoyers und am 10. November wird dann das Urteil erwartet. 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
11: Ich bin Thomas Bleskin. Die Bundesregierung erwartet für die deutsche Wirtschaft in diesem Jahr deutlich mehr Wachstum als noch im Frühjahr. Statt eines Plus von 0,5% rechnet sie nun mit 1,3%. Als Grund nennt das Wirtschaftsministerium unter anderem bessere Exporte.
12: Industrieprodukte made in Germany sind im Ausland gefragter als gedacht, auch weil Unternehmen dort wegen der vielen weltweiten Krisen vorsichtshalber Vorräte anlegen. Außerdem profitiert die deutsche Wirtschaft von den schuldenfinanzierten staatlichen Investitionen in Infrastruktur und Verteidigung. Die erhöhte Wachstumsprognose nennt Wirtschaftsministerin Reiche vor diesem Hintergrund zwar eine gute Nachricht, für einen langfristigen Aufschwung aus eigener Kraft seien aber weitere Reformen nötig. Jan-Henner Reitze, Nachrichtenredaktion.
11: Die US-Regierung unter Präsident Donald Trump erwägt neue Angriffe auf Ziele im Iran. Mehrere US-Medien berichten, dass größere Militäreinsätze noch vor den Zwischenwahlen Anfang November wieder aufgenommen werden könnten. Eine Entscheidung sei aber noch nicht gefallen. Das US-Militär soll bereits neue Optionen vorbereitet haben, darunter nach Medienberichten auch Angriffe auf die iranische Energieinfrastruktur und Nuklearanlagen. Der Literaturnobelpreis geht in diesem Jahr an die kanadische Schriftstellerin Anne Carson. Das gab die Schwedische Akademie in Stockholm bekannt. Die 76-Jährige bekomme die Auszeichnung für ihr kühnes und erfinderisches Werk, hieß es zur Begründung.
13: Die Schwedische Akademie erreichte Anne Carson nur wenige Minuten vor der offiziellen Verkündung. Die 76-Jährige sagte am Telefon, sie sei gerade in Island, wo sie dem Wind lausche. Das Nobelkomitee hob hervor, dass Carson die Grenzen der Literatur aufbreche. Sie verbinde antike und moderne Texte, Gedichte und Essays, aber auch Literatur mit Theater, Tanz und bildender Kunst. Zu ihren bekanntesten Büchern gehört Autobiografie des Roten, ein Roman in Versform, der auf einem antiken griechischen Mythos basiert. Sigrid Hamm, Skandinavien.
11: Linke, Grüne und SPD in Berlin nehmen Sondierungsgespräche über eine mögliche gemeinsame Regierung auf. Voraussetzung dafür war eine Einigung beim zuletzt umstrittenen Thema Antisemitismus. Die drei Parteien erklärten unter anderem, das Existenzrecht Israels sei unverhandelbar, jüdisches Leben solle besonders geschützt werden. Außerdem vereinbarten sie eine klare Distanz zu organisierter Kriminalität.
14: In Hamburg und Schleswig-Holstein ist es heute sehr, sehr wechselhaft. Ganz vereinzelt wird es auch immer mal wieder nass. Das Ganze bei Temperaturen um 14 Grad. In der Nacht geht es wechselnd bewölkt weiter. Auch dann immer wieder Regen mit dabei, bei 7 Grad tiefstens. Und der Zwei-Tage-Trend: Morgen viele Wolken, immer wieder Regen, 16 Grad. Und übermorgen machen wir genauso weiter, bei 15 Grad.
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14: A20 Richtung Lübeck, ihr meldet Unfallstelle zwischen Schönberg und Lüdersdorf beräumt, Vollsperrung aufgehoben. Landkreis Mecklenburgische Seenplatte, B194 zwischen Borrentin und Termin liegen noch so ein paar Äste auf der Fahrbahn, hier bitte schön aufpassen. Und Stadtverkehr Rostock, vor der Baustelle Holbeinplatz statt auswärts, 20 Minuten Zeitverlust jetzt. Und Parkstraße statt auswärts sind es 10 Minuten mehr. Info für den Fährverkehr: Die Fähre Stallbrode-Glewis, die fährt heute nicht mehr, das ist einfach zu windig. Und die Flitzerblitzer, die stehen an der A24 Richtung Hamburg zwischen Zarentin und Galin und Richtung Berlin hinter Meinburg. B191 Parchim Richtung Lübs. B195 in Zarentin Richtung Ratzeburg, am Ortseingang Lübten aus Quassel kommend, außerdem in Lübbersdorf auf der 30er Strecke, am Ortsausgang Ostseebad Nienhagen Richtung Redwisch, in Rostock Röversheger Chaussee statt einwärts an der Vorpommernbrücke, außerdem in Schwerin zwischen Warnitz und Pingelshagen beidseitig und zwischen Sitow und Röbel Höhe Schampermühle. Habt ihr auch noch welche gesehen? Dann ruft an, Studio-Hotline ist die 0381 49 78 110, denn keiner meldet mehr aktuelle Flitzerblitzer.
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14: 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Yo, ich bin Mike Ross, das Ross im Radio. Macht euch einen schönen Donnerstagabend. Jetzt mit The Bowser, unserem aktuellen Hit, das hier ist Magnetic.

ganz entspannt und mal ein bisschen krachender. Das ist Ostseewelle. Jeden Tag, den ganzen Tag gibt's hier die meiste Musik mit allen aktuellen Hits und natürlich zwischendurch immer wieder richtig coole Musiküberraschungen. Carrie Hilson haben wir hier für euch am Start mit I Like und Kamerad macht sie auch schon startklar. Gleich hinterher mit Be Mine für euren Donnerstagabend.

0: Das ist doch der Sound, den wir brauchen nach einem stressigen Arbeitstag, oder? Viele von euch schon im Feierabend, andere noch bei der Spätschicht fleißig. Ostseewelle ist immer mit dabei, gleich mit Bryan Adams und Heaven. Außerdem haben wir Lady Gaga mit dabei mit Abracadabra und Krista Serenity. Gleich.
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5: Prozesstag 32 ist es heute im Mordfall Fabian aus Güstrow gewesen. Durch ein psychiatrisches Gutachten ist jetzt klar, die Angeklagte Gina H. ist voll schuldfähig. Der Prozess soll im kommenden Monat zu Ende sein. Bestürzung in Brandenburg. 4 Jugendliche sind bei einem Unfall ums Leben gekommen. Ein Autofahrer hatte auf einer Landstraße überholt und die 4 14- bis 19-Jährigen auf ihren Mopeds gerammt.
6: Hier bei uns zwischen Kiel und Hamburg.
5: Das Hamburger Landgericht hat eine Buchhalterin verurteilt. Sie hatte während Corona falsche Angaben zur wirtschaftlichen Betroffenheit von Gewerbetreibenden gemacht. So sind rund 1,4 Millionen Euro zu Unrecht ausgezahlt worden. Dafür muss sie 3 Jahre ins Gefängnis. Sie soll mit einem Komplizen zusammengearbeitet haben.
0: 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Schauen wir aufs Abendwetter hier bei Ostseewelle. Es ist wechselnd bewölkt, jetzt auch überwiegend trocken. Nur noch ganz vereinzelt ein paar kleinere Regenschauer mit dabei. Aber auch die verziehen sich. Über Nacht bleibt es dann überwiegend trocken bei 7 Grad tiefstens. Und der Zwei-Tage-Trend weiter sehr herbstlich. Morgen viele Wolken. Von Westen her schiebt sich neuer Regen rein bei 14 Grad maximal. Übermorgen auch viele Wolken, wenig Sonne, immer wieder Regen bei 16 Grad. 19.32 Uhr, Ostseewelle, der beste Verkehrsservice für unser Land. Stadtverkehr Rostock vor der Baustelle Holbeinplatz, stadtauswärts noch 10 Minuten Zeitverlust. Und Info für den Fährverkehr, die Fähre Stahlbrode-Glewitz fährt heute nicht mehr. Es ist so windig da draußen, ne? Die Flitzerblitzer, die stehen an der A24 Richtung Hamburg zwischen Zarrentin und Galin und Richtung Berlin hinter Mainburg. B191 Parchim Richtung Lübs. B195 Zarrentin Richtung Ratzeburg, am Ortseingang Lübtheen aus Quassel kommend, außerdem in Lübbersdorf, das ist eine 30er-Strecke hier, in Rostock-Röwesheger Chaussee stadteinwärts an der Vorpommernbrücke und zwischen Sito und Röbelhöhe Schampermühle. Habt ihr auch noch welche gesehen? Dann ruft an, Studio-Hotline ist die 0381 49 78 110, denn keiner meldet mehr aktuelle Flitzerblitzer.
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1: Ohrwürmer fürs Leben ist ein Konzert, das zwei Chöre gemeinsam auf die Beine gestellt haben und in dieser Woche an zwei Konzertterminen in zwei Kirchen präsentieren. Einer der Chöre ist der gemischte Chor aus Velgast, der andere ist Enquire for Heaven aus Stralsund mit Chorleiter Matthias Pech.
2: Das ist der Gospelchor, der in diesem Jahr schon 23 Jahre alt geworden ist. Der hat alles Mögliche schon gemacht. Also es gibt Gospelnächte, es gibt auch reine Konzerte nur mit Klavier und Chor. Mit dem Velgaster Chor zusammen haben wir eine Chorbegegnung, in der beide Chöre ein bisschen was alleine singen werden, aber auch gemeinsame Werke. Und unser Konzert hier in Stralsund findet am 10. Oktober statt, was der Tag für Voices for Hospices, also Stimmen für die Hospizbewegung ist. Dazu wird es in diesem Konzert auch einige Werke geben, die diesem wichtigen Thema auch dann Rechnung tragen.
1: Das Konzert findet statt am Samstag um 19.30 Uhr in der Knieper Kirche, dem neuen Gemeindezentrum im Stralsunder Stadtteil Knieper West. Das Konzert in Velgast findet schon einen Tag früher statt, am Freitag, ebenfalls um 19.30 Uhr in der Velgaster Kirche. Der Eintritt zu beiden Konzertabenden ist frei. Aus der Ostseewelle Kirchenredaktion Jana Kaniette.
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5: Ich bin Thomas Bleskin. Die Bundesregierung erwartet für die deutsche Wirtschaft in diesem Jahr deutlich mehr Wachstum als noch im Frühjahr. Statt eines Plus von 0,5% rechnet sie nun mit 1,3%. Als Grund nennt das Wirtschaftsministerium unter anderem bessere Exporte.
6: Industrieprodukte made in Germany sind im Ausland gefragter als gedacht, auch weil Unternehmen dort wegen der vielen weltweiten Krisen vorsichtshalber Vorräte anlegen. Außerdem profitiert die deutsche Wirtschaft von den schuldenfinanzierten staatlichen Investitionen in Infrastruktur und Verteidigung. Die erhöhte Wachstumsprognose nennt Wirtschaftsministerin Reiche vor diesem Hintergrund zwar eine gute Nachricht, für einen langfristigen Aufschwung aus eigener Kraft seien aber weitere Reformen nötig. Jan-Henner Reitze, Nachrichtenredaktion.
5: Die US-Regierung unter Präsident Donald Trump erwägt neue Angriffe auf Ziele im Iran. Mehrere US-Medien berichten, dass größere Militäreinsätze noch vor den Zwischenwahlen Anfang November wieder aufgenommen werden könnten. Eine Entscheidung sei aber noch nicht gefallen. Das US-Militär soll bereits neue Optionen vorbereitet haben, darunter nach Medienberichten auch Angriffe auf die iranische Energieinfrastruktur und Nuklearanlagen. Der Literaturnobelpreis geht in diesem Jahr an die kanadische Schriftstellerin Anne Carson. Das gab die Schwedische Akademie in Stockholm bekannt. Die 76-Jährige bekomme die Auszeichnung für ihr kühnes und erfinderisches Werk, hieß es zur Begründung.
7: Die Schwedische Akademie erreichte Anne Carson nur wenige Minuten vor der offiziellen Verkündung. Die 76-Jährige sagte am Telefon, sie sei gerade in Island, wo sie dem Wind lausche. Das Nobelkomitee hob hervor, dass Carson die Grenzen der Literatur aufbreche. Sie verbinde antike und moderne Texte, Gedichte und Essays, aber auch Literatur mit Theater, Tanz und bildender Kunst. Zu ihren bekanntesten Büchern gehört Autobiografie des Roten, ein Roman in Versform, der auf einem antiken griechischen Mythos basiert. Sigrid Hamm, Skandinavien.
5: Linke, Grüne und SPD in Berlin nehmen Sondierungsgespräche über eine mögliche gemeinsame Regierung auf. Voraussetzung dafür war eine Einigung beim zuletzt umstrittenen Thema Antisemitismus. Die drei Parteien erklärten unter anderem, das Existenzrecht Israels sei unverhandelbar, jüdisches Leben solle besonders geschützt werden. Außerdem vereinbarten sie eine klare Distanz zu organisierter Kriminalität.
8: In In Hamburg und Schleswig-Holstein ist es heute sehr, sehr wechselhaft. Ganz vereinzelt wird es auch immer mal wieder nass. Das Ganze bei Temperaturen um 14 Grad. In der Nacht geht es wechselnd bewölkt weiter. Auch dann immer wieder Regen mit dabei, bei 7 Grad tiefstens. Und der Zwei-Tage-Trend: Morgen viele Wolken, immer wieder Regen, 16 Grad. Und übermorgen machen wir genauso weiter bei 15 Grad. Uhr 2, Ostseewelle, der beste Verkehrsservice für unser Land. Soweit alles frisch, alles frei auf unseren Straßen und Autobahnen. Euch eine gute Fahrt. Flitzerblitzer, die stehen an der A24 Richtung Hamburg zwischen Zarentin und Gallin und Richtung Berlin hinter Meienburg. B191 Parchim Richtung Lübs, 60er Strecke. B195 in Zarentin Richtung Ratzeburg. Am Ortseingang Lübten aus Quassel kommend. Außerdem Rostock, Röversäger Chaussee stadteinwärts an der Vorpommernbrücke. Und zwischen Sito und Röbel Höhe Schampermühle. Habt ihr auch noch welche gesehen? Dann ruft an. Studio Hotline ist die 0381 49 78 110. Denn keiner meldet mehr aktuelle Flitzerblitzer.
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8: 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Jawohl, ich bin Mike Ross, das Ross im Radio. Gleich gibt's eine neue Runde Hit oder Shit. Vorher noch Fastboy, Ariana Grande. Und hier aus dies.

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20.13 Uhr, Ostseewelle, der beste Verkehrsservice für unser Land. Immer sofort, wenn etwas passiert, beziehungsweise bevor etwas passiert. Vorsicht bitte im Stadtverkehr Stralsund, B96 auf der Rügenbrücke Richtung Alte Fähr. Ist ein Radfahrer ohne Licht unterwegs, sehr schlecht zu sehen. Hier bitte schön aufpassen. B96 auf der Rügenbrücke Richtung Alte Fähr in Stralsund, Radfahrer ohne Licht unterwegs. Fahrt hier bitte schön vorsichtig. So, und wenn wir schon mal ein Mikrofon anhaben, können wir auch schon loslegen. Es wird jetzt wieder interaktiv hier bei Ostseewelle. Wir starten nämlich eine neue Runde Hit oder Shit mit euch am Telefon. Denn ihr wisst ja, wenn wir brandneue Hits auf den Tisch bekommen, dann spielen wir die nicht einfach im Radio. Zuerst muss jeder Song natürlich erstmal durch eure Qualitätskontrolle. Heute haben wir den brandneuen Hit von Mark Forster reinbekommen. Der heißt Cool. Und noch cooler gibt sich ja Mark Forster selbst im Augenblick. Bisher gehörten ja mal Basecap und Brille zu seinen Markenzeichen. Neuerdings rennt er ohne Basecap rum, sieht gleich ganz anders aus. Und ich finde, er klingt auch irgendwie ein bisschen anders vom Sound her. Also anders, als man ihn bisher so kannte. Wir hören mal gemeinsam rein und ihr sagt uns hinterher, ob euch dieser Hit gefällt oder eher nicht. Ist das für euch ein Hit oder eher Shit? Sollen wir das Ding regelmäßig spielen in Zukunft oder lieber nicht? Studio-Hotline gebe ich euch schon mal, das ist die 0381 49 78 110. Aber erstmal reinhören. Mark Forster mit Cool bei Ostseewelle.

0: 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Cool von Mark Forster bei Ostseewelle. Findet ihr den cool oder eher nicht? Ist das ein Hit oder ist das Shit? Wollt ihr den jetzt regelmäßig bei Ostseewelle hören oder soll man den lieber gleich in die Tonne kloppen? Ich weiß nicht, wie ich den finden soll. Wie findet ihr den? Studio Hotline 0381 49 78 110. Jetzt anrufen, alle kommen durch. Wir fangen an mit Leitung 1. Guten Abend.
1: Guten Abend, Mike. Hier ist Thomas aus Lübsiede.
0: Hi.
1: Hi. Der liegt leider im Krankenhaus, aber ich sag ganz kurz, ich sag ein Hit.
0: Du sagst Hit. Du liegst, ja. Habe ich das richtig verstanden? Du liegst gerade im Krankenhaus?
1: Ich werde die nächste Woche operiert. Ich habe einen Armbruch.
0: Oha.
1: Dreifachen Armbruch.
0: Dreifachen auch noch. Du lässt aber auch nichts aus. Dann erstmal gute Besserung von uns, ja?
1: Ja, aber auf jeden Fall haben wir uns 20 Tage.
0: Komm schnell wieder auf die Beine, ja?
1: Ja, das wird schon.
0: Mach's gut. Ne? Tschüss. So, und dann machen wir weiter. Leitung 2, guten Abend.
2: Ja, einen wunderschönen guten Abend. Mike hier aus Berlin.
0: Naja, guten Tag.
2: Ja, also ich würde sagen, ist ein Radiozong. Kann man hören, ist ein Hit.
0: Na, dann machen wir cool. Maiki, danke dir. Schöne Grüße nach Berlin und gleich der nächste Abend.
3: Ja, hallihallo, Mike. Mike?
0: Ja, das ist richtig. Ja, wer bist du denn?
3: Achso, hier ist auf jeden Fall Thorsten und ich bin echt beeindruckt. Also ich finde das ein Hit.
0: Ja, okay, machen wir Strich.
3: Also, ja, okay.
0: Steht das aktuell 3-0 für Hit. Wir spielen ja immer so lange, bis wir 5 Striche auf einer Seite haben. Dann sind wir mal sehr gespannt, was noch kommt. Wer ist noch dran? Hi.
4: Hi, hier ist die Grit aus Neustadt-Glewe.
0: Hallöchen.
4: Hallöchen, ich sage auch Hit.
0: Hit, okay, machen wir Strich. 4-0, Dankeschön. Und gleich der nächste, guten Abend. Oh, aufgelegt. Nehmen wir den nächsten. Hallo.
5: Hallo, hier ist der Steffen aus Müllershusen.
0: Na?
5: Ich mach spannend. Ich sag, das ist ein Shit.
0: Das ist Shit. Na gut, machen wir Strich auf der anderen Seite. 4-1.
5: Ja, schönen Abend euch.
0: Danke dir, dir auch. Mach's gut. Und gleich der nächste, guten Abend.
6: Doreen hier.
0: Hi.
6: Hi. Also, ich würde sagen, Cheat.
0: Cheat? Oh, jetzt wird's doch nochmal spannend hier. 4-2 jetzt. Dankeschön fürs Mitmachen und gleich der nächste.
7: Ja, Martina hier. Hallo.
0: Hallo, Martina.
7: Ich sage, das ist ein Hit.
0: Das ist ein Hit. Martina,
7: hat
0: dann
7: mir
0: hast du
7: richtig gut gefallen.
0: Dann hast du es damit bestimmt. 5-2 für Hit. Martina, du sitzt gerade im Auto?
7: Ja.
0: Fährst nach Hause oder zum Dienst?
7: Ja, nach Hause von der Arbeit.
0: Oh, na endlich Feierabend. Dann genieß den Feierabend.
7: Genau.
0: Mach dir noch einen schönen Abend.
7: Mach
0: ja?
7: ich. Du auch. Tschüss.
0: Tschüss. Dankeschön fürs Mitmachen. Euer Feedback, immer ganz wichtig, das wisst ihr, ne? Nur so schaffen wir das beste Musikprogramm in Mecklenburg-Vorpommern. Wir haben 5-2. Ein Ergebnis für Hit. Das heißt, ich gebe an die Musikredaktion folgende Info. Mark Forster mit Cool findet die Ostseewelle-Hörerfamilie cool. So, ist notiert und die nächste Runde Hit oder Shit gibt es dann am Dienstagabend wieder um 20.15 Uhr mit euch live am Telefon, nur hier bei Ostseewelle. Und für alle, die jetzt in den Feierabend fahren, nach einem stressigen Arbeitstag brauchen wir auch mal Mucke, so ein bisschen runterkommen, ne? Und da gibt es jetzt Gänsehaut-Sound bei Ostseewelle von Whitney Houston. Das hier ist One Moment in Time.

0: Feierabend genießen. Bei der Spätschicht, beim mentalen Fertigmachen für die Nachtschicht, die vielleicht heute noch kommt. Ostseewelle ist immer und überall mit dabei, mit der meisten Musik, mit allen aktuellen Hits. In der nächsten halben Stunde haben wir Moskena für euch mit dabei, mit Worshipping the Sun. Dazu September aus den 2000ern und Teddy Swims mit seiner mega geilen Stimme gleich.
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0: Schauen wir aufs Abendwetter hier bei Ostseewelle. Temperaturen liegen aktuell bei 11 Grad. Hier und da, ja, noch kleinere Regenschauer mit dabei, aber größtenteils sind die Wolken schon aufgerissen. Ist es auch erstmal trocken. Über Nacht bleibt es genau so. Es kann, wenn überhaupt, nur ganz vereinzelt mal ein bisschen regnen. Eigentlich bleibt es überwiegend trocken bei 7 Grad tiefstens. Und der 2-Tage-Trend: Morgen von Westen her neuer Regen bei 14 Grad im Laufe des Tages. Und auch übermorgen viele Wolken, wenig Sonne. Immer wieder kann es nass werden bei 16 Grad maximal. 20.31 Uhr, Ostseewelle, der beste Verkehrsservice für unser Land. Im Stadtverkehr Stralsund noch mal ein bisschen aufpassen. B96, Rügenbrücke Richtung Alte Fähr. Radfahrer ohne Licht unterwegs, müsste jetzt auf der Insel Rügen angekommen sein. Hier bitte schön vorsichtig. Die Flitzerblitzer, die stehen an der A24 Richtung Hamburg zwischen Zarentin und Galin und Richtung Berlin hinter Meinburg. Am Ortseingang Lübten aus Quassel kommend. Außerdem Rostock, Röversheger Chaussee stadteinwärts an der Vorpommernbrücke und zwischen Sito und Röbel, Höhe Schampermühle. Habt ihr auch noch welche gesehen? Immer ran damit. Studio-Hotline ist immer die 0381 49 78 110. Denn keiner meldet mehr aktuelle Flitzerblitzer.
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0: Jo, ich bin Mike Ross, das Ross im Radio. Und hier haben wir ihn. Teddy Swims mit seiner Mega-Stimme. Ich finde den wirklich mega. Das ist Mr. Know-It-All für euren Donnerstagabend.

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1: Ich bin Dirk Zeitler. Nach der Abgeordnetenhauswahl in Berlin haben Linke, Grüne und SPD bekannt gegeben, Sondierungsgespräche über eine mögliche Regierung aufzunehmen. Als Grundlage haben die drei Parteien eine Vereinbarung zu den Themen Antisemitismus und organisierter Kriminalität getroffen.
2: Wir stärken jüdisches Leben und wir nehmen keinen Kontakt zu Personen aus der organisierten Kriminalität auf. Wer sich nicht dran hält, fliegt aus der Regierung oder gleich ganz aus der Partei. Dass so eine Vereinbarung nötig ist, liegt an der Berliner Linkspartei, deren Wahlsieg unter anderem ein Clanchef mitgefeiert hatte. Innerhalb von Grünen und SPD gibt es Warnungen vor einer Zusammenarbeit. Jan-Henner Reitze, Nachrichtenredaktion.
1: Die Airlines der Lufthansa Group setzen ihre Flüge in die saudi-arabische Hauptstadt Riad vorübergehend aus. Die Verbindungen sollen bis einschließlich 16. Oktober gestrichen werden. Hintergrund seien die aktuellen Entwicklungen im Nahen Osten. Zuvor hatte die Houthi-Miliz einen neuen Raketenangriff auf den Flughafen von Riad für sich reklamiert. Saudi-Arabien teilte mit, mehrere Geschosse seien abgefangen worden. Wegen hoher Lebenskosten und der Konjunkturschwäche kämpfen immer mehr Menschen mit unbezahlten Rechnungen. Im vergangenen Jahr sei der Anteil der Verbraucher mit Zahlungsstörungen auf 8,1% gestiegen. Das zeigt eine Schufa-Auswertung. Im Vorjahr habe der Wert noch bei 7,9% gelegen.
3: Die Experten sehen noch keine richtige Verschuldungskrise, aber der Schufa werden von Unternehmen oder Banken deutlich mehr Fälle gemeldet. Viele Menschen tauchen zum allerersten Mal mit Zahlungsproblemen auf. Ihr Anteil wuchs um 12%. Es wurden auch mehr Privatinsolvenzen beantragt, mehr als die Hälfte davon von 30- bis 49-Jährigen und weitere 13% von 20- bis 29-Jährigen. Ursula Winkler, Nachrichtenredaktion.
1: Bei einer Waffenkontrolle in der Oberpfalz ist ein Mitarbeiter des Landratsamts Neumarkt erschossen worden. Eine zweite Person wurde schwer verletzt. Nach bisherigen Erkenntnissen hatte ein Waffenbesitzer in Berngau auf die beiden Behördenmitarbeiter geschossen und sich anschließend in einem Wohnhaus verschanzt. Die Polizei umstellte das Gebäude. Spezialkräfte waren am Abend weiter im Einsatz.
4: Hier ist das Abendwetter bei Ostseewelle. Es ist wechselnd bewölkt, heute Abend und über Nacht und überwiegend auch trocken. Temperaturen sacken noch ab auf 7 Grad. Und der Zwei-Tage-Trend bleibt eher durchwachsen. Morgen von Westen her immer wieder Regen mit dabei, bei 14 Grad maximal. Und auch übermorgen viele Wolken, wenig Sonne, immer wieder Regenschauer bis 16 Grad.
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1: Ich bin Dirk Zeitler. Wegen hoher Lebenshaltungskosten und der Konjunkturschwäche kämpfen immer mehr Menschen mit unbezahlten Rechnungen. Im vergangenen Jahr sei der Anteil der Verbraucher mit Zahlungsstörungen auf 8,1% gestiegen. Das zeigt eine Schufa-Auswertung. Im Vorjahr habe der Wert noch bei 7,9% gelegen.
2: Die Experten sehen noch keine richtige Verschuldungskrise, aber der Schufa werden von Unternehmen oder Banken deutlich mehr Fälle gemeldet. Viele Menschen tauchen zum allerersten Mal mit Zahlungsproblemen auf. Ihr Anteil wuchs um 12%. Es wurden auch mehr Privatinsolvenzen beantragt, mehr als die Hälfte davon von 30- bis 49-Jährigen und weitere 13% von 20- bis 29-Jährigen. Gründe für den Anstieg der Überschuldung sind laut Schufa vor allem die höheren Preise für Lebensmittel und Energie. Ursula Winkler, Nachrichtenredaktion.
1: Nach der Abgeordnetenhauswahl in Berlin haben Linke, Grün und SPD bekannt gegeben, Sondierungsgespräche über eine mögliche Regierung aufzunehmen. Als Grundlage haben die drei Parteien eine Vereinbarung zu den Themen Antisemitismus und organisierter Kriminalität getroffen.
3: Wir stärken jüdisches Leben und wir nehmen keinen Kontakt zu Personen aus der organisierten Kriminalität auf. Wer sich nicht dran hält, fliegt aus der Regierung oder gleich ganz aus der Partei. Dass so eine Vereinbarung nötig ist, liegt an der Berliner Linkspartei, deren Wahlsieg unter anderem ein Clanchef mitgefeiert hatte. Innerhalb von Grünen und SPD gibt es Warnungen vor einer Zusammenarbeit. An der Regierung beteiligt war die Linkspartei in Berlin schon mehrfach, allerdings sind in den vergangenen Jahren wegen des Themas Antisemitismus mehrere Mitglieder aus der Partei ausgetreten. Jan-Henner Reitze, Nachrichtenredaktion.
1: Bei russischen Drohnenangriffen auf die ukrainische Hauptstadt Kiew sind mindestens 4 Menschen getötet worden. Nach Angaben von Bürgermeister Vitali Klitschko wurden zudem 19 Menschen verletzt. Die Angriffe führten auch zu Ausfällen im Stromnetz. Zeitweise stand die U-Bahn still. Im Westen der Stadt gab es außerdem Probleme mit der Wasserversorgung. Nach rund 8 Monaten im All sind 2 US-Amerikaner, ein Russe und eine Französin von der internationalen Raumstation ISS zur Erde zurückgekehrt. Ihre Dragon-Kapsel landete im Pazifik vor Los Angeles. Die Crew war seit Februar auf der Raumstation und absolvierte während ihres Einsatzes auch 4 Außeneinsätze. Vor wenigen Tagen war die Besatzung von einer anderen Crew abgelöst worden.
4: Und hier ist das Abendwetter bei Ostseewelle. Es ist wechselnd bewölkt, heute Abend und über Nacht und überwiegend auch trocken. Temperaturen sacken noch ab auf 7 Grad. Und der Zwei-Tage-Trend bleibt eher durchwachsen. Morgen von Westen her immer wieder Regen mit dabei, bei 14 Grad maximal. Und auch übermorgen viele Wolken, wenig Sonne, immer wieder Regenschauer bis 16 Grad.
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1: Ich bin Dirk Zeitler. Die Bundesregierung hat ihre Erwartungen an die Wirtschaft nach oben korrigiert. Sie geht nun für dieses Jahr von einem Wachstum von 1,3% aus. Im Frühjahr hatte sie noch 0,5% erwartet.
2: Industrieprodukte made in Germany sind im Ausland gefragter als gedacht, auch weil Unternehmen dort wegen der vielen weltweiten Krisen vorsichtshalber Vorräte anlegen. Außerdem profitiert die deutsche Wirtschaft von den schuldenfinanzierten staatlichen Investitionen in Infrastruktur und Verteidigung. Die erhöhte Wachstumsprognose nennt Wirtschaftsministerin Reiche vor diesem Hintergrund zwar eine gute Nachricht, für einen langfristigen Aufschwung aus eigener Kraft seien aber weitere Reformen nötig. Jan-Henner Reitze, Nachrichtenredaktion.
1: Der Zentralrat der Juden kritisiert die Antisemitismusvereinbarung von Berliner Linken, Grünen und SPD als unzureichend. Das gemeinsame Papier könne entschlossenes Handeln nicht ersetzen, sagte Zentralratspräsident Schuster. SPD und Grüne stünden in der Pflicht, konkrete, auch personelle Konsequenzen einzufordern. Die Vereinbarung war Bedingung für Sondierungsgespräche nach mehreren Vorfällen bei der Linken. Die bevorstehende Grippewelle wird traditionell für steigende Krankentage unter Beschäftigten sorgen. Über das ganze Jahr betrachtet sorgen vor allem psychische Erkrankungen für Fehlzeiten im Job und das mit langen Ausfallzeiten. Das geht aus einer Auswertung der AOK hervor.
3: Auch wenn Atemwegserkrankungen weiterhin die häufigste Ursache für Krankmeldungen sind, sie dauern meist nicht lange. Die meisten sind bei Grippe oder Erkältung im Schnitt knapp 6 Tage krankgeschrieben. Beschäftigte mit psychischen Erkrankungen fehlten dagegen im vergangenen Jahr durchschnittlich fast einen Monat. Besonders betroffen davon sind laut der AOK-Studie Beschäftigte in Callcentern und in der Pflege- oder Kinderbetreuung. Als größte Risikofaktoren für Depressionen oder Burnout sehen Experten neben der Dauerbelastung und ständigen Erreichbarkeit im Job auch politische Krisen. Diana Kramer, Nachrichtenredaktion.
1: UEFA-Präsident Severin will weitermachen. Der Slowene hat seine Kandidatur für eine weitere Amtszeit als Präsident der Europäischen Fußballunion angekündigt. Die Wiederwahl ist für den kommenden April geplant. Damit scheidet Severin als möglicher Gegenkandidat von FIFA-Chef Gianni Infantino bei der Wahl des FIFA-Präsidenten aus.
4: Für unsere Nachtschwärmer schauen wir mal aufs Wetter hier bei Ostseewelle. Es ist wechselnd bewölkt, stellenweise auch neblig bei Temperaturen um 7 Grad, aber es ist überall soweit trocken. Tagsüber ziehen dann von Westen her wieder Regenschauer ins Land bei 14 Grad maximal und der 2-Tage-Trend weiter sehr herbstlich. Viele Wolken, wenig Sonne, immer wieder wird es auch nass bei 16 Grad maximal.
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1: Ich bin Doc Zeidler. Nach den Schüssen bei einer Waffenkontrolle in der Oberpfalz gibt es ein zweites Todesopfer. Die Polizei hat den Tod einer Behördenmitarbeiterin bestätigt. Ein Sprecher des Polizeipräsidiums Oberpfalz erklärte, man gehe davon aus, dass sie bereits im Zuge der Schüsse unmittelbar gestorben sei. Der bewaffnete Tatverdächtige hat sich in dem Wohnhaus verschanzt. Im Bundestag ist in erster Lesung über die Pläne der Bundesregierung für eine Einkommensteuerreform debattiert worden. Während SPD-Finanzminister Klingbeil für die Pläne warb, gab es Kritik von der Opposition. Und auch der Regierungspartner Union ist nicht vollkommen zufrieden.
2: Eine Familie mit zwei Kindern, in der beide Elternteile für ein mittleres Einkommen arbeiten gehen, habe durch die Reform 600 Euro mehr im Jahr zur Verfügung, argumentiert Klingbeil, der von einer Entlastung für die Mitte der Gesellschaft spricht. Finanziert werden soll das durch höhere Steuern für alle, die besonders viel verdienen. Die Opposition sagt, angesichts stark steigender Preise bringe die Reform nichts. Noch mehr Entlastung wünscht sich auch die Union. Klingbeil gab sich offen für Ideen. Jan-Henner Reitz zur Nachrichtenredaktion.
1: Die bevorstehende Grippewelle wird traditionell für steigende Krankentage unter Beschäftigten sorgen. Über das ganze Jahr betrachtet sorgen vor allem psychische Erkrankungen für Fehlzeiten im Job. Das geht aus einer Auswertung der AOK hervor.
3: Auch wenn Atemwegserkrankungen weiterhin die häufigste Ursache für Krankmeldungen sind, sie dauern meist nicht lange. Die meisten sind bei Grippe oder Erkältung im Schnitt knapp 6 Tage krankgeschrieben. Beschäftigte mit psychischen Erkrankungen fehlten dagegen im vergangenen Jahr durchschnittlich fast einen Monat. Besonders betroffen davon sind laut der AOK-Studie Beschäftigte in Callcentern und in der Pflege- oder Kinderbetreuung. Als größte Risikofaktoren für Depressionen oder Burnout sehen Experten neben der Dauerbelastung und ständigen Erreichbarkeit im Job auch politische Krisen. Diana Kramer, Nachrichtenredaktion.
1: Ex-Bundeskanzler Gerhard Schröder war in Moskau und hat dort ein besonderes Wiedersehen gefeiert. Laut Kreml hat der 82-Jährige an Putins Geburtstagsfeier teilgenommen. Der russische Präsident habe seinen alten Freund spontan zu sich nach Hause eingeladen. Schröders enge Russland-Verbindungen stehen seit Jahren in der Kritik.
4: Für unsere Nachtschwärmer schauen wir mal aufs Wetter hier bei Ostseewelle. Es ist wechselnd bewölkt, stellenweise auch neblig bei Temperaturen um 7 Grad, aber es ist überall soweit trocken. Tagsüber ziehen dann von Westen her wieder Regenschauer ins Land bei 14 Grad maximal und der 2-Tage-Trend weiter sehr herbstlich. Viele Wolken, wenig Sonne, immer wieder wird es auch nass bei 16 Grad maximal.
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1: Ich bin Doc Zeitler. Bei einer Waffenkontrolle in der Oberpfalz sind eine Mitarbeiterin und ein Mitarbeiter des Landratsamts Neumarkt erschossen worden. Das teilte die Polizei mit. Der bewaffnete Tatverdächtige hielt sich in der Nacht immer noch in einem Wohnhaus in Berngau verschanzt. Der Mann soll bei einer routinemäßigen Überprüfung auf die beiden Beschäftigten geschossen haben. Die bevorstehende Grippewelle wird traditionell für steigende Krankentage unter Beschäftigten sorgen. Über das ganze Jahr betrachtet sorgen vor allem psychische Erkrankungen für Fehlzeiten im Job. Das geht aus einer Auswertung der AOK hervor.
2: Auch wenn Atemwegserkrankungen weiterhin die häufigste Ursache für Krankmeldungen sind, sie dauern meist nicht lange. Die meisten sind bei Grippe oder Erkältung im Schnitt knapp 6 Tage krankgeschrieben. Beschäftigte mit psychischen Erkrankungen fehlten dagegen im vergangenen Jahr durchschnittlich fast einen Monat. Besonders betroffen davon sind laut der AOK-Studie Beschäftigte in Callcentern und in der Pflege- oder Kinderbetreuung. Als größte Risikofaktoren für Depressionen oder Burnout sehen Experten neben der Dauerbelastung und ständigen Erreichbarkeit im Job auch politische Krisen. Diana Kramer, Nachrichtenredaktion.
1: Im Bundestag ist in erster Lesung über die Pläne der Bundesregierung für eine Einkommenssteuerreform debattiert worden. Während SPD-Finanzminister Klingbeil für die Pläne warb, gab es Kritik von der Opposition. Und auch der Regierungspartner Union ist nicht vollkommen zufrieden.
3: Eine Familie mit 2 Kindern, in der beide Elternteile für ein mittleres Einkommen arbeiten gehen, habe durch die Reform 600 Euro mehr im Jahr zur Verfügung, argumentiert Klingbeil, der von einer Entlastung für die Mitte der Gesellschaft spricht. Finanziert werden soll das durch höhere Steuern für alle, die besonders viel verdienen. Die Opposition sagt, angesichts stark steigender Preise bringe die Reform nichts. Noch mehr Entlastung wünscht sich auch die Union. Klingbeil gab sich offen für Ideen. Jan-Henner Reitzer, Nachrichtenredaktion.
1: Frankreich reagiert auf die anhaltenden Schulproteste. Premier Le Cornu hat den kurzfristigen Einsatz von über 3000 Vertretungslehrern angekündigt. Vor allem für die 114 Gymnasien, wo der Lehrermangel am drängendsten sei. Der Premier stellte auch zusätzliches Geld in Aussicht. Die Regierung werde Änderungsanträge zum Haushalt 2027 einbringen, so Le Cornu.
4: Für unsere Nachtschwärmer schauen wir mal aufs Wetter hier bei Ostseewelle. Es ist wechselnd bewölkt, stellenweise auch neblig bei Temperaturen um 7 Grad, aber es ist überall soweit trocken. Tagsüber ziehen dann von Westen her wieder Regenschauer ins Land bei 14 Grad maximal und der 2-Tage-Trend weiter sehr herbstlich. Viele Wolken, wenig Sonne, immer wieder wird es auch nass bei 16 Grad maximal.
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